0: und es ist nicht in Brandenburg. So viel wissen wir über die besondere Einzigartigkeit, die unser Deutschland-Dart-Pfeil heute aufgespießt hat. Viele Ideen gibt es da bei euch. Wir gehen gleich in die nächste Runde nach Rihanna und Harry Styles.
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0: Shine Bright Like a Diamond in der Popnacht. Jetzt mit Petra aus Notzingen. Guten Morgen.
1: Hallo.
0: Nördlichster oder nördlichstes, glaube ich, habe ich gesagt, ne, seiner Art. Und wir befinden uns nicht in Brandenburg mit unserem Deutschland-Dart-File heute. Ansonsten wissen wir leider noch nicht mehr. Möchtest du denn jetzt weiterfragen oder hast du eine Idee?
1: Eine Idee hätte ich. Und zwar ist das auf einer Insel.
0: Ah, nein.
1: Oh, dann bin ich aber auch schon wieder draußen.
0: Was hättest du gedacht?
1: Der Marathon auf Helgoland findet dieses Wochenende statt.
0: Aber schön, schöne Idee, ehrlich gesagt. Nur ist es dann wirklich der nördlichste seiner Art, weil es gibt ja sicherlich noch weiter nördliche auch Marathone, oder?
1: Oh, keine Ahnung. Unsere Sabine halt aus der Backstube, die läuft denn mit. Und deshalb habe ich gedacht, naja, könnte ja sein, weil er dieses Wochenende
0: echt?
1: Dort stattfindet. Von daher.
0: Deine Bäckerin-Rennkollegin?
1: Nee, unsere Konditorin in der Backstube, die rennt da oben mit, genau.
0: Okay, dann drücken wir der mal alle Daumen, die wir haben, ganz Deutschland. Genau. Petra, hast du noch eine weitere Frage?
1: Nein.
0: Oh, das ist aber schade.
1: Ja, ich kenne mich da oben auch gar nicht aus. Ich bin halt aus dem.
0: Ja, aber was heißt da oben? Du weißt ja gar nicht, wie weit oben wir überhaupt sind. Man könnte ja sich noch weiter jetzt vorarbeiten, so mit Bundesländern oder Himmelsrichtungen.
1: Okay, ist es vielleicht Bremen?
0: Nein. Das ist dein zweites Nein. Ein Nein darfst du noch.
1: Bremen. Hamburg?
0: Auch nicht, nein. Okay, dann haben wir es erledigt. Es ist gar nicht so weit im Norden, wie man denkt, obwohl es das nördlichste seiner Art ist. Das ist vielleicht nochmal ein kleiner Hinweis. Petra, vielen Dank fürs Mitmachen. Wir geben mal wieder frei. 0722 1211. Wer fragt weiter? Liebe Grüße in die Backstube nach Notzingen.
1: Das mache ich. Tschüss. Tschüss.

0: Dann wollen wir doch mal hören, was der Marc aus Weilerswist drauf hat. Hallo Marc.
1: Hallo.
0: Landwirt, aber nicht gerade bei der Arbeit, ne, sondern du fährst einfach so ein bisschen, um den Kopf frei zu kriegen und der Popnacht zuzuhören, ein bisschen durch die Nacht.
1: Genau.
0: Ja, da hast du das richtige Feeling und grübelst gerade mit bei unserem Deutschland-Dart-Spiel. Und möchtest dich jetzt weiter ranfragen. Nördlichstes seiner Art, es ist nicht in Brandenburg, nicht in Hamburg, nicht in Bremen. So viel wissen wir schon.
1: Ja.
0: Jetzt kommst du.
1: Ich würde einfach mal die Vermutung, zumindest in die Region Sylt legen. Mhm. Und würde mal nördlichstes seiner Art einfach mal mit dem Leuchtturm List Ost beginnen.
0: Nein.
1: Ach, schade.
0: Das ist es nicht. Aber
1: sind wir dann in der Region in Sylt?
0: Nein, auch nicht.
1: Schade. Okay,
0: und ich habe ja gerade schon bei der Petra wieder einen Zusatztipp gegeben. Manchmal mache ich sowas, ja, wenn ich Mitleid habe mit euch. dann gebe ich noch einen extra Tipp. Und ich habe, weil sie ja auch so nach Norden gefragt hat, ne? Ich sage, nördlichstes seiner Art und sie fragt Hamburg, Bremen und so weiter. Da habe ich gesagt, es ist gar nicht so nördlich, wie es klingt. Das heißt also, wenn du da mit Sylt kommst, dann die zwei Neins hättest du dir sparen können, Marc. Aber du hast ja noch eins frei, also du kannst doch in eine andere Richtung fragen.
1: Dann nicht so weit nördlich. Dann gucke ich gerade mal kurz auf der Karte.
0: Ja.
1: Ich weiß nicht, ob das hilft, aber ich würde einfach mal was nehme ich jetzt für eine schöne Stadt?
0: Keine Stadt! Damit kommen wir nicht weiter. Mach lieber gleich Bundesland. Das hilft uns vielleicht dann ein bisschen zum Eingrenzen.
1: Dann würde ich einfach nicht allzu nördlich gute Frage. Ich würde einfach mal Sachsen-Anhalt in den Raum schmeißen.
0: Sachsen-Anhalt. Ey, und du hast ins Schwarze getroffen. Es ist Sachsen-Anhalt.
1: Okay.
0: Das Problem ist, du hast immer noch ein Nein frei. Das heißt, du musst jetzt weiterfragen.
1: Alles gut.
0: Aber ich glaube wirklich jetzt, also in der Kombination, ich glaube in der nächsten Runde knacken wir es, wenn du es nicht selber weißt. Weil Sachsen-Anhalt und dann nördlichstes seiner Art, da kommt nicht so viel in Frage.
1: Da kann ja dann nur eigentlich der Harz in Frage kommen.
0: Ja, aber was heißt jetzt am Harz nördlichstes seiner Art? Also, wäre das jetzt eine Frage? Ist es der Harz oder was? Willst du jetzt fragen, oder?
1: Ich würde jetzt einfach die Frage, ist es der Harz, stellen.
0: Ja, nein, ist es nicht. Marc, aber danke fürs Mitmachen. Wir haben es sehr gut eingekreist. Ich fürchte, jetzt klingelt es hier gleich wild an der 0722 1 20 11. Wer löst unser Deutschland-Dart? Marc, liebe Grüße nach Weilerswist. Danke für diese grandiose Vorarbeit.
1: Sehr gerne.
0: Gute Nacht.
1: Danke gleichfalls.
0: Tschüss.

0: 2.31 Uhr.
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2: In der sternenklaren Nacht kühlt es ab auf 9 bis 3 Grad. Tagsüber scheint erneut die Sonne. Ganz vereinzelt ist über dem Schwarzwald mal ein Schauer oder ein kurzes Gewitter möglich. Die Höchstwerte liegen zwischen 19 Grad in Dierdorf und 25 Grad in Emmendingen. Am Sonntag im Norden von SWR 3 Land lange sonnig. Sonst im Tagesverlauf wolkiger, ab dem Spätnachmittag von der Pfalz bis zum Bodensee teils gewittriger Regen. Wenig geänderte Temperaturen.
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3: Die A1 Trier Richtung Saarbrücken ist zwischen Quierschied und Riegelsberg nach einem Unfall gesperrt. Die A81 Heilbronn Richtung Würzburg ist zwischen Weinsberg-Ellhofen und Kreuz-Weinsberg wegen einer Fahrbahnerneuerung bis Montag früh gesperrt. Ingelfingen, der obere Workberg, in Höhe des Ortseingangs wegen Straßenschäden gesperrt. Die Umleitung führt über zur Lichtneck.
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0: Eine rote Sonnenbrandnase. Die Katrin aus Halle etwa, hallo.
1: Hallo.
0: Frisch aus dem Urlaub.
1: Genau.
0: Und Sonnenbrand? Ja.
1: Nein, es geht. Hält
0: Nein.
1: Alles in Grenzen.
0: Fleißig genau. Eingecremt immer. Und
1: genau.
0: nicht übertrieben mit der Sonne.
1: Nein.
0: Aber wie war es denn auf Fuerteventura? Was habt ihr da so für Wetter gehabt?
1: Sehr gutes. Richtig schönes, warmes Wetter. Wir haben ein Auto ausgeliehen. Wir haben richtig viel gesehen von der Insel.
0: Ja?
1: Sehr gut. Ja.
0: Was ist bei dir eindringlich in Erinnerung geblieben?
1: Oh, was soll ich jetzt sagen? Unsere Autofahrt war sehr spannend, sehr interessant. Wir haben Land und Leute kennengelernt. Ja, und am Pool halt schön.
0: Ja, oder?
1: Und ausgeruht, ja.
0: Das reicht doch. Und einfach mal nicht zu Hause sein.
1: Ja, das ist ja die Hauptsache. Mal weg, mal woanders hin. Genau,
0: und
1: ja.
0: Kaum zurück sitzt du wieder im Auto, weil ihr seid jetzt gerade von Frankfurt heimgefahren.
1: Richtig.
0: Das heißt, der Hintern ist ein bisschen platt gesessen, aber wir haben euch da begleitet. Und jetzt möglicherweise gibt es für dich das Popnacht-Goodie, wenn du denn löst. Ich weiß nicht, was du für einen Tipp hast, wo unser Deutschland-Dart-Pfeil stecken könnte, aber du bist dir sehr siegessicher und wir sind sehr gespannt. Was glaubst du, ist der Ort, den wir suchen?
1: Ich denke mir, das ist das nördlichste Weinanbaugebiet in Sachsen-Anhalt. Das Höhnstedt gehört zu Unstrut-Saale-Wein.
0: Und das ist vollkommen richtig! Die Weinregion Saale-Unstrut liegt auf dem 51. Breitengrad und gilt als nördlichstes deutsches Qualitätsweinanbaugebiet. Manche Quellen sprechen auch vom nördlichsten traditionellen Weinanbaugebiet der Welt. Es umfasst rund 847 Hektar Rebfläche, damit zählt es zu den kleineren der 13 deutschen Weinbaugebiete. Es wird durchquert von der 60 Kilometer langen nördlichsten Weinstraße Europas.
1: Genau, das ist bei uns fast um die Ecke.
0: Um die Ecke. Warst du da schon mal?
1: Ja.
0: Und kann man was anfangen mit dem Wein?
1: Ja, sehr lecker. Sehr lecker. Sehr
0: hast du eine Empfehlung auch?
1: Der Portugieser ist sehr gut. Dornfelder, eigentlich alles.
0: Ja.
1: Man kann wirklich sagen, ja.
0: Guck mal.
1: Genau.
0: Und verrückt ist, dass das wirklich da schon das Nördlichste ist. Ne? Also es wird zwar auch nördlicher irgendwo noch Wein angebaut, aber von diesen offiziellen ist das wirklich das Nördlichste, was es gibt. Und das ist quasi schon in Sachsen-Anhalt. Verrückt, oder?
1: Genau, das stimmt. Richtig, ja.
0: Guck mal, Katrin, haben wir möglicherweise ein bisschen Wissenserweiterung gemacht hier in der Popnacht und unseren Bildungsauftrag erfüllt. Das Popnacht-Gurti schicken wir dir zu nach Halle. Danke fürs Lösen. Liebe Grüße.
1: Alles klar. Dankeschön.
0: Tschüss.
1: Gut. Ciao.

2.48 Uhr, Vorsicht auf der A4 Köln Richtung Aachen zwischen Köln-Poll und Kreuz-Köln-Süd. Eine ungesicherte Unfallstelle. Hier ist die Popnacht. Fahrt vorsichtig. Jetzt mit Michael Jackson.

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1: Um 3 Uhr mit Heike Lüttich. Die Arbeitsgemeinschaft Deutscher Verkehrsflughäfen rechnet damit, dass wegen des aktuellen Kerosinmangels viele Flüge gestrichen werden. Hauptgeschäftsführer Beisel sagte der Welt am Sonntag, im schlimmsten Fall könne das bis zu 20 Millionen Fluggäste betreffen. Die irische Billigfluglinie Ryanair kündigte an, ab dem Winter einige beliebte Urlaubsziele in Griechenland nicht mehr anzufliegen und begründete das auch mit zu hohen Gebühren der Airports. Bettina Weitz.
2: Ab Oktober will die Fluggesellschaft Ryanair ihren Betrieb im nordgriechischen Thessaloniki einstellen. Auch Chania und Heraklion auf der beliebten Urlaubsinsel Kreta will sie in der Nebensaison im Winter nicht mehr anfliegen. Griechenlands Hauptstadt Athen deutlich weniger als bisher. Ryanair-Vertriebschef McGuinness erklärte, damit fielen 700.000 Sitzplätze weg. Betroffen sind demnach unter anderem Verbindungen an die deutschen Flughäfen Niederrhein, Frankfurt-Hahn und Berlin.
1: Nach den vorläufigen Ergebnissen der britischen Kommunalwahlen ist der Rechtspopulist Nigel Farage mit seiner Partei Reform UK mit über 1000 Sitzen der große Gewinner. Auch die Grünen errangen mehrere hundert Mandate. Sowohl die regierende Labour-Partei als auch die Konservativen büßten viele Sitze ein. Zum ersten Mal in der britischen Geschichte dürften künftig alle selbstverwalteten Landesteile, also Schottland, Wales und Nordirland, von Unabhängigkeitsparteien geführt werden. In Wales trat Labour-Regierungschefin Morgan zurück. Auch in Schottland legte die Unabhängigkeitspartei SNP deutlich zu. In Venedig beginnt am Vormittag die 61. Kunstbiennale. Gestern demonstrierten dort rund 2000 Menschen dagegen, dass Israel an dieser wichtigen Ausstellung zeitgenössischer Kunst teilnimmt. Die Teilnahme Israels ist schon länger umstritten, ebenso wie die von Russland. Aus der Nachrichtenredaktion Peter Mühlfeit.
3: Schon vor der Eröffnung kam es zum Eklat. Wegen der umstrittenen Teilnahme von Israel und Russland trat die fünfköpfige Jury vergangene Woche geschlossen zurück. Das hatte es seit der Gründung 1895 noch nie gegeben. Die Folgen? Die große Eröffnungsfeier fällt aus, die gewohnte Auszeichnung mit den Goldenen Löwen ebenfalls. Preise gibt es nun erst zum Ende der Biennale im November. Keine Jury entscheidet, sondern das Publikum soll abstimmen.
1: Das Wetter für Deutschland. In der Nacht locker bewölkt oder sternenklar. Gegen Morgen örtlich Nebel. Die Tiefstwerte sinken auf 9 bis 2 Grad. Tagsüber oft freundlich mit Sonne und Wolken. Zwischen Weser und Oder teils stärker bewölkt. Im Laufe des Nachmittags sind über dem Bergland lokale Schauer oder Gewitter möglich. Die Temperaturen steigen auf 12 bis 25 Grad. Morgen dann erst viel Sonne. Später kann es auch mal Gewitter geben. Die Zeit, es wird 3.03 Uhr.
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4: Vorsicht bitte auf der A3 Köln Richtung Frankfurt. Zwischen Neustadt und Neuwied befindet sich eine ungesicherte Unfallstelle. Vorsicht bitte auf der A4 Köln Richtung Aachen. Zwischen Köln-Poll und Kreuz Köln-Süd befindet sich eine ungesicherte Unfallstelle. Die A1 Trier Richtung Saarbrücken ist zwischen Quierschied und Riegelsberg nach einem Unfall gesperrt. Die A81 Heilbronn Richtung Würzburg ist zwischen Weinsberg-Ellhofen und Kreuz-Weinsberg wegen einer Fahrbahnerneuerung bis Montag früh gesperrt. Ingelfingen, der obere Workberg, in Höhe des Ortseingangs wegen Straßenschäden gesperrt. Die Umleitung führt über zur Lichtneck.
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5: Mit Dennis Tienert, hallo Deutschland, hallo Welt. Guck mal hier, der Kai, der fühlt's schon total.
6: Oh, 3 nach 3. Oh, ich bin ganz gespannt. Ich brauche mal was zum Lockertanzen. Milli Vanilli, girl, you know it's true. Für den Kai aus Thüringen. Danke. Hey. Schöne Nachtschicht noch.
5: Ja, danke dir auch. Das stecken wir wieder fest. Richtig tief drin in der totesten Stunde der Nacht, im dunklen, schweren, fiesen 3-Uhr-Loch, wo die Lider hängen und der Kopf schwer wird. Da gibt's nur eine Medizin, Musik, die wach hält. Und dafür gibt's auch heute wieder, weil wir uns hier treffen in der Nacht, die inzwischen traditionellen 3 nach 3, 3 Songs, die ihr entscheidet. Nur 2 goldene Regeln gibt's dafür. Der Song, den ihr hören wollt, der darf nicht schon gelaufen sein und er

0: muss in unserer Datenbank drin sein. Eure Vorschläge für die 3 nach 3 jetzt rüberschicken per WhatsApp oder Signal an die 07221 2011.
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0: Texas Hold'em.
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0: Musikalisches Glück von euch für euch. Ihr macht euch selber glücklich hier immer bei mir in der totesten Stunde der Nacht. Die nächsten drei Songs habe ich nicht zu verantworten. Diese Songs stammen nur aus euren Musikherzchen. Und da sind wieder ganz viele tolle Sachen dabei gewesen. Ich bin schon mal drüber geflogen, was ihr da so geschickt habt hier. Heino, Enzian Rap. Bitte nicht. Ich hoffe nicht, dass mein Mauszeiger da gleich hängen bleibt. Wir machen es wie immer. Ne? Ich mache jetzt hier erstmal Stopp. Das heißt, alles, was jetzt reinkommt, kommt nicht mehr mit in den Topf. Und ich mache es wie immer. Ich mache die Augen zu. Ihr könnt das in der Webcam auch beobachten. Also wenn das jemand nicht glauben möchte. Ne? Webcam ist an, die Augen sind zu. Und ich scroll mit der Maus immer so hoch und runter. Und bleibe dann mit dem Mauszeiger irgendwo stehen. Und das ist dann die Auswahl. So, also wir scrollen mal 1, 2, 3, 4, 5, 6, 7, 8, 9 mal runter. Und es waren wirklich viele. Und 1, 2 mal wieder hoch und pinnen an den Marc Nikolas. Hi Dennis, für die 3 nach 3 hätte ich gerne von Blink 182 All the Small Things grüßt er hier. Okay, das ist ein guter Auftakt. Da sind die Gitarren schon mal abgehakt. Denn ihr wisst, für die guten 3 nach 3 dürfen ein paar harte Gitarren nicht fehlen. Nächster Song kommt von... Wir scrollen mal. Und hier... Ach, mal wieder Bakerman. Bakerman, moin aus Rostock. Hätte gerne U96 mit Das Boot. Liebe Grüße aus der Backstube. Oh, das sind, glaube ich, 5 Minuten Techno. Aber ja, danach sind wir auf jeden Fall wach. Und dann brauchen wir doch aber bitte noch ein versöhnliches Finale. Und das holen wir uns bei... Oliver. Peter Fox, Haus am See, wegen der alten Vögel. Hä? Welche Vögel? Haben wir über Vögel gesprochen? Ich weiß gar nicht, was du meinst, Oliver. Und das, was ist das für eine Nummer? Plus 61? Das ist irgendwo aus dem Ausland auf jeden Fall. Schön. Meine, den ersten Song lock ich euch doch direkt hier ein. Und damit geht's los. Das sind eure 3 nach 3 heute hier in der Popnacht.

0: daran denke, kann ich's eigentlich kaum erwarten.
1: Guck mal, den Kai habt ihr total glücklich gemacht.
2: Oh, das sind ja tolle 3 nach 3. Beim ersten Lied habe ich richtig schon den Nacken locker und jetzt beim zweiten, ja, Techno, da habe ich noch eine Lichtshow dazu gebastelt zu Hause. Ja? Beim dritten bei Peter Fox mache ich mir erstmal einen Kaffee und dann gehe ich raus ans Haus am See. Ja. Tschüss. Oh, das war eine richtig gute Mischung. Danke, oder? Dennis, und so muss ein Wochenende starten.
1: Hey, Moment, genau so. Das ging nicht an mich. Dein Dank geht raus an Popnachthörer Marc, dann Bakerman aus der Backstube und Oliver aus Australien, die sich das Tolles ausgedacht haben. Und wir haben inzwischenzeitlich herausgefunden, plus 6-1 ist die Vorwahl von Australien. Also Oliver hört uns offensichtlich aus Australien zu. Liebe Grüße dahin. Und er hat sich auch gemeldet, weil ich so fragte, weil er sagte, er wünscht sich Peter Fox Haus am See wegen der alten Vögel. Und dann hat er mir gesagt, unter anderem, ne, hier gibt auch noch eine andere Sprachnachricht von...
3: Hallo Dennis, hier ist der Roman aus Bornheim.
1: Hi Roman.
3: Da hast du gerade eben die alten Vögel gehört.
1: Ne? Ja.
3: Das ist ein Songpart, ein Textpart ja, von dem Liedchen.
1: Ja, ja.
3: Da waren die alten Vögel. War der gut, großer.
1: Ja. Du auch. Ich weiß, dass das ein Teil aus dem Song ist, aber warum bezieht sich der Oliver da drauf? Was hat das zu heißen? Wegen der alten Vögel. Oliver, bist du ein alter Vogel? Wir haben natürlich auch ein Herz für alte Vögel hier in der Popnacht, aber du kannst gerne noch aufklären, was das nun bedeutet. Und ansonsten, wer heute nicht gezogen wurde bei den 3 nach 3, ne, das waren sehr viele, es können ja leider immer nur 3 drankommen, vergesst nicht euren Musikwunsch und schickt eure Vorschläge einfach morgen wieder oder gerne auch andere, wenn euch morgen noch was anderem ist, ab 3 nach 3. Auf gar keinen Fall vorher. Alles, was vor 3 nach 3 reinkommt, wird disqualifiziert. Ne? Ihr kennt die Regeln. Erst um 3 nach 3 bei den 3 nach 3 hier in der Popnacht.

0: Ist doch alles gar nicht wahr, es ist doch erst 3.32 Uhr.
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2: In der sternenklaren Nacht kühlt es ab auf 9 bis 3 Grad. Tagsüber scheint erneut die Sonne. Ganz vereinzelt ist am Nachmittag über dem Schwarzwald mal ein Schauer oder ein kurzes Gewitter möglich. Die Höchstwerte liegen zwischen 19 Grad in Dierdorf und 25 Grad in Emmendingen.
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3: Vorsicht bitte auf der A81, Singen Richtung Stuttgart. Im Kreuz Stuttgart in der Überleitung zur A8 Richtung Stuttgart liegt ein Tier. Die A1 Trier Richtung Saarbrücken ist zwischen Quierschied und Riegelsberg nach einem Unfall gesperrt. Die A81 Heilbronn Richtung Würzburg ist zwischen Weinsberg-Ellhofen und Kreuz-Weinsberg wegen einer Fahrbahnerneuerung bis Montag früh gesperrt. Ingelfingen, der obere Workberg, in Höhe des Ortseingangs wegen Straßenschäden gesperrt. Die Umleitung führt über zur Lichtneck.
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0: 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Hi.

0: Nachdem gefühlt seit einem halben Jahr ja schon feststeht, wer mal wieder deutscher Meister ist, wissen wir ja auch jetzt, dass der Vizemeister schwarz-gelb ist. Borussia Dortmund hat ja am Abend zu Hause mit 3:2 gegen Eintracht Frankfurt gewonnen und sich damit zum 10. Mal den Vizemeistertitel geholt. Frankfurt war zwar schon nach 2 Minuten in Führung, aber danach kann Frankfurt-Manager Markus Krösche nicht mehr viel Positives zum Spiel sagen.
1: Ja, wir kriegen natürlich dann kurz vor der Halbzeit den Ausgleich und natürlich dann sofort 3 Minuten später das 2:1. Und das ist natürlich dann so ein bisschen das, was uns ein bisschen durch die ganze Saison begleitet, dass wir gerade, wenn wir mal ein Tor kassieren, sofort auch das zweite bekommen. Das war ja letzte Woche auch so. Und ja, ist ein bisschen symbolisch für unsere Saison und trotzdem haben wir ein ordentliches Spiel gemacht.
0: Für Dortmund war das Spiel fast schon symbolisch für einen Generationenwechsel. Verabschiedet wurden Salih Özcan und Julian Brandt, die wechseln, und Niklas Süle, der mit 30 die aktive Karriere beendet. Gefeiert wurde der 18-jährige Samuele Inacio, der sein erstes Bundesliga-Tor gemacht hat. Trainer Niko Kovac hält viel von dem jungen Talent.
2: Mit dem Jungen werden wir noch viel Spaß haben. Davon bin ich überzeugt. Das kann. Ja, und bitte nur erst einmal in Anführungsstrichen setzen. Das kann irgendwann mal vielleicht der Ersatz auch von Jule werden. Es ist, sind zwar wirklich große, große Fußstapfen, aber der Kleine ist 18 und Jule ist inzwischen 30. Also von daher sollten wir ihm auch die Zeit geben. Aber wenn der denn normal bleibt, und davon gehen wir aus, dann wird es sicherlich ein guter Fußballer.
0: Während der BVB also entspannt als Vizemeister sein letztes Saisonspiel nächstes Wochenende in Bremen vor sich hat, könnte Frankfurt mit dem aktuellen Punktestand das internationale Geschäft verpassen. Die Eintracht empfängt den VfB Stuttgart und kann froh sein, wenn es bei dieser Partie noch um die Conference League geht. Da drücke ich als fast Frankfurter, aber nicht Fußballfan trotzdem mal die Daumen für. Hier ist die Popnacht.

0: Das sind aber sehr pflegeleichte Kinder, die ihr da habt. Sebastian und Sabine aus Muggensturm.
1: Jawohl, kann man so sagen. Sie schlafen glücklich und selig.
0: Bei euch auf der Rückbank gerade, während ich hier lautstark mit euch telefoniere, aber das macht nichts, hast du gesagt.
1: Nö, die schlafen weiter. Die sind es gewohnt, dass immer mal ein bisschen Geräuschkulisse jetzt die ganze Zeit war. Wir sind jetzt auch schon ein paar Stunden unterwegs. Und ja, das Radio läuft ja die ganze Zeit mit.
0: Was sind das denn für großartige Kinder? Wo habt ihr die denn her? Da sind, glaube ich, ganz viele Eltern ganz neidisch.
1: Das kann ich mir vorstellen, ja. Sie können aber auch anders, muss man auch ganz klar sagen.
0: Okay. Achso, das heißt, sie lassen dann die Power raus und dann schlafen die halt wie ein Stein, weil sie den ganzen Tag aktiv sind.
1: Ja, wird bestimmt nachher dann lustig, wenn wir so gegen 6 Uhr ankommen und die dann aufwachen und wir todmüde sind.
0: Ah, okay, dann wird's wieder anstrengend. Ihr habt euch gemeldet, weil ihr mit uns nicht nur durch die Nacht fahrt in den Urlaub. Wohin überhaupt?
1: Ja, also wir fahren nach Savona und von dort aus fährt heute Mittag unser Kreuzfahrtschiff. Wir machen eine Mittelmeerrundfahrt.
0: Mhm. Genau. Ist Italien oder was, Savona? Kenne ich jetzt.
1: Italien, ja? Genau. Wir sind gerade Italien. Wir sind durch die Schweiz gefahren und vor ca. 20 Kilometern haben wir die Grenze nach Italien dann passiert.
0: Ja, und ihr habt euch gemeldet bei unserem ABC-Pop-Nacht, ne? Weil wir ja heute Nacht für jeden Buchstaben des Alphabets einen Tunnel suchen, durch den ihr heute Nacht tatsächlich irgendwo fahrt. Und für wen tretet ihr dann logischerweise an? Für welchen Tunnel?
1: Ja, da bleibt ja nur der Klassiker, ja, der Gotthard.
0: Jawohl, und das G hatten wir noch nicht. Damit habt ihr das abgedeckt. Ja.
1: Super.
0: Vielen Dank dafür. Dann gab es noch weitere Nachrichten hier, unter anderem von René, der aus den USA schreibt, ich bin vor wenigen Minuten durch den Henry E. Kinney-Tunnel in Fort Lauderdale gefahren. Einer von zwei Straßentunneln in Florida. Ach echt, in ganz Florida gibt es nur zwei Straßentunnel? Das ist ja crazy. Okay, haben wir wieder was gelernt. Ist damit bei H angesiedelt, das hatten wir aber leider schon. Dann gab es aber nochmal aus den USA, liebe Grüße nach Deutschland von Sabine. Sie fragt hier, zählen auch Tunnel in Kalifornien? Natürlich, ich habe gesagt, auf der ganzen Welt, alles ist möglich. Und es müssen keine Autotunnel, können auch Zugtunnel oder Fußgängertunnel sein. Der Canaan-Tunnel oder Kanan-Tunnel auf dem Weg von Agoura Hills nach Malibu. Schickt sie hier sonnige Grüße. Ist offensichtlich schönes Wetter. K haben wir auch erledigt. Dann haben wir das M. Wir waren heute Abend zum Geburtstag eingeladen auf dem Weg von Kehl nach Balzhofen und Baden-Baden nach Weisenbach-Au im Murgtal. Wir fuhren durch den Michaelstunnel, den Tunnel Gernsbach und den Schlossbergtunnel. Ja, jeder darf nur einen, aber im Michaelstunnel hatten wir auch noch nicht. Ist in Baden-Baden. M ist damit auch weg. Aber jetzt kommt's, Leute. Ich gebe euch ein Update, weil wir haben gesagt, bis 6 Uhr müssen alle Buchstaben voll sein. Was fehlt noch? Wir haben noch nichts für C, nichts für D, F fehlt auch noch, dann I, N, O, P, Q, X, Y lasse ich vielleicht ohne durchgehen, V hatten wir noch nicht, T hatten wir noch nicht und das Z fehlt auch noch. Also da ist noch eine Menge Lücke. Ihr habt ja auch gesagt, ne, Sebastian, ihr fahrt noch ein bisschen durch ein paar Tunnel. Was könnte da noch... Kommt da noch irgendwas in Frage?
1: Boah, gute Frage. Also in der Schweiz waren es einige.
0: Ah.
1: Aber da sind wir jetzt leider schon vorbei. Was jetzt hier in Italien noch uns erwartet, kann ich so gar nicht sagen.
0: Ja, gut. Aber dann fahrt mal vorsichtig. Kommt gut an.
1: Ja.
0: Und wir drücken die Daumen, dass die Kinder nicht zu anstrengend werden, wenn ihr dann da im Urlaub ankommt.
1: Jo, wird schon werden.
0: Dann Grüße in die Runde. Gute Fahrt noch. Schön, dass ihr dabei seid.
1: Dankeschön.

0: Pause im Krieg mit der Ukraine ausgerufen. Dann ordnete der ukrainische Präsident Selenskyj an, dass der Rote Platz in Moskau während der Parade, Zitat, vom Einsatz ukrainischer Waffen ausgenommen werden soll. Trotzdem befürchtet Russland offenbar Angriffe aus der Ukraine. Björn Blaschke.
1: Das jedenfalls hat den Kreml dazu gebracht, die Siegesparade zum 81. Jahrestag des Kriegsendes in diesem Jahr erheblich kleiner zu gestalten. Ohne neuere Kriegstechnologie, will heißen, ohne moderne Panzer- und Raketensysteme. Zu einer abgespeckten Parade, aber sicher, wird Kreml-Chef Wladimir Putin nun also vor einigen ausländischen Staatsgästen eine Rede halten können. Als sicher gilt auch, dass er dabei erneut einen Vergleich ziehen wird zwischen Hitler-Deutschland einst und dem angeblichen Nazi-Regime in Kiew heute.
0: Die dänische Ministerpräsidentin Frederiksen von den Sozialdemokraten ist mit ihrem Versuch, eine neue Regierungskoalition zu finden, gescheitert. Stattdessen hat König Frederik jetzt dem rechtsliberalen Paulsen das Mandat für die Regierungsbildung erteilt. Dessen Partei hatte bis zur Parlamentswahl zur Regierung von Frederiksen gehört. Paulsen könnte nun versuchen, eine bürgerlich-konservative Koalition zu finden. Das Kreuzfahrtschiff, auf dem in den vergangenen Tagen das Hunter-Virus ausgebrochen ist, kommt voraussichtlich morgen Vormittag im Hafen von Granadilla auf der Kanareninsel Teneriffa an. Der Reiseveranstalter teilte mit, derzeit habe niemand auf dem Schiff Symptome der Erkrankung. Tests bei der Frau, die am Mittwochabend in die Uniklinik Düsseldorf gebracht worden war, seien negativ gewesen, hieß es. Die Weltgesundheitsorganisation spricht weiter von insgesamt 6 Infizierten und 2 Verdachtsfällen. Nepal hat in diesem Jahr so viele Genehmigungen wie noch nie für die Besteigung des Mount Everest erteilt. Nach Behördenangaben sind es knapp 500 Zulassungen für Kletterer aus 55 Ländern. Weil China den Aufstieg zum höchsten Berg der Welt von der tibetischen Seite ausgeschlossen hat, kommen die meisten Anmeldungen aus China, gefolgt von den USA und Indien. Die Besteigung des Mount Everest kostet aktuell 15.000 US-Dollar an Gebühren. Das Wetter für Deutschland. In der Nacht locker bewölkt oder sternenklar, gegen Morgen örtlich Nebel. Tiefstwerte 9 bis 2 Grad. Tagsüber oft freundlich mit Sonne und Wolken, zwischen Weser und Oder teils stärker bewölkt. Im Laufe des Nachmittags über dem Bergland lokale Schauer oder Gewitter möglich. Die Temperaturen steigen auf 12 bis 25 Grad. Morgen erst viel Sonne, später kann es auch mal gewittern. Die Zeit, es wird 4.03 Uhr.
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3: Vorsicht bitte auf der A661 Bad Homburg Richtung Egelsbach. Zwischen Offenbach-Kaiserlei und Taunusring liegt ein Tier. Vorsicht bitte auf der B30 Ulm Richtung Biberach. Zwischen Laubheim Süd und Baldringen liegt ein Reh. Vorsicht bitte auf der Landesstraße Hockenheim Richtung Wiesloch. Zwischen Waldorf-Wiesloch und Waldorf ist ein Fahrradfahrer unterwegs. Die A1 Trier Richtung Saarbrücken ist zwischen Quierschied und Riegelsberg nach einem Unfall gesperrt. Die A81 Heilbronn Richtung Würzburg ist zwischen Weinsberg-Ellhofen und Kreuz-Weinsberg wegen einer Fahrbahnerneuerung bis Montag früh gesperrt. Ingelfingen, der Oberer Workberg, in Höhe des Ortseingangs wegen Straßenschäden gesperrt. Die Umleitung führt über zur Lichtneck.
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0: bin ja total überrascht. Seit 2001 in den USA. Ursprünglich aus Bammental kommt der Steven, das ist bei Heidelberg. Hallo in die USA, nach Portland, Oregon.
1: Ja, hallo ins schöne Deutschland.
0: Ja, man kann dich noch total verstehen. Wie oft sprichst du noch Deutsch im Alltag?
1: Täglich. Von daher, das ist noch geblieben.
0: Und du hörst ja die Popnacht auch immer dort, ne?
1: Ja, leider Gottes, es bleibt mir nichts anderes übrig, weil du weißt, das ist ein Unterschied. Es ist halt immer in der Nacht.
0: Ja, also, gut, aber was heißt, es bleibt dir nichts anderes übrig? Würdest du gerne einen anderen Radiosender hören etwa?
1: Nein, auf keinen Fall. Nein, auf keinen Fall. Ja. Aber mir entgehen halt so die Tagesgeschehen, was so in Deutschland alles los ist.
0: Ja.
1: Das muss dann immer nachts aufholen.
0: Genau, und es gibt ja Nachrichten.
1: Genau.
0: Also gibt es ja auch bei uns hier und wir machen ja auch Aktuelles, also von daher bist du ja bestens versorgt, da kannst du dich doch gar nicht beschweren, Steven.
1: Nein, auf jeden Fall nicht.
0: So, du bist da beruflich 2001 irgendwann gelandet, warst mal kurz auch wieder hier in Deutschland, ne? Und jetzt bist du aber da seit 2015 wirklich fest und wirst wahrscheinlich auch nie wieder zurückkommen, oder?
1: Naja, ich kam damals zurück nach Deutschland und habe gesagt, das ist dann für fest für immer und kam dann 2015 nach USA, das war dann für immer.
0: Also, okay, du bist ein bisschen sprunghaft.
1: Frag mich in 5 Jahren nochmal.
0: Okay, aber wie sieht's denn da so aus? Also mag man da gerade so leben?
1: Ja gut, wenn man die politischen Geschehnisse so etwas verdrängen kann,
0: ja,
1: dann ist es hier schon schön.
0: Ja, aber kriegst du denn davon irgendwas mit im Alltag oder tangiert dich das da gar nicht?
1: Im Alltag nicht, aber wenn man natürlich Nachrichten hört, dann bekommt man schon mit, was hier im Land so los ist.
0: Ja.
1: Und das muss man unbedingt mögen.
0: Ja, verstehe. Und jetzt möchtest du aber, weil du ja noch sehr an uns hängst, hast du natürlich auch unser Popnacht ABC, ABC Popnacht mitbekommen mit den Tunneln, die wir suchen. Und du möchtest gerne auch noch was beisteuern.
1: Ja, also ich fahre jeden Tag zweimal durch den Connell Road Tunnel Richtung Arbeit.
0: Ah ja. Und was ist das für ein Tunnel?
1: Der ist so ungefähr 30 Meter lang.
0: Ach, also das ist ja... So hat man den überhaupt gebaut, 30 Meter ist aber, ja gar nichts.
1: Aber es ist ein Tunnel mit C.
0: Ja gut, das stimmt wohl. Also Cornell Road Tunnel in Portland, Oregon, oder wo ist der da?
1: Genau.
0: Okay.

0: Ja, dann
1: direkt in der Stadt.
0: Danken wir dir, dass du das C voll gemacht hast. Das hatten wir in der Tat noch nicht, Steven. Bleiben aber tatsächlich noch sehr viele andere Buchstaben offen. Also heute sehe ich das ehrlich gesagt ein bisschen kritisch. Aber wir haben ja noch 1,5 Stunden Zeit bis zur Auflösung, bis kurz vor 6. Also wenn ihr noch durch irgendwelche Tunnel fahrt heute Nacht oder wo auch immer, welche Tageszeit bei euch ist auf der ganzen Welt, ne, dann schickt es rüber an die 0722 1 20 11. Wichtig ist, die Tunnel müssen heute von euch, also jetzt gerade während dieser Sendung, von euch durchquert werden. Das ist die Voraussetzung und deswegen verlange ich natürlich auch ein Bild. Steven, liebe Grüße in die USA und wenn du mal wieder zurückkommst nach Deutschland, sagst du Bescheid, okay? Ach, guck mal, das ist beruhigend. In den USA ist genauso schlechtes Netz wie in Deutschland. Hallo, bist du noch da? Nein, Steven ist weg. Na gut, dann jetzt.
1: Nein, ich bin noch da.
0: Ah, jetzt. Ja. Sag noch tschüss.
1: Jetzt ist er da.
0: Mach's gut.
1: Dann schöne Nacht noch.
0: Danke, gleichfalls. Ciao. Danke.

0: lasse sie nieder.
1: Aha. Andi aus Berlin, dich habe ich ja vermisst vorhin beim Deutschland-Dart.
2: Ja.
1: Aber wir haben es auch ohne dich geschafft. Normalerweise bist du ja immer der Vorletzte, der dann den Weg so weit vorbereitet, dass jemand einfach den Ball nur noch reinmachen muss. Das haben wir aber heute nicht gebraucht.
2: Nee.
1: Das war auch ohne dich gleich. Aber vielleicht können wir dich jetzt hier bei dem ABC Popnacht gebrauchen. Du hattest eine Idee. Wir suchen ja noch einige Tunnel für Buchstaben wie D, F, I, N, O, P, Q, T.
2: Also den I kann ich dir anbieten, da fahre ich nachher noch durch auf dem Weg nach Hause. Das wäre der Innsbrucker Platz in Berlin.
1: Da gibt es auch Tunnel in Berlin. Also klar, den Tiergartentunnel kenne ich, aber...
2: Stadtautobahn hat ganz viele Tunnel. Den Flughafentunnel, den Innsbrucker Platztunnel, den Britzertunnel, dann haben wir den Forsthaustunnel Tegel, dann ist noch ein Tunnel in Tegel.
1: Ja, aber was sind das denn für Tunnel? Sind das so richtige Tunnel oder ist es...
2: Das sind erstmal die richtigen Tunnel, die auf der Autobahn sind. Und dann haben wir ja eingeführt in Berlin, dass jede längere Unterführung unter einer Brücke durch mittlerweile ein Tunnel ist. Weil du hast gemäß Straßenverkehrsordnung das Schild dran Tunnel.
1: Hä?
2: Licht einschalten und Sonnenbrille abnehmen, zum Beispiel Bülkestraße oder unterm Stuttgarter Platz.
1: Ja, aber warum ist das bei euch so?
2: Frag mich, wie der heißt. Die haben das mal gemacht vor etlichen Jahren. Da war an jedem dieser Unterführungen war ein Schild dran, Licht einschalten.
1: Ja.
2: Und hinter dem Tunnel war dann ein Schild Licht, Fragezeichen.
1: Mhm.
2: Also und jetzt haben sie halt dies ersetzt durch das Straßenverkehrsordnungsschild Tunnel. Und dann musst du automatisch Licht einschalten und deine Sonnenbrille abnehmen.
1: Ach krass, aber das ist mir ja gar nicht so aufgefallen. Also ich war schon länger jetzt nicht mehr in Berlin tatsächlich, aber ist das ein Berliner Phänomen oder ist das in ganz Deutschland so, dass Unterführungen gleichzeitig als Tunnel gelten?
2: Ich weiß es nicht, wie das in den anderen Städten gehandhabt wird. Ich weiß, in Stuttgart damals, da war auch Schild dran, Licht an, Licht aus, Licht Fragezeichen.
1: Okay.
2: Aber wie gesagt, in Berlin sind diese Schilder alle weg. Ja. Da ist jetzt überall einfach so ein schönes Tunnel dran genagelt.
1: Na gut. Aber dann hättest du jetzt ja, dann könntest du jetzt ja nach Feierabend einfach dir Tunnel suchen, die alle diese Buchstaben haben. Das müsstest du ja hinkriegen. Dann füllen wir das jetzt alles mit dir auf.
2: Das wird schwer.

0: Werden.
1: Ja, du willst ja auch ins Bett, ne? Ja, nee, aber gut, dann machen wir jetzt mal so. Du hast gesagt I, ne? Wie heißt der Tunnel nochmal?
0: Innsbrucker Platz.
1: Innsbrucker Platz, das mache ich doch hier mit dir und hake es ab.
0: A100.
1: Auf der A100. Dann wünschen wir dir, dass du da sicher durchkommst.
0: Gehe ich von aus.
1: Und sicher in dein Bett kommst, Andreas. Und dann danke ich dir, dass du dich hier als nützlich erwiesen hast.
0: Schöne Restsendung wünsche ich dir noch.
1: Danke, liebe Grüße. In die Hauptstadt.
0: Ciao. Bis dann. Ciao.

0: 4.32 Uhr.
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2: In der locker bewölkten oder sternenklaren Nacht kühlt es ab auf 9 bis 3 Grad. Tagsüber scheint erneut die Sonne. Ganz vereinzelt ist am Nachmittag über dem Schwarzwald und der Alp mal ein Schauer oder ein kurzes Gewitter möglich. Die Höchstwerte liegen zwischen 19 Grad in Dierdorf und 25 Grad in Emmendingen.
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3: Vorsicht bitte auf der A661 Bad Homburg Richtung Egelsbach. Zwischen Offenbach-Kaiserlei und Taunusring liegt ein Tier. Die A1 Trier Richtung Saarbrücken ist zwischen Quierschied und Riegelsberg nach einem Unfall gesperrt. Die A81 Heilbronn Richtung Würzburg ist zwischen Weinsberg-Ellhofen und Kreuz-Weinsberg wegen einer Fahrbahnerneuerung bis Montag früh gesperrt. Ingelfingen, der obere Workberg, in Höhe des Ortseingangs wegen Straßenschäden gesperrt. Die Umleitung führt über zur Lichtneck.
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0: Hier ist die Popnacht, wie immer mit Liebe gemacht von SWR 3 mit unseren Brüdern und Schwestern von HR3, MDR Jump, NDR 2, RBB 88.8, Bremen 4, SR 1, WDR 2 und Dennis Thienhardt. Hi.

0: Ja, was riecht denn da so lecker aus der Toilette? Der Spargel. Gerd aus Karlsruhe.
1: Yeah.
0: Gerd, du fährst Spargel durch die Gegend, den guten Bruchsaler Spargel.
1: Genau, ja.
0: Und ich muss dir was erzählen aus meinem Privatleben. Mache ich ja seltenst hier in dieser Sendung, aber jetzt mal wieder. Ich weiß nicht, ob du es mitbekommen hast, ich habe 34 Jahre, glaube ich, habe ich mal ausgerechnet, ich weiß nicht, 34 oder 36 Jahre, keinen Spargel gegessen, weil ich mal schlechte Erfahrungen gemacht habe. Ne? Ich habe das bei meiner Oma und bei meiner Mama gegessen und damals als Kind hat mir das nicht geschmeckt. Ich habe tatsächlich Würgereiz bekommen und deswegen habe ich dann wirklich mein ganzes Leben einen Bogen um diesen Spargel gemacht. Und jetzt hat mich neulich eine Kollegin dazu verhaftet, gezwungen quasi, da konnte ich im Radio nicht Nein sagen, hat gesagt, wir gehen heute Mittag Spargel essen. Wir nehmen Mikrofon mit und dann machen wir das quasi vor der ganzen Welt hier vom Radio. Mhm. Und dann haben wir das gemacht und erschreckenderweise war es gar nicht so schlecht wie erwartet, aber auch nicht so gut, wie alle sagen. Also es war jetzt nicht irgendwie so mega. Hab dann gesagt, okay, einmal pro Saison lass ich das mit mir machen, aber keinen grünen Spargel. Also ich mag den weißen wohl irgendwie lieber. Und dann aber hat sie mich am nächsten Tag gefragt, und wie war es auf dem Klo? Ich muss sagen, so, also das ist eine Erfahrung, das hätte mir erspart bleiben können, ehrlich gesagt.
1: Ja. Genau, also schnell raus.
0: Ich war wirklich vorbereitet und wusste natürlich, dass es dass das so ist. Aber dass das ist. Nee.
1: Also, da müssen wir einfach drüber gehen. Fertig.
0: Ja, Nase zu und durch. Ja.
1: Und in der freien Natur.
0: Aber Gerd, dein, ich will jetzt nicht so viel Schlechtes über Spargel sagen, weil da hängt ja dein Job dran. Ne? Spargel ist ganz toll und hat auch viele Fans. Von daher esst alle Spargel.
1: Auf jeden Fall.
0: Für mich nichts übrig.
1: Das ist der Idealfall.
0: So, jetzt bist du aber auch noch unterwegs und möchtest was beisteuern zu der Tunnelsuche. Wo fährst du denn durch heute?
1: Ich bin soeben durch den Wattkopftunnel gefahren. Bei Edlingen, Karlsruhe. Wattkopftunnel, genau.
0: Ah ja, aber W hatten wir schon. Der Wesertunnel war ganz am Anfang schon.
1: Schade, hab ich gehört.
0: Aber dabei sein ist alles und das ist der Sportsgeist.
1: Genau.
0: Hast es versucht. Okay, dann guck mal, ich habe noch eine Sprachnachricht bekommen von Jörg. Was sagt der denn?
2: Moin Dennis, Jörg hier. Ich bin gerade auf dem Weg zur Arbeit.
0: Ja.
2: Nach Frankfurt an dem Flughafen. Und aus Kaiserslautern kommend, wenn du dann vor Mainz abfährst auf die A60, fährst du kurz danach durch den Hechtsheimer Tunnel. So findest du den Tunnel-ABC vor. Habt allen einen schönen Tag, kommt gut durchs

0: Wochenende.
1: Oh, das ist ja
0: Ich
1: lieb.
0: gehe jetzt mal arbeiten. Viel Spaß euch allen.
1: Ja.
2: Schließ mich an.
1: Durchhalten. Ja, Moment. Ha, gucke ich gerade mal. Muss ich checken, bevor ich es wieder vergesse. Da hatten wir auch schon Hugenwald-Tunnel, sogar zweimal. Dann haben wir noch den aus den USA, Henry Kinney-Tunnel in Fort Lauderdale. Nee, leider auch keine Hilfe gewesen, Jörg. Aber trotzdem danke. Hab einen schönen Arbeitstag. Was wolltest du noch sagen, Gerd?
2: Ich wollte euch einen schönen Muttertag wünschen und viel Spaß essen.
1: Der Muttertag ist doch erst morgen.
2: Na ja, morgen, da, natürlich.
1: Ja, dann musst du morgen nochmal anrufen. Das machen wir doch nicht vorher, hatte ich da vorhin schon gesagt.
2: Ja, stimmt.
1: Also,
2: ja, alles
1: Leute,
2: klar.
1: Ich
2: aber auf jeden Fall Spargel kaufen.
1: Ja, das machen wir. Spargel auf jeden Fall. Ja. Wir schenken der Mutter einen Strauß Spargel. Ja?
2: Oh, perfekt.
1: So, aber jetzt nochmal eine kleine Hilfe, damit dein Überblick da ist, welche Tunnelbuchstaben noch fehlen. Wir haben noch nichts für D wie Dora, wir haben nichts für F wie Friedrich. Das N fehlt noch, das O, das P, das Q. T haben wir noch nicht und Z. Also Leute, bis kurz vor 6 haben wir noch Zeit. 07221211. Gerd, gute Weiterfahrt, ja?
2: Ja.
1: Liebe Grüße.
2: Ja, danke, schönen Tag, ciao.
1: Dir auch, hier ist die Popnacht. Tschüss.
3: Wir sind beide gut.

0: Nochmal Happy Birthday, Dave, gern. Zweiten Mal.
1: Hallöchen, hier ist die Antje aus Mönchengladbach. Wir sind auf dem Weg nach Augsburg und sind gerade durch, oder gerade vor einer halben Stunde, durch den Tunnel Pforzheim gefahren. Ja. Ihr sucht doch mal einen mit P.
0: Ja.
1: Der Tunnel war aber leider nur 130 Meter lang, aber ein Tunnel mit P. In dem Sinne, ja. Bis dahin, ciao.
0: Gute Weiterfahrt, Yvonne. Quatsch, hier steht Yvonne. Du hast Antje gesagt, aber dein Absender ist Yvonne. Seltsam. Okay, 130 Meter lang, da spricht die Tunnelenttäuschung. Gucken wir mal, ob hier der Arend und der Marcel mehr zu bieten haben. Guten Morgen.
2: Guten Morgen.
0: Mit wem spreche ich jetzt? Marcel oder Arend?
2: Ich bin der Arend tatsächlich. Arend. Der Marcel ist neben mir.
0: Okay, und wo seid ihr durchgefahren und für welchen Buchstaben tretet ihr an?
2: Also wir treten für das V an. Wir sind nämlich durch den Firngrundtunnel bei Ellwangen gefahren auf der A7.
0: Ja, und wie lang ist der nochmal?
2: Der hat circa 468 Meter.
0: Ach, guck mal, das ist doch schon mal ein bisschen was. Ein bisschen mehr, aber ist eigentlich immer noch so, also für Tunnelfreunde ist das, glaube ich, nicht sehr ergiebig. Ne? Da müssen es schon ein paar Kilometer sein.
2: Ich glaube, da geht auf jeden Fall mehr, wenn man Fender denkt zum Beispiel.
0: Ja, oder, also ja, okay, wie lang ist der nochmal? Fender-Tunnel, der ist noch einiges länger. Warte mal, das gucken wir mal direkt hier bildungsauftragmäßig. Warte, Fender-Tunnel. Achso, jetzt hätte ich natürlich noch die Länge eingeben müssen. Warte mal, hier Länge. 6,7 Kilometer, da geht aber auch noch mehr. Naja, also auf jeden Fall Firngrundtunnel, das haben wir jetzt, also auch das V. Langsam wird es besser hier. U-Universitätstunnel in Düsseldorf von der A46, der Hans Werner hat sich dazu gemeldet, ist auch erledigt und auch gerade der Klaus aus Bremen, der jetzt gerade unterwegs zur Arbeit ist, im Sicherheitsdienst, hat gesagt, in Bremen-Hemeling gibt es den Zeppelin-Tunnel. Also Z ist damit auch abgefrühstückt. Das heißt, es lichtet sich langsam. Es sind nicht mehr so viele Buchstaben, aber doch noch einige. Eine Stunde habt ihr knapp noch Zeit gegen Viertel vor. Ihr beiden, Arend und Marcel, wo geht's denn hin für euch eigentlich?
2: Also wir sind jetzt auf dem Nachhauseweg. Wir waren in Dortmund für das Bundesligaspiel gegen Frankfurt und jetzt sind wir bald wieder in Ulm und können endlich schlafen gehen.
0: Was? Ihr seid immer noch unterwegs?

0: vom nachen Spiel bis jetzt, soweit ist das doch gar nicht.
1: Ja, 5 Stunden Fahrt jetzt schon und wenn man halt noch einen Besuch bei einer bekannten Fastfood-Kette macht, dann zieht sich das doch.
0: Verstehe. Okay, na dann begleiten wir euch bis ins Ziel. Kommt heil und sicher an und liebe Grüße an euch, ja?
1: Vielen Dank, Grüße zurück.
0: Danke, tschö.

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1: Um 5 Uhr mit Heike Lüttich. Die Deutsche Bahn startet heute das neue Angebot mit Last-Minute-Tickets. Bis Mitte September werden am Wochenende günstige Tickets für die darauffolgende Woche angeboten. In

0: Stadt, mit der Russland traditionell den Sieg im Zweiten Weltkrieg über Nazi-Deutschland feiert. Bis Montag gilt deshalb auch eine Feuerpause im Krieg mit der Ukraine. Die hatte Russland zunächst einseitig ausgerufen. Dann ordnete der ukrainische Präsident Selenskyj per Dekret an, dass während der Parade der Rote Platz in Moskau, Zitat, vom Einsatz ukrainischer Waffen ausgenommen werden soll. Trotzdem befürchtet Russland offenbar Angriffe aus der Ukraine. Nach den vorläufigen Ergebnissen der britischen Kommunalwahlen ist der Rechtspopulist Nigel Farage mit seiner Partei Reform UK der große Gewinner. Sowohl die regierende Labour-Partei als auch die Konservativen büßten viele Sitze ein. Zum ersten Mal in der britischen Geschichte dürften künftig alle selbstverwalteten Landesteile, also Schottland, Wales und Nordirland, von Unabhängigkeitsparteien geführt werden. In Wales trat Labour-Regierungschefin Morgan zurück. Auch in Schottland legte die Unabhängigkeitspartei SNP deutlich zu. Albert Riera bleibt bis zum Ende der Bundesliga-Saison Trainer von Eintracht Frankfurt. Das hat der Sportvorstand der Eintracht Krösche nach der 2:3-Niederlage gegen Borussia Dortmund am Abend bestätigt. Ob Riera auch in der nächsten Spielzeit Coach der Eintracht ist, wollte Krösche nicht kommentieren. Man werde sich nach dem letzten Spiel gegen Stuttgart zusammensetzen. Riera ist seit Anfang Februar Trainer der Eintracht. Unter ihm könnte Frankfurt zum ersten Mal seit 5 Jahren die Qualifikation für den Europapokal verpassen. Das waren die Nachrichten mit Heike Lüttich. Das Wetter für Deutschland. Tagsüber oft freundlich mit Sonne und Wolken, zwischen Weser und Oder teils stärker bewölkt. Im Laufe des Nachmittags über dem Bergland lokale Schauer oder Gewitter möglich. Die Temperaturen steigen auf 12 bis 25 Grad. Morgen erst viel Sonne, später kann es auch mal Gewitter geben. Das waren die Nachrichten. Die Zeit, es wird 5.03 Uhr.
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2: Die A1 Trier Richtung Saarbrücken ist zwischen Quierschied und Riegelsberg nach einem Unfall gesperrt. Die A81 Heilbronn Richtung Würzburg ist zwischen Weinsberg-Ellhofen und Kreuz-Weinsberg wegen einer Fahrbahnerneuerung bis Montag früh gesperrt. Ingelfingen, der obere Wortberg, in Höhe des Ortseingangs wegen Straßenschäden gesperrt. Die Umleitung führt über zur Lichtneck.
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3: Mit Dennis Tienert, hallo Deutschland, hallo Welt. Bevor uns vor lauter Tunnelblick der Fokus abhanden kommt, machen wir gleich die Welt noch schnell ein kleines bisschen besser mit einer Runde Quizzen ohne Wissen. Und wir schauen, was dieser Samstag so für uns im Angebot hat. Hier nach Jason Mraz und Marshmello.
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0: Ja, hier ist der Philipp aus Berlin. Ich bin gerade auf dem Weg nach Oberhof, um beim Rennsteiglauf in Thüringen teilzunehmen. Hey. Und bin gerade mit der ganzen Familie hier im Auto und gleich geht's nach Oberhof und dann wird der Halbmarathon angetreten. Ich wünsche allen anderen Läufern ganz viel Spaß und wir sehen uns dann im Ziel.
1: Da hängen wir uns doch dran, Philipp. Europas größter Crosslauf. Alle, die da heute dabei sind, haben natürlich einiges zu tun. Ansonsten, damit eure Terminplanung an diesem 9. Mai 2026 vollständig ist, hier noch zwei Dinge, auf die wir euch vorbereiten wollen. Malte Dedicek aus dem Popnacht-Aktuell-Team. Ein neues Comic-Heft ist schon mal drin. Es ist gratis Comic-Tag. Was genau passiert da?
2: Ja, bei dem jährlichen Aktionstag gibt es in vielen Buchhandlungen, Comic-Stores und Bibliotheken eine Auswahl bestimmter Comics gratis. Die Comics werden extra für die Aktion produziert. In diesem Jahr gibt es 22 verschiedene Comics für alle Altersgruppen und Interessen. Ja. Auf der Seite gratiscomictag.de kann geschaut werden, welche Läden in der Region mitmachen und welche Comics es in diesem Jahr genau gibt.
1: Und irgendwie wird das der Samstag der Spartipps. Ja. Aber heute kann nämlich auch günstiger bei der Bahn für die kommende Woche gebucht werden.
2: Ja, ab heute können jedes Wochenende die Last-Minute-Sparpreise für die nächste Woche im Fernverkehr relativ kurzfristig also gebucht werden. Damit sollen die noch freien Plätze besser ausgelastet werden. Es werden also eher in den Randzeiten dann günstige Tickets geben. Die gibt es dann ab 6,99 Euro. Umbuchen geht damit gar nicht und stornieren nur innerhalb der ersten 3 Stunden nach dem Buchen. Mhm. Die Aktion ist erstmal bis Mitte September geplant. Wenn es gut läuft, soll sie verlängert werden.
1: Ist vielleicht ein Versuch wert, wenn man relativ flexibel im Reisen ist. Und wenn ihr heute noch einkaufen müsst, dann greift mal zur Fairtrade-Banane oder so, weil heute ist auch der Welttag des fairen Handels. Hier ist die Popnacht.

0: groß, muskulös, bis zum Hals zu tätowiert, aber immer bemüht, einen guten Eindruck zu hinterlassen. Das ist Comedian Mariano Vivencio, unterwegs unter dem Künstlernamen MV.
1: Man kann jeden in der Shisha-Bar vorfinden, ne? Deutsche, Migranten, jeder ist da. Aber es ist trotzdem noch seltsam, wenn du eine Gruppe von rein Bio-Deutschen in der Shisha-Bar siehst. Letztens laufe ich rein, 5 Deutsche mittleren Alters. Jan, Sebastian, Jens, Fridolin, so diese. Sehr deutsch, okay? Irgendwann stehen die auf, Jan, gehen, liegt da ein Geldbeutel. Ich gehe denen hinterher, ich sage, sorry, ihr habt euren Geldbeutel liegen lassen. Aber ich hab's nicht so gesagt. Weil es ist so, wenn du als Migrant auf jemanden triffst, den du sehr deutsch einschätzt, du redest mehr Deutsch. Du packst dein bestes Deutsch aus, weil du willst ihn überzeugen, dass du ein integriertes Mitglied der Gesellschaft bist. Du willst, dass er nach Hause geht und sagt, das ist ein guter. Das ist ein guter Ausländer. Ein super Ausländer, ey. Also ich sehe die von Weitem und ich bin so, verzeiht, haltet ein, gnädige Herren. Halten Sie ein, warten Sie. Soeben in der Shisha-Bar. Vergessen Sie, gnädige Herren, Ihr Portemonnaie. Ich schwöre bei Gott, er nimmt mir den Geldbeutel aus der Hand und sagt, Wallah, du bist ein Ehrenmann.
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0: Damit ihr mit 100% in diesen Tag reinstartet, spielen wir jetzt das einzige Weltverbesserungsquiz der Welt, bei dem ihr nichts wissen müsst. Das ist schon mal sehr gut, um so für diese Uhrzeit 5.23 Uhr, wo die Hirne eventuell sehr, sehr müde sind, noch oder schon. Und ihr könnt mit allem, was ihr nicht wisst, die Welt dann noch verbessern, indem ihr nämlich auf jede Frage mit einem Karma-Joker antworten könnt. Also wenn ihr die richtige Antwort nicht wisst, dann könnt ihr dafür eine gute Tat anbieten, statt der richtigen Antwort. Das ist irgendetwas Kleines, was ihr für einen anderen Menschen tut. Ne? Also nichts irgendwie, was Geld kostet oder so, sondern wirklich nur kleine Gesten, weil im Kleinen fängt es ja an. Dem Nächsten, der euch begegnet, mal die Tür aufhalten. Wobei, nee, das lasse ich glaube ich nicht gelten als Joker, weil das ist eine Selbstverständlichkeit. Aber einfach mal, ne, was wir letzte Woche hatten, hier einfach mal dem nächsten Menschen, der euch begegnet, ein Kompliment machen oder mal irgendwie doch noch den Putzdienst vom Nachbarn mitmachen oder so. So eine kleine Sache, ne? 07221 2011, wir spielen natürlich um ein Popnacht-Goodie. Wer ist um 5.24 Uhr wach genug, um nichts zu wissen? 07221 2011.

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2: 5.31 Uhr ist es.
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4: In der sternenklaren Nacht kühlt es ab auf 9 bis 3 Grad. Tagsüber scheint erneut die Sonne, überm Bergland bilden sich Quellwolken. Ganz vereinzelt ist am Nachmittag über dem Schwarzwald mal ein Schauer oder ein kurzes Gewitter möglich. Die Höchstwerte liegen zwischen 19 Grad in Dierdorf und 25 Grad in Emmendingen.
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5: Vorsicht bitte auf der A3 Frankfurt Richtung Köln. Zwischen Montabaur und Dreieck Dernbach liegt ein Tierreh. Vorsicht bitte auf der A5 Basel Richtung Karlsruhe. Zwischen Mülheim-Neuenburg und Hartheim-Heitersheim liegt ein Reh. Vorsicht bitte auf der A5 Darmstadt Richtung Heidelberg. Im Kreuz Heidelberg steht ein defektes Fahrzeug. Vorsicht bitte auf der A8 A81 Stuttgart Richtung Karlsruhe. In der Ausfahrt zum Rastplatz Sommerhofen läuft eine Entenfamilie auf der Fahrbahn. Die A81 Heilbronn Richtung Würzburg ist zwischen Weinsberg-Ellhofen und Kreuz Weinsberg wegen einer Fahrbahnerneuerung bis Montag früh gesperrt. Ingelfingen, der obere Workberg, in Höhe des Ortseingangs wegen Straßenschäden gesperrt. Die Umleitung führt über zur Lichtneck.
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2: Die Popnacht hier mit Liebe gemacht von SWR3 mit unseren Brüdern und Schwestern von HR3, MDR Jump, NDR 2, RBB 888, Bremen 4, SR1, WDR 2 und Dennis Thienhardt.

0: Wir drücken alle mal ganz fest die Daumen für Anton aus Schwäbisch Gmünd. Guten Morgen.
1: Guten Morgen.
0: Du bist auf dem Weg zur Prüfung.
1: Genau.
0: Elektrofachkraft. Zur Elektrofachkraft. Was macht die?
1: Elektrofachkraft, also ist wie einfach gesagt ein Elektriker.
0: Ach so. Okay. Aber genau. Könntest du auch an meinem Elektroauto rumschrauben?
1: Nein, das dürfte ich nicht.
0: Nee, da muss man eine extra Ausbildung haben, oder?
1: Genau.
0: Qualifiziert sein und wahrscheinlich noch irgendwelche Zertifikate, Prüfungen ablegen und so weiter, weil das ja hochgefährlich ist. Na gut, Anton, aber auf jeden Fall, da geht es um viel heute für dich, ne? Deswegen drücken wir die Daumen, dass das klappt. Kannst du nachher ja sagen, wie es gelaufen ist. Wahrscheinlich durch unseren Vibe hier perfekt und du machst das mit links, bin ich mir sicher. Jetzt gucken wir erstmal, ob wir mit dir die Welt verbessern können. Wir spielen eine Runde Quizzen ohne Wissen. Du kriegst 3 Fragen mit jeweils 3 Antwortmöglichkeiten und wenn dir die nicht weiterhelfen, kannst du jede Frage mit einem Karma-Joker beantworten. Das ist irgendetwas Nettes, was du für einen anderen Menschen tust. Und es gibt eine Möglichkeit zu verlieren. Wenn du dich auf eine falsche Antwort festlegst, ist das Spiel vorbei. Das Popnacht-Goodie ist weg und alle bis dahin angebotenen Joker musst du natürlich trotzdem einlösen. Ne? Ist Ehrensache. Das lateinische Wort Kamera heißt übersetzt Kammer, Kasten oder Speicher?
1: Da nehme ich einen Joker.
0: Das ging aber schnell. Okay, was machst du?
1: Und zwar, da tue ich meinen Vater mit dem Staubsaugen entlasten.
0: Den Vater
1: mit dem Staubsaugen? Weil ich eben fast daheim bin.
0: Ja.
1: Weil er sonst immer die Wohnung durchsaugt, mache ich das jetzt.
0: Hey, okay. Würde sich freuen. Kammer ist die richtige Antwort. Was trägt den Namen Wiesent? Hast du schon mal gehört, Wiesent?
1: Nee.
0: Okay, dann die Antwortmöglichkeiten. Ist das A, die Hauptstadt von Moldau? Ist das B, die Währung in Rumänien? Oder ist das C, das schwerste und größte Landsäugetier Europas?
1: Also, Hauptstadt kann es schon mal nett sein. Ich tippe C.
0: Und das ist richtig! Ist tatsächlich so ein Riesenvieh. Sind bis zu 1,88 hoch, 3 Meter lang und bis zu 800 Kilo schwer. Wiesents. Letzte Frage. Welche Europameisterschaft wird im September in Warschau ausgetragen? A. Die Straßenbahnfahrer-EM, die Extrembügeln-EM oder die Brennnesselessen-EM?
1: Joker.
0: Ja? Hau raus.
1: Gasse gehen mit dem Hund von meiner Tante.
0: Machst
1: Weil
0: du auch
1: meine
0: nie?
1: Tante wohnt direkt einen Eingang neben mir.
0: Und du gehst nie mit dem Hund Gassi?
1: Nee,
0: okay.
1: Nee, ich hab selber nicht mal einen.
0: Das ist genehmigt und als Joker zugelassen. Hast du ein Bauchgefühl gehabt bei der letzten Frage?
1: Überhaupt nicht.
0: Die Straßenbahnfahrer-EM. Das gibt es tatsächlich. Mhm. 8 Disziplinen werden da umgesetzt, darunter exakter Stopp, Rückwärtsfahren, seitlicher Abstand und Trambowling. Die Straßenbahnfahrer-EM in Warschau. Hey, lieber Anton, das lief ja super. Also wenn das so bei deiner Prüfung läuft, dann mache ich mir echt keine Sorgen.
1: Ich mache mir da auch überhaupt
0: keine Sorgen. Dann drücken wir trotzdem die Daumen. Das Goodie schicken wir dir zu und liebe Grüße. Ja, hab einen schönen Samstag.
1: Dankeschön.
0: Ciao.

Leute, das wird eng um eure Nacht-Challenge hier. Für jeden Buchstaben des Alphabets außer X, Y und Q einen Tunnel hier ins Studio zu schicken, den ihr während dieser laufenden Sendung tatsächlich durchquert. Popnachthörer auf der ganzen Welt haben mitgemacht die letzten knapp 6 Stunden und die Buchstaben gefüllt. Zuletzt kam hier noch rein für D, der Thorsten, der den Dernbach-Tunnel in Wuppertal mit in den Ring geworfen hat und grüßt hier ganz lieb. Oder F. Haben wir auch noch was gefunden. Der Holger schickt hier soeben den Tunnel Frankenhain auf der A49 zwischen Kassel und Gießen. Habe ich ihn passiert, gerade auf dem Weg von Kiel nach Südfrankreich. Und damit fehlen noch exakt 3 Tunnel. Das N, das O und das T. Dafür haben wir noch keinen Tunnel gefunden. Ihr habt also jetzt noch einen Song Zeit. Dann kommt die Stunde der Wahrheit. Nochmal ganz wichtig, die Regel, es gelten nur Tunnel, die ihr auch gerade wirklich durchquert.

Ich mach's kurz. Da kam leider nichts mehr. Drei Buchstaben bleiben unbesetzt. Aber, Moment, erstmal hier. Ja, das gehört dazu. Aber umgekehrt kann man natürlich auch sagen, für insgesamt 20 von 26 Buchstaben habt ihr einen Tunnel geliefert. Und das ist doch trotzdem eine Leistung. Damit ihr nicht ganz so mit hängendem Kopf jetzt hier in diesen Samstag startet. So, und damit schließen wir diese Popnacht leicht unbefriedigt hinter uns ab. Aber alles, was zwischen Mitternacht und hier geschah, bleibt unter uns. Ist doch klar. Das war die Popnacht für heute mit Dennis Thiener. Tschüss.

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1: Um 6 Uhr mit Wiebke Hus. Zwischen Moskau und Kiew gilt aktuell eine dreitägige Waffenruhe. Dortmund gewinnt gegen Frankfurt mit 3:2. Das Wetter, häufig Sonne bei 19 bis 25 Grad. Am Nachmittag im Schwarzwald örtlich Gewitter. In Moskau findet heute die Militärparade statt, mit der Russland traditionell den Sieg im Zweiten Weltkrieg über Nazi-Deutschland feiert. Bis Montag gilt deshalb auch eine Feuerpause im Krieg mit der Ukraine. Die hatte Russland zunächst ausgerufen, dann ordnete der ukrainische Präsident Selenskyj per Dekret an, dass während der Parade der Rote Platz in Moskau, Zitat, vom Einsatz ukrainischer Waffen ausgenommen werden soll. Trotzdem befürchtet Russland offenbar Angriffe aus der Ukraine. Björn Blaschke.
2: Das jedenfalls hat den Kreml dazu gebracht, die Siegesparade zum 81. Jahrestag des Krieges

0: Stattdessen hat König Frederik jetzt dem rechtsliberalen Paulsen das Mandat für die Regierungsbildung erteilt. Paulsen könnte versuchen, eine bürgerlich-konservative Koalition zu finden. Nach den vorläufigen Ergebnissen der britischen Kommunalwahlen ist der Rechtspopulist Nigel Farage mit seiner Partei Reform UK der große Gewinner. Sowohl die regierende Labour-Partei als auch die Konservativen büßten viele Sitze ein. Zum ersten Mal in der britischen Geschichte dürften künftig alle selbstverwalteten Landesteile, Schottland, Wales und Nordirland, von Unabhängigkeitsparteien geführt werden. In Wales trat Labour-Regierungschefin Morgan zurück. In der Fußball-Bundesliga hat am Abend Dortmund gegen Frankfurt mit 3:2 gewonnen. Damit sind die Borussen zum 10. Mal Vizemeister. Aus Dortmund, Marc Eschweiler.
1: Wie so oft in der Vergangenheit war die Partie zwischen Dortmund und Frankfurt erneut torreich und unterhaltsam. Frankfurt war nach 80 Sekunden durch Usun in Führung gegangen, verlor aber recht schnell den Faden und Dortmund drehte das Spiel noch vor der Pause durch Tore von Guirassy und Schlotterbeck. In der 72. Minute sorgte Samuel Inácio mit seinem ersten Bundesliga-Tor für die Vorentscheidung. Aus dem Nichts erzielte der eingewechselte Burkhardt kurz vor dem Ende noch den 2:3 Endstand für die Frankfurter. Die Eintracht ließ damit erneut wichtige Punkte im Kampf um Conference League Platz 7 liegen.
0: In der zweiten Liga haben sich Paderborn und Karlsruhe vorher 2:2 getrennt. Kaiserslautern bezwang Bielefeld mit 2:0. Die Zeit, es ist 6.03 Uhr.
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3: So, heute wieder kurze Buchse-Saison, also noch nicht. Noch ist teilweise neblig und Wolken gibt es auch noch einige. Die Sonne kommt dann über den Tag immer mehr vorbei. In den Bergen dann über Mittag ein paar Quellwolken. Vom Schwarzwald bis zur Westalb kann es am Nachmittag dann auch einzelne Schauer und Gewitter geben. Sonst bleibt es heute trocken. Und es wird kurze Buchse warm bei maximal 19 Grad im Westerwald und 25 Grad am Oberrhein. Das Neueste aus dem SWR3-Verkehrszentrum. Vorsicht auf der A3 Köln Richtung Frankfurt in der Ausfahrt Dierdorf. Da steht ein unbeleuchtetes Fahrzeug auf der Fahrbahn. Vorsicht auf der A81 Stuttgart Richtung Heilbronn zwischen Ilsfeld und Heilbronn unter Gruppenbach. Da liegt ein Reifen auf der linken Spur. Vorsicht auch auf der A81 Heilbronn Richtung Würzburg zwischen Kreuz Weinsberg und Neuenstadt. Da liegt ein Reifen auf der linken Spur. Und A3 Würzburg Richtung Frankfurt, die ist zwischen Rastplatz Hainbach und Frankfurt Süd wegen Reinigungsarbeiten für den Schwerverkehr gesperrt. Deshalb zwischen Obertshausen und Offenbacher Kreuz 4 Kilometer Stau. Außerdem noch die A81 wieder Heilbronn Richtung Würzburg, die ist zwischen Weinsberg-Ellhofen und Kreuz Weinsberg wegen Fahrbahnerneuerung bis Montag früh gesperrt Richtung Mannheim und Würzburg. Bitte der U58 folgen, nach Nürnberg die U71 nehmen. Kommt gut durch.
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3: Mit Sabrina Droste, guten Tag, guten Tag. Für alle, die neu sind im Frühaufsteher-Game am Samstag, der Kaffee am Morgen ist die wichtigste Mahlzeit des Tages. Bitte gerne.
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Viertel nach sechs. Die Sonne ist dann jetzt auch endlich in komplett SWR3-Land aufgegangen. Schön, dass es zum Beispiel auch in Weil am Rhein jetzt auch hell ist. Happy Samstag zusammen. Und wir begrüßen auch alle, die zwar frei, aber vergessen haben, bei ihrer inneren Uhr den Wecker auszuschalten. Keine Sorge, wir machen jetzt hier erstmal langsam in SWR3-Fit mit Lenny Kravitz. Und auf Temperatur kommen wir dann so nach und nach.

0: 6:25 Uhr. Ihr hört erstmal drei fit. Guten Morgen.
1: Worte. Jonathan Kienast, Katholische Kirche.
2: Ein richtiges Aha-Erlebnis mit einer Bibelstelle hatte Julia Watts-Belzer, die im Rollstuhl sitzt. Sie berichtet: Ich werde es nie vergessen, als ich vor einigen Jahren diese Worte hörte. Die Verwandtschaft, die ich fühlte als Rollstuhlfahrerin. Der Prophet Ezechiel sah Engel, Feuer und Lichterglanz. Und was noch? Er sah einen göttlichen Wagen mit großen, wunderbaren Rädern. Gott hat Räder. Und was mir hier so gefällt, Gott auf Rädern ist kein Bild von Leiden oder Unglück, sondern ein Bild von Majestät. Wenn ich mir Gott auf Rädern vorstelle, denke ich auch an die Freude, die mir mein eigener Rollstuhl gibt. Meine Räder befreien mich. Sie erweitern meinen Geist.
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nach 6:30 jetzt und im SWR3-Verkehrszentrum wird ein Stau angezeigt. Die A3 Würzburg Richtung Frankfurt. Die ist zwischen Rastplatz Hainbach und Frankfurt Süd wegen Reinigungsarbeiten für den Schwerverkehr gesperrt. Deshalb zwischen Obertshausen und Offenbacher Kreuz 5 Kilometer Stau. Die A81 Heilbronn Richtung Würzburg ist zwischen Weinsberg-Ellhofen und Kreuz-Weinsberg wegen Fahrbahnerneuerung noch bis Montag früh gesperrt. Richtung Mannheim und Würzburg bitte der U58 folgen und nach Nürnberg die U71 nehmen. Kommt gut durch!

Vorsicht, auf der B14 Rottweil Richtung Stockach zwischen Rottweil Süd und dem Abzweig nach Neuhaus, da liegen Glasscherben auf der Bahn. Da bitte vorsichtig fahren.

0: Ist es? Guten Morgen. Wer will spontan übermorgen mal nach, keine Ahnung, Hamburg oder so mit dem ICE? Wenn wir Glück haben bei der Ticketbuchung, ist das eventuell für 6,99 in der zweiten Klasse machbar, sagt die Bahn. Die will jetzt über den Sommer ab heute die Last-Minute-Sparpreise anbieten. Also Tickets für eben ab 6,99. Jutta Kaiser aus der SWR3 Wirtschaftsredaktion nochmal kurz. Wie funktionieren diese Last-Minute-Sparpreise bei der Bahn? Erzähl nochmal.
1: Also das läuft so. Die Bahn gibt jetzt über den Sommer jede Woche besonders günstige Tickets in den Verkauf. Und zwar immer samstags und sonntags für die Woche drauf. Die Tickets kosten ab 6,99 € aufwärts. Und wer eine Bahncard 25 oder 50 hat, bekommt dann nochmal Rabatt. Buchen kann man entweder auf bahn.de oder in der DB Navigator App.
0: Aber wir sollten uns da schon sicher sein, ne? Umbuchen eher nicht so.
1: Also umbuchen geht gar nicht und stornieren nur sehr eingeschränkt, nämlich innerhalb von 3 Stunden nach dem Buchen. Also muss man schnell wissen. Das ist dann aber kostenlos immerhin und man bekommt den vollen Preis zurück.
0: Und für wen lohnt sich dieses Angebot so wirklich?
1: Naja, also es sind jetzt nicht die Bestseller-Strecken, sagen wir mal so. Das ist was für Spontane, für Leute, die eben nicht zu einer festen Zeit an einem bestimmten Ort sein müssen. Also meinetwegen, ich habe nächste Woche Urlaub und ich habe Lust auf einen Tagesausflug oder einen Kurztrip. Aber mir ist eigentlich egal, in welche Stadt jetzt genau oder ob ich jetzt am Dienstag fahre oder am Donnerstag. Oder ich muss zum Beispiel am Mittwoch nach Karlsruhe und würde normalerweise mit dem Auto fahren. Da kann ich einfach mal schauen, gibt es für den Tag vielleicht eine besonders günstige Zugverbindung? Und wenn ja, dann kann ich einfach ein bisschen Sprit sparen.
0: Ja, ein bisschen Sprit sparen ist gut, ne? Mit 7 € kommen wir bei einem Durchschnittsverbrauch von 7 Litern, ja, gerade mal, 50 Kilometer, 60? Und das ohne kaputtes Klo im Auto.

Vorsicht auf der B292 Mosbach-Sinsheim zwischen Obrichheim und Aglasterhausen sind Menschen auf der Fahrbahn in Höhe des Kernkraftwerks. Da bitte vorsichtig fahren. SWR 3 Fit hier am Samstagmorgen um 6.50 Uhr ganz genau. Und da ist er wieder. Der Indie-Rock-Song, der viral gegangen ist und erstmal niemand genau wusste, woher kommt eigentlich diese Band? Wer sind die? Und warum findet man nichts über die Band Tampa City im Netz oder wo auch immer? Und das Gerücht, dass die gar nicht echt sind, sondern von einer KI gemacht, hielt sich recht lang im Netz. Aber so langsam trauen sie sich an die Öffentlichkeit, die drei Typen aus Israel. Erste Konzerte sind auch geplant, zum Beispiel angeblich in London im Juni. Ja, und wie sie live klingen, das bleibt noch abzuwarten. Aber im Studio parat gemischt muss sich dieser Indie-Song aller Arctic Monkeys auf keinen Fall verstecken. Self-Aware von den vermutlich echten Tampa City in SWR 3.

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1: Um 7 Uhr mit Wiebke Hus. Ab heute gibt es Last-Minute-Tickets bei der Deutschen Bahn. Bei den britischen Kommunalwahlen setzt sich die Reform UK-Partei von Farage durch. Das Wetter sonnig und warm bei 19 bis 25 Grad. Die Deutsche Bahn startet heute das neue Angebot mit Last-Minute-Tickets. Bis Mitte September werden am Wochenende günstige Tickets für die darauffolgende Woche angeboten, in Zügen, die noch nicht ausgebucht sind. Aus der Verbraucherredaktion Jutta Kaiser.
2: Die Tickets gibt es für Reisen innerhalb Deutschlands und nur solange der Vorrat reicht. Sie sind nach Angaben einer Sprecherin der Deutschen Bahn in der zweiten Klasse buchbar, auf bahn.de oder in der DB Navigator App. Die Tickets gelten für Fahrten im ICE, Intercity oder Eurocity. Nahverkehrszüge kann man auch nutzen, muss diese aber mit gebucht haben. Für den Fernverkehrsteil des Tickets gilt dann eine Zugbindung, im Nahverkehr nicht. Außerdem wird es die günstigen Tickets voraussichtlich nur in Zügen geben, die noch nicht stark gebucht sind, also eher in Randzeiten und auf weniger ausgelasteten Strecken.
1: Russland feiert heute mit einer Militärparade in Moskau den Sieg im Zweiten Weltkrieg über Nazi-Deutschland. Deshalb gilt bis Montag eine Feuerpause im Ukraine-Krieg. Der ukrainische Präsident Selenskyj hat per Dekret angeordnet, dass während der Parade der Rote Platz in Moskau, Zitat, vom Einsatz ukrainischer Waffen ausgenommen werden soll. Großer Gewinner der britischen

0: als Siegen der Labour-Partei in Wales. Als stärkste Kraft ging die als linksnational geltende walisische Unabhängigkeitspartei Plaid Cymru hervor. Nun werden erstmals in der Geschichte des Vereinigten Königreichs alle selbstverwalteten Landesteile, Schottland, Wales und Nordirland, von Unabhängigkeitsparteien angeführt. Denn auch in Schottland zeichnete sich nach den vorläufigen Ergebnissen ein schlechtes Bild für Labour ab. Die Unabhängigkeitspartei SNP gewann demnach deutlich.
1: In der Fußball-Bundesliga hat am Abend Dortmund gegen Frankfurt mit 3:2 gewonnen. Damit sind die Dortmunder zum 10. Mal Vizemeister. BVB-Trainer Niko Kovac ist zufrieden mit der Leistung seines Teams.
2: Ich freue mich immer, wenn es freitagabends hier in Dortmund zu Werke geht, denn die Stimmung ist sensationell gut. Die Mannschaft hat heute auch ein richtig gutes Spiel gemacht. Wir wurden zwar kalt erwischt nach 2 Minuten, aber nach 15 Minuten haben wir uns wieder gefunden und die Mannschaft hat dann wirklich sehr gut gespielt.
1: Die Zeit, es ist 7.03 Uhr.
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4: Der Nebel lichtet sich und die Wolken verziehen sich auch immer mehr, um die Sonne durchzulassen. In den Bergen dann über Mittag ein paar Quellwolken. Vom Schwarzwald bis zur Westalb kann es dann am Nachmittag auch einzelne Schauer und Gewitter geben. Sonst bleibt es heute aber trocken. Maximal 19 Grad im Westerwald und 25 Grad am Oberrhein. Morgen dann ähnlich warm. Morgen dann erst Sonne, dann mehr Wolken und später teilweise auch Regen und Gewitter. Das Neueste aus dem SWR3-Verkehrszentrum. Die A3 Würzburg Richtung Frankfurt ist zwischen Rastplatz Hainbach und Frankfurt Süd wegen Reinigungsarbeiten für den Schwerverkehr gesperrt. Deshalb zwischen Obertshausen und Offenbacher Kreuz 4 Kilometer Stau. Die A81 Heilbronn Richtung Würzburg ist zwischen Weinsberg-Ellhofen und Kreuz-Weinsberg wegen Fahrbahnerneuerung bis Montag früh gesperrt. Richtung Mannheim und Würzburg bitte der U58 folgen und nach Nürnberg die U71 vornehmen. Kommt gut durch!
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4: Mit Sabrina Drostel. Guten Tag um 7.04 Uhr an diesem Samstag. Und auch wenn unsere Müdigkeit heute an Stellen sitzt, wo der Kaffee niemals hinkommt, wir schaffen das hier heute Morgen. Und wer hilft uns jetzt dabei? Genau, die Nicole. Nein, Quatsch. Marc Forster ist es. Marc Forster, nicht die Nicole.
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Wer ist wach und hat nichts zu tun? Nee, ich meine jetzt nicht Andi Scheuer und ich bezweifle auch, dass er wach ist um 7:15. Aber solltet ihr gerade auf dem Balkon sitzen und den Samstag entspannt mit Kaffee und Radio verbringen, könntet ihr auch ein paar Vögelchen zählen, wenn die euch vor die Linse kommen. Und damit meine ich jetzt auch nicht Andi Scheuer, sondern welche Vögelchen können wir uns als in Deutschland bekindergartete Menschen so merken? Amsel, Drossel, Fink und Star. Ist nämlich im Moment wieder Volksvogelzählungszeit, aka Stunde der Gartenvögel. Also eine Stunde lang alle Vögel zählen, die ihr von ein und demselben Ort sehen könnt. Und wer Amsel, Drossel, Fink und Star, auch wie ich, nur besingen, aber nicht erkennen kann, der Naturschutzbund hat da eine App, die hilft beim Bestimmen, welcher Vogel da gerade rumhopst. Habt ihr dann nicht nur was Nettes für den Nabo gemacht, sondern auch direkt den Samstag schwer entschleunigt gestartet. Na guck.

Peter aus der Eifel hat vermutlich in den Spiegel geguckt. Er schreibt an die 0722120011, dass er einen komischen Vogel in seiner Scheune entdeckt hat. Denk dran, Peter, denselben Vogel nicht nochmal zählen. Das gilt dann nämlich nicht für die Stunde der Gartenvögel. Aber gut gemacht.

Die wundervolle Holly Humberstone, Cruel World in SWR 3. Ich würde vermutlich auch mit der App nicht erkennen, welcher Vogel da rumhopst, schreibt Tobi an die 07221 2011 ins SWR 3 Studio zum Thema Stunde der Gartenvögel. Noch bis morgen hofft der Naturschutzbund auf Hilfe beim Zählen und hat auch eine App für alle, die nur wie Tobi und ich Tauben, Andi Scheuer und maximal noch eine Drossel erkennen würden. Ja, ist gut jetzt mit den Andi Scheuer Witzen. Auch wenn ich finde, dass er sie uns schuldet, aber okay. Aber Tobi, falls du trotzdem Bock hast, mal Vögel zu zählen und auch überhaupt nicht so gerne ausschläfst, der NABU bietet auch noch morgen Ausflüge an, zum Beispiel am Mindelsee in Allensbach, startet auch erst morgen früh um 6. Und für die Langschläfer unter euch in Baden-Württemberg, da könnt ihr Vögelchen zählen in Nagold ab 8 Uhr erst. Just 10.

0: Kurz nach 7:30 ist es. Wir schauen ins SW3-Verkehrszentrum. Die A3 Würzburg Richtung Frankfurt ist zwischen Rastplatz Hainbach und Frankfurt Süd wegen Reinigungsarbeiten für den Schwerverkehr gesperrt. Deshalb zwischen Obertshausen und Offenbacher Kreuz 4 Kilometer Stau. Außerdem noch die A81 Heilbronn Richtung Würzburg. Die ist zwischen Weinsberg-Ellhofen und Kreuz Weinsberg wegen Fahrbahnerneuerung bis Montag früh gesperrt. Richtung Mannheim und Würzburg bitte der U58 folgen. Nach Nürnberg die U71 nehmen. Und Lisa hat noch eine Meldung für uns. Wir sollen vorsichtig fahren, bitte wo?
1: Auf der B10, Einfahrt Deitzenau. Da ist eine Gänsemama mit ihren Kindern auf dem Standstreifen, weil sie sich verirrt hat.
0: Also da bitte besonders vorsichtig fahren. Danke, Lisa. 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

0: 20 vor 8. Guten Morgen an diesem Samstag hier in SWR 3 Fit. Der ehemalige Ferrari-Chef will 2028 neue italienische Hochgeschwindigkeitszüge nach Deutschland bringen. Ja, das kann ja lustig werden.
1: Ciao ragazzi. Wir stellen Ihnen heute die neue Hochgeschwindigkeitszüge für Deutschland vor. Nix Elektrostrom, Scheißdreck, Söhne V12 Benzinmotoren. Oh, che bello! Wenn Zug macht Halt an Stationen, die Seite läuft. In 6 Sekunden alle Fahrgäste müssen rein und raus. Und die Mechaniker wechseln die Räder von die ganze Zug.
2: Verzeihung, werden Sie pünktlich sein?
1: Sì, claro. Sie erkennen subito. Wenn ein Lokführer pünktlich ist, klettert er aus die Fenster und sprutet mit grande Magnum Flasche Champagner die ganze Fahrgäste voll.
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3, maximal 4 mm dicke. Und Tamara schreibt an die 0722 1 20 11. Und wessen Augenbrauen haben sich nie erholt davon? Ihre. Tamara, du rockst den Style bestimmt immer noch. Ganz wunderbar. Ich liebe es. Nach 12 Jahren kann man auf jeden Fall schon mal ein Jahr Pause machen. Vor allem, wenn man dann mit hervorragendem Sound wiederkommt. Giant Rooks jetzt mit einem ganz super frischen Song vom neuen Album, das noch nicht draußen ist. Want It Back heißt der und wird von vielen Fans als die Rückkehr zum klassischen Giant Rooks Sound gefeiert. Ja, dann feiern wir doch mal mit Want It Back. Neu in SWR3.

Vorsicht auf der B257 Meckenheim Richtung Kelberg zwischen Grafstadt Niederesch und Kalmborn. Da haben wir eine ungesicherte Unfallstelle und da sind Leute auf der Fahrbahn. Da bitte besonders vorsichtig fahren. Kommt gut durch. 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
1: Es ist 8 Uhr, das Wichtigste am Samstagmorgen von Susan Keimbach.
2: In Sinzig ist nach dem Geldraub noch kein Täter gefasst. Die Bahn startet ihre Last-Minute-Ticket-Aktion. Das Wetter sonnig und warm bei 19 bis 25 Grad. Nach dem Großeinsatz der Polizei gestern an einer Bank in Sinzig läuft die Fahndung nach einem oder mehreren Tätern. In der Kleinstadt in Rheinland-Pfalz sind gestern Teile der Innenstadt abgesperrt gewesen. Mehrere Stunden lang ging die Polizei davon aus, dass der oder die Täter noch in der Bank sind. SWR3-Reporterin Katrin Freisberg aus Sinzig über den aktuellen Stand.
3: Derzeit gehen die Ermittler davon aus, dass mindestens ein männlicher Täter den Mitarbeiter eines Geldtransportunternehmens gestern Morgen abgepasst hatte. Laut Polizei trug der Täter bei dem Überfall einen weißen Overall, ähnlich einem Imkeranzug. Den Angaben zufolge stahl er einen Geldbehälter mit Bargeld. Danach wurden der Mitarbeiter des Geldtransportunternehmens und eine weitere Person in einem Raum der Bankfiliale eingesperrt. Der oder die Täter hatten das Bankgebäude vermutlich verlassen, bevor die ersten Polizisten dort ankamen.
2: Im Schutz einer Waffenruhe kann Russlands Präsident Putin heute die traditionelle Militärparade zum Tag des Sieges in Moskau abnehmen. Die Waffenruhe ist nach Angaben von US-Präsident Trump von den USA mitvermittelt worden. Dabei sollten jeweils auch 1000 Kriegsgefangene ausgetauscht werden. Der ukrainische Präsident Selenskyj hat die Einigung schon vor einigen Tagen bestätigt. Moskau hat schon früher eine Feuerpause bis morgen angekündigt, weil in Russland der Sieg über Nazi-Deutschland gefeiert wird. Ab heute bietet die Deutsche Bahn im Fernverkehr Last-Minute-Tickets an. Sie kosten ab 6,99 Euro aufwärts. Laut Bahn können Kurzentschlossene die Fahrkarten immer am Wochenende für die darauffolgende Woche buchen. Sie sind auf die zweite Klasse beschränkt und werden vor allem auf Strecken angeboten, die nicht stark gebucht sind.

0: einem ersten Bundesliga-Tor für die Vorentscheidung. Aus dem Nichts erzielte der eingewechselte Burkhardt kurz vor dem Ende noch den 2:3 Endstand für die Frankfurter. Die Eintracht ließ damit erneut wichtige Punkte im Kampf um Conference League Platz 7 liegen.
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1: So langsam kein Nebel mehr und auch nicht mehr so richtig viele Wolken über SWR3-Land. Die Sonne begleitet uns durch diesen Tag. Vom Schwarzwald bis zur Westalb kann es am Nachmittag aber auch einzelne Schauer und Gewitter geben. Sonst bleibt es heute trocken. Maximal 19 Grad im Westerwald und 25 Grad am Oberrhein. Morgen ähnlich warm. Morgen erst Sonne, dann mehr Wolken und später teilweise Regen und Gewitter. Und am Montag wechselhaft mit Regenwolken und kräftigem Wind und dabei kühler. Das Neueste aus dem SWR3-Verkehrszentrum. Vorsicht auf der B417 Wiesbaden Richtung Dietz zwischen Hühnerkirche und Kierberg, da liegt ein totes Reh auf der Fahrbahn. Dann auch noch Vorsicht auf der B49 Gießen Richtung Limburg. Zwischen Wetzlar-Dahlheim und Solms-Oberbiel liegen Metallteile auf der Fahrbahn. Die A3 Würzburg Richtung Frankfurt ist zwischen Rastplatz Hainbach und Frankfurt Süd wegen Reinigungsarbeiten für den Schwerverkehr gesperrt. Deshalb zwischen Obertshausen und Offenbacher Kreuz 4 Kilometer Stau. A8 Stuttgart Richtung Karlsruhe zwischen Pforzheim Süd und Pforzheim Nord. Da steht ein defektes Fahrzeug, 3 Kilometer Stau da. Die A81 Heilbronn Richtung Würzburg ist zwischen Weinsberg-Ellhofen und Kreuz Weinsberg wegen Fahrbahnerneuerung bis Montag früh gesperrt. Richtung Mannheim und Würzburg bitte der U58 folgen und nach Nürnberg die U71 nehmen. Und die B257 Meckenheim-Kehlberg ist zwischen Grafstadt-Niederesch und Kallenborn nach einem Unfall in beiden Richtungen gesperrt. Da das Gebiet bitte meiden. Kommt gut durch.
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1: Mit Sabrina Droste. Guten Tag, guten Tag. Vor allem an alle, die ihrer Zeit voraus sind und innerlich schon Feierabend haben.
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10:08. So, genug laut. Jetzt kommen hier in SWR 3 erstmal 3 Minuten Hardcore, echte Gefühle von Teddy Swims mit Mr. Know It All.

0: Die Kapern wären morgen eingeschult worden und die Steaksoße hatte gerade goldene Konfirmation. Ihr hört SWR 3 Fit am Samstagmorgen um 8.13 Uhr, einhalb. Eine Uhrzeit, zu der Pauline schon ihren Kühlschrank ausgemistet hat. Eine sentimentale Nummer für sie, schreibt sie an die 07221011, weil sie die Einschulung der Kapern wirklich, wirklich gerne erlebt hätte. Tja.
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Okay. Abgelaufene Sachen im Kühlschrank und SWR3-Land ist hooked. Hallo SWR3, ich kenne das. Unser Senf wäre dieses Jahr eigentlich in Rente gegangen, aber ich habe ihn vorher aussortiert. War auch ein schwerer Moment. Grüße an Pauline und ihre Kapern. Schreibt Tim an die 07221 2011. Leute, wir sitzen alle in ein und demselben abgelaufenen Boot. Machen wir uns nichts vor. Saskia aus dem Westerwald bietet eine Steaksoße mit MHD 2018 an. Lecker. Aber ey, da kriegt man auch was für sein Geld, ne? 3,99 oder was das kostet, klingt ja erstmal teuer für so eine Soße. Aber dafür, dass man sie nach dem Sommer noch 3 Jahre oder wie im Fall von Saskia 9 Jahre halb voll in der Kühlschranktür aufbewahren kann, geht es doch eigentlich.

0: Hier kommen schöne Sachen rein.
1: Apropos abgelaufen. Abgelaufene Sachen. Wir haben noch alten Pfefferminztee, schreibt Hajo an die 0722 1 2011. Wann wurden die Postleitzahlen auf fünfstellig umgestellt?
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0: Klar ist die Milch noch gut. Willst du ein Stück? Fragt Mara an die 0722 1 20 11. Wir haben es hier gerade von abgelaufenen Lebensmitteln. Und Jürgen, der hat da auch noch was im Petto.
1: Ja, hallo. Also ich habe noch eine Dose Hühnernudeltopf aus dem Studium, hergestellt 1996, abgelaufen Ende 1999. Hat noch keine dicke Backen, ist bestimmt noch gut für schlechte Zeiten.
0: Und der Jürgen erzählt auch keinen Quatsch, er hat mir direkt nämlich Beweisfotos geschickt. Und schlechte Zeiten und so, ne?
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3: 8:30 ist es, das Neueste aus dem SWR3-Verkehrszentrum. Vorsicht auf der A6 Heilbronn Richtung Mannheim zwischen Bad Rappenau und Sinsheim-Steinsfurt. Da liegt ein Reifen auf dem linken und dem mittleren Fahrstreifen. Außerdem Vorsicht auf der B30 Biberach Richtung Ulm zwischen Laupheim-Nord Achstetten und Ulm-Donaustetten. Da haben wir eine ungesicherte Unfallstelle. Die A3 Würzburg Richtung Frankfurt ist zwischen Rastplatz Hainbach und Frankfurt Süd wegen Reinigungsarbeiten für den Schwerverkehr gesperrt. Deshalb zwischen Obertshausen und Offenbacher Kreuz 4 Kilometer Stau aktuell. A8 Stuttgart Richtung Karlsruhe zwischen Heimsheim und Pforzheim Nord. Da steht ein defektes Fahrzeug, 6 Kilometer Stau. Da dauert es gerade etwa eine halbe Stunde länger. Die A81 Heilbronn Richtung Würzburg ist zwischen Weinsberg-Ellhofen und Kreuz-Weinsberg wegen einer Fahrbahnerneuerung bis Montag früh gesperrt. Richtung Mannheim und Würzburg bitte der U58 folgen und nach Nürnberg die U71 nehmen. Außerdem die B257 Meckenheim-Kehlberg ist zwischen Grafstadt-Niederesch und Kallenborn nach einem Unfall in beiden Richtungen gesperrt. Kommt gut durch.
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3: Hi.

0: Ich habe gestern Dosenbrot mit Ablaufdatum 28.06.2024 geöffnet. Schmeckt wunderbar und ich lebe noch, schreibt Claudius vom Bodensee an die 07221 2011. SWR Dreiland schickt hier gerade seine 56-jährigen Senfgläser in Rente und schmeißt die Kapern raus, bevor sie zur Schule gehen können. Jörg aus Oberelbert hat ein Foto von einem Schokoladenfondue geschickt, also von der Schokolade dafür, Vollmilch-Schoki. Und mit den Worten, wir haben da gerade auch ein Schätzchen gefunden, hält er das mindestens. Haltbarkeitsdatum in die Kamera. 2009. Aus Vollmilch mach weiße Schokolade in nur, zack, 7 Jahren. Und Bernhard hat auch was geschickt. Er macht an Karfreitag immer eine Wanderung mit Freunden, natürlich mit Proviant. Und da dürfen gekochte Eier natürlich nicht fehlen, ne?
1: Einer meiner Freunde isst gerne Maggi auf den gekochten Ei und ist der festen Überzeugung, dass Maggi erst dann gut schmeckt, wenn das Mindesthaltbarkeitsdatum abgelaufen ist. Jetzt dürft ihr mal raten, wann. Es war Haltbarkeitsdatum 08/2012.
0: Ja gut, besser Maggi abgelaufen als die Eier. Ich sag, wie es ist. Deswegen.

0: Viertel vor neun. Am Samstag ist es. Hier hat SWR3 Fit. Hi. Riecht ihr das auch? Doch, hier riecht's auch nach Hafen.
1: Und jetzt die Begeisterungswelle mit Onkel Fisch. Überall wieder nur gute Nachrichten. Zum Beispiel ein Jahr Merz. Glückwunsch, Markus. Die Regierung Merz ist jetzt seit einem Jahr in Amt und Würde. Gerne die beste Regierung sein, die wir je hatten. Und das ist sie.
2: Das stimmt. Man macht eisenhart die Arbeit und zeigt sich unbeirrt von miesen Zustimmungsraten. Die sind rekordverdächtig noch schlechter als die für den späten Jogi Löw.
1: Und wenn Sie den Mann mit Maske, Jens Spahn, als Fraktionschef bestätigen, die sind bereit, noch viel tiefer zu gehen.
2: Merz steht drüber, dass er dereinst Olaf Scholz zurief, es sei respektlos, mit so schlechten Zustimmungsraten seinen Führungsstil nicht zu ändern.
1: Und wenn jemand Kritik an ihm übt, dann weist er zu Recht darauf hin, kein Kanzler vor ihm habe so etwas ertragen müssen.
2: Außer Olaf Scholz, den er ja selber beschimpft hat.
1: Kritiker behaupten, die großen Reformen, Bürgergeld, Heizungsgesetz, Krankenkassen und Energiewende wären alle ein Schritt zurück.
2: Falsch! Schritt zurück ist eine Perspektivfrage. Wenn man sich umdreht, ist das ein Schritt nach vorne.
1: Sagen wir es auf jeden Fall mal so, wenn es demnächst wieder an die Urne geht, dann brauchen Sie auf jeden Fall ein Wunder. Wie das in der Ostsee. Also eine Walrettung. Yeah!

Vorsicht auf der B9 Ludwigshafen Richtung Wörth. Zwischen Wörth Nord und Wörther Kreuz, da liegt ein Sessel auf der rechten Spur. Nur noch kurz die Zusatzinfo, wenn ich gesagt habe, für die Stunde der Gartenvögel sollt ihr eine Stunde von einem und demselben Ort aus Vögel zählen, meinte ich nicht die Autobahn. Ne? Gut. Neue Musik jetzt für euren klubbigen Samstagmorgen hier in SWR 3 Fit von David Guetta und Jennifer Lopez. Dem Beweis, dass man mit 1,64 Meter eine Riesenbraut sein kann. Save Me Tonight, neu in SWR 3 Fit.

Vorsicht auf der A81 Stuttgart Richtung Heilbronn. Bei Stuttgart-Zuffenhausen, da steht ein defektes Fahrzeug und es sind Leute auf der Bahn. Nochmal Vorsicht auf der A81 Stuttgart Richtung Heilbronn. Bei Stuttgart-Zuffenhausen, da steht ein defektes Fahrzeug und es sind Menschen auf der Fahrbahn. Ab 9 Uhr macht die liebe Kollegin Nicola Müntefering hier weiter in SWR 3. Now, ich bin Sabrina Droste. Und raus für heute. Macht euch einen schicken Samstag und denkt an eure Pausen.

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1: Das Neueste um 9 Uhr mit Susan Kalmbach.
2: US-Präsident Trump will US-Truppen möglicherweise von Deutschland nach Polen verlegen. Nach dem Geldraub in Sinzig ist noch kein Täter gefasst. Das Wetter sonnig und warm bei 19 bis 25 Grad. US-Präsident Trump hat in Aussicht gestellt, US-Truppen, die aus Deutschland abgezogen werden, nach Polen zu verlegen. Auf die entsprechende Frage eines Reporters sagte Trump am Abend, man habe ein hervorragendes Verhältnis zu Polen und insbesondere zu dessen Präsidenten. Trump hatte diese Woche angekündigt, mindestens 5000 US-Soldaten aus Deutschland, aus Bayern abzuziehen. Derweil sagte US-Außenminister Rubio, Trump habe über die Truppenverlegung aus Deutschland, aber auch Italien und Spanien, noch nicht abschließend entschieden. Zwischen Russland und der Ukraine gilt eine Waffenruhe bis Montagnacht. Das haben sie schon vor einigen Tagen angekündigt. Grund ist die jährliche Militärparade in Moskau zum Tag des Sieges der Sowjetunion über Nazi-Deutschland vor 81 Jahren. Moderne Waffensysteme werden heute in Moskau aber nicht vorgeführt. Warum, erklärt Björn Blaschke für das Studio Moskau.
3: Geprobt wurde sie seit Anfang der Woche, die Parade zum Tag des Sieges in Moskau. Schiefgehen also sollte heute, an dem Tag, an dem Russland des Sieges der Sowjetunion über Nazi-Deutschland gedenkt, nichts. Zeitweilig hatte es jedoch ausgesehen, als könnte alles anders kommen, wegen der, wie es Kreml-Sprecher Dmitri Peskow formulierte, komplizierten operativen Situation. Diese komplizierte operative Situation sind die Drohnenschläge, die die ukrainischen Streitkräfte dem Angreifer in letzter Zeit verstärkt versetzen.
2: Der Mangel an Kerosin könnte zu zahlreichen Flugstreichungen führen. Damit rechnet die Arbeitsgemeinschaft Deutscher Verkehrsflughäfen. Hauptgeschäftsführer Beisel hat der Welt am Sonntag gesagt, im schlimmsten Fall könne das bis zu 20 Millionen Fluggäste betreffen. Die irische Billigfluglinie Ryanair zum Beispiel kündigte an, ab dem Winter beliebte Urlaubsziele in Griechenland nicht mehr anzufliegen. Und sie begründete das auch mit zu hohen Gebühren der Airports. In Sinzig fahndet die Polizei nach dem Raubüberfall auf einen Geldtransporter weiter nach dem oder den Tätern. In der rheinland-pfälzischen Kleinstadt hat es gestern Morgen einen Großeinsatz der Polizei gegeben. Stundenlang gingen die Einsatzkräfte von einer Geiselnahme in einer Bank aus. Am Nachmittag hat die Polizei dann zwei Menschen aus einem verschlossenen Raum

0: nicht mehr ganz so sonnig wie heute. 9.03 Uhr, das Neueste aus dem SWR3-Verkehrszentrum. Vorsicht auf der A3 Würzburg Richtung Frankfurt. Zwischen Obertshausen und Offenbach ein defektes Fahrzeug steht hier auf der mittleren Spur. Vorsicht auf der A5 Karlsruhe Richtung Frankfurt. Zwischen Karlsruhe Mitte und Bruchsal liegen Holzteile auf dem linken und mittleren Fahrstreifen. Vorsicht auf der A8 Karlsruhe Richtung Stuttgart. Zwischen Rutesheim und Leonberg West eine ungesicherte Unfallstelle auf der mittleren Spur. Vorsicht auf der B36 Karlsruhe Stadt auswärts Richtung Mannheim. Zwischen Siemensallee und Neureuth Süd Klärwerk liegt ein Brett. Und Fahrradfahrer sind unterwegs auf der B500 Baden-Baden Stadt auswärts Richtung Autobahn zwischen der Rheinstraße und der B3. Die A3 Würzburg Richtung Frankfurt ist zwischen Rastplatz Hainbach und Frankfurt Süd wegen Reinigungsarbeiten für den Schwerverkehr gesperrt. Deshalb zwischen Obertshausen und Offenbacher Kreuz 4 Kilometer Stau. A5 Basel Richtung Karlsruhe zwischen Efringenkirchen und Dreieck Neuenburg Baustelle 2 Kilometer Stau. A8 Stuttgart Richtung Karlsruhe zwischen Heimsheim und Pforzheim Nord ein defektes Fahrzeug, 8 Kilometer Stau, 40 Minuten dauert es länger. Die A81 Heilbronn Richtung Würzburg ist zwischen Weinsberg-Ellhofen und Kreuz-Weinsberg wegen Fahrbahnerneuerung noch bis Montag früh gesperrt. Richtung Mannheim und Würzburg bitte der U58 folgen, nach Nürnberg die U71 nehmen. Momentan 2 Kilometer Stau vor der Ausleitung. A81 Stuttgart Richtung Singen zwischen Böblingen-Sindelfingen und Böblingen-Hulb 2 Kilometer Stau. Die B257 Meckenheim Richtung Kehlberg ist zwischen Grafschaft Niederesch und Kahlenborn nach einem Unfall in beiden Richtungen gesperrt, wenn möglich das Gebiet meiden. Und A60 Rüsselsheim Richtung Mainz zwischen Mainz-Weisenau und Hechtsheim West. Hier sind wegen einer Ölspur 2 Spuren gesperrt, aktuell 1 Kilometer Stau. Gute Fahrt!
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0: Mit Nicola Möntefering, guten Morgen zusammen um kurz nach 9. Einige haben ihre Langschläferausweise schon vor langer, langer, langer Zeit abgegeben, weil zum Beispiel Kinder bespaßt, Hunde ausgeführt oder 54 Quadratmeter Klicklaminat verlegt werden wollen. Was denn noch? Wer ist denn schon aktiv und möchte kurz Platz nehmen in unserem Wochenendstuhlkreis? Einfach kurz Bescheid sagen, 07221 2011. Wie immer rücke ich schon mal die Stühle zurecht. Jetzt zu Bruno Mars, der das Mantra für unseren Samstag liefert. 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

0: Hallo und herzlich willkommen. SWR 3 Now ist hier am Samstag und hiermit wird er offiziell eröffnet, unser Wochenendstuhlkreis. Jeder, der schon aktiv ist und vielleicht eine kleine Pause braucht, ist wie immer aufs Herzlichste eingeladen, sich dazu zu setzen. Und der erste Stuhl heute ist reserviert für Christian aus Grünstadt. Wir nennen ihn liebevoll den Umentscheider. Denn eigentlich wollte er 500 Liter Wasser beim Aquarium wechseln. Jetzt wurde er aber spontan eingeladen zum Frühstück. Also WhatsApp da an die 0722212011. Also fahre ich jetzt 30 Kilometer nach Mannheim und das Aquarium muss warten. Das Leben ist schön, oder? Natürlich. Nimm Platz in unserem Stuhlkreis. Genauso wie Alex aus Buchholz im Westerwald, der will auch.
1: Ja, genau.
0: Na klar. Du sitzt neben der Jenny aus Mainz.
1: Okay.
0: Und zu deiner Rechten sitzt der Julian aus Waiblingen.
1: Herrlich. Ja, ich bin auf dem Weg zur Arbeit. Ich habe jetzt noch 3 Minuten.
0: Und, was machst du?
1: Ja, ich arbeite in der Gärtnerei. Ich bin dafür Logistik und Versand zuständig.
0: Okay.
1: Und die Gärtnerei Kramer hat heute 50-jähriges Bestehen an diesem Wochenende. Und wir haben gestern und vorgestern die ganze Woche aufgeräumt und gemacht und getan und feiern jetzt ab 11 Uhr für alle, die kommen wollen.
0: Was heißt und das? Gibt es Blumen für alle geschenkt?
1: Nein, aber es gibt ein Geschicklichkeitsspiel mit dem kleinen Bagger, es gibt den Hüpfburg für die Kinder, es gibt Leckereien.
0: Und Blumen kann man natürlich auch ganz regulär kaufen, oder ist heute zu?
1: Nein, es ist beide Tage komplett offen.
0: Okay, was sind die am meistverkauften Blumen bei euch?
1: Jetzt gerade?
0: Ja?
1: Ich würde sagen die Begonien und die Geranien.
0: Dann wünschen wir euch einen erfolgreichen Tag zwischen all den Blumen.
1: Vielen Dank.
0: Und den Soundtrack dazu liefern die Jonas Brothers in SWR 3. 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

9.30 Uhr, das Neueste aus dem SWR3-Verkehrszentrum. Vorsicht auf der A3 Würzburg Richtung Nürnberg. Zwischen Rottendorf und Kitzingen-Schwarzach steht ein defekter PKW und es liegen Gegenstände rum. Die A3 Würzburg Richtung Frankfurt ist zwischen Rastplatz Hainbach und Frankfurt Süd wegen Reinigungsarbeiten für den Schwerverkehr gesperrt. Deshalb zwischen Oberzhausen und Offenbacher Kreuz 7 Kilometer Stau. A5 Basel Richtung Karlsruhe zwischen Efringen, Kirchen und Dreieck Neuenburg Baustelle 2 Kilometer. A60 Rüsselsheim Richtung Mainz zwischen Mainz-Weisenau und Hechtsheim West. Hier sind wegen einer Ölspur 2 Spuren gesperrt, 1 Kilometer Stau momentan. Dann A8 Stuttgart Richtung Karlsruhe zwischen Heimsheim und Pforzheim Nord ein defektes Fahrzeug, 8 Kilometer Stau, 40 Minuten plus. A8 Karlsruhe Richtung Stuttgart zwischen Heimsheim und Rutesheim liegen Fahrräder auf dem linken und mittleren Fahrstreifen, 1 Kilometer Stau. Die A81 Heilbronn Richtung Würzburg ist zwischen Weinsberg-Ellhofen und Kreuz-Weinsberg wegen Fahrbahnerneuerung noch bis Montag früh gesperrt. Richtung Mannheim und Würzburg bitte der U58 folgen, nach Nürnberg die U71 nehmen. Momentan 2 Kilometer Stau vor der Ausleitung. Und die B257 Meckenheim Richtung Kelberg ist zwischen Grafschaft Niederesch und Kahlenborn nach einem Unfall in beiden Richtungen gesperrt. Bitte das Gebiet meiden. Gute Fahrt! SWR3 Now ist hier am Samstagvormittag mit Nicola Müntefering. Schönes Wochenende!

0: Ein Hoch auf Hochxeri, denn das sorgt für tipptopp Sommerwetter am Wochenende. Andreas Machalitzer aus dem SWR3-Wetterteam, wie schön wird's?
1: Ja, und der Mai hat rechtzeitig zum Wochenende tatsächlich wieder die Kurve gekriegt, hin zum schönen sonnigen Wetter. Und gerade der heutige Samstag bringt uns in SWR3-Land sehr viel Sonnenschein. Jetzt am Vormittag, da haben wir oftmals wolkenlosen Himmel, ein paar lockere Wolken noch im östlichen Württemberg. Und dann entstehen über Mittag ein paar etwas dickere Quellwolken, besonders über dem Schwarzwald und der Westalb. Da kann es mal vereinzelt einen Regenschauer oder ein kurzes Gewitter geben. Ansonsten der Nachmittag weiter trocken, freundlich und richtig angenehm warm mit Temperaturen von 19 bis 25. 25 Grad, am sonnigsten und wärmsten wird es am Oberrhein. Und diese 25 Grad bekommen wir auch morgen am Sonntag nochmal. Auch da geht es erstmal mit Sonnenschein in den Tag hinein. Und dann wird es allmählich von Südwesten her wolkiger. Also morgen Nachmittag, morgen Abend ziehen dann aus Richtung Frankreich und Schweiz mehr Wolken nach SWR3-Land. Und es kann dann am späten Nachmittag und Abend in Südbaden erste kräftige Regengüsse und Gewitter geben.
0: Wie geht es dann weiter in der nächsten Woche mit Feiertag? Da hätten wir es auch gern schön.
1: Ja, sieht aber nicht so dolle aus. Also dieses richtig schöne Frühlingswetter, das wird sich erstmal verabschieden. Es macht sich nämlich Polarluft auf den Weg zu uns. Und die ist ganz schön frisch und auch ziemlich feucht. Das heißt, wir haben da viele Wolken. Es wird immer wieder mal regnen, teilweise auch mal kräftig regnen. Auch der Wind wird da ziemlich ordentlich auffrischen. Und das Ganze bei Temperaturen, die meist nur noch um die 15 Grad liegen. Also deutlich frischer als am Wochenende.
0: Das ist die Rückseite. Wir konzentrieren uns jetzt auf die Vorderseite und Hochxeri mit ganz viel Sonnenschein heute hier in SWR3-Land. 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

Achtung, ein Falschfahrer auf der B10 Ulm Richtung Stuttgart. Zwischen Geislingen an der Steige und Gingen kommt der Falschfahrer entgegen. Bitte äußerst rechts fahren, nicht überholen. B10 Ulm Stuttgart. Zwischen Geislingen und der an der Steige und Gingen ein Falschfahrer.

0: Und jetzt die Gedanken in SWR 3 von Katharina Leser, Katholische Kirche.
1: Meine Freundin ist krass. Sie ist für mich das Paradebeispiel für den Feminismus. Sie ist stark und steht immer zu ihrer Meinung. Oder sagen wir fast immer. Denn jetzt hat sie mir was gestanden. Sie sagt, ich packe das nicht mehr. Manchmal habe ich einfach keine Lust mehr, die Anstrengende zu sein. Ich frage nach und dann packt sie aus. Weißt du, vor ein paar Tagen war ich echt mies drauf und dann hat mich mein Kollege gefragt, ob ich meine Tage habe. Sofort habe ich mich geärgert, aber gesagt habe ich nichts. Meine Freundin hat in dem Moment keine Energie mehr, keine Lust mehr, wieder die zu sein, die Anstrengende ist. Sie ist das nämlich oft, aber langsam hat sie genug davon, dass wieder hinter ihrem Rücken die Augen gerollt werden und alle genervt denken, ah, die schon wieder. Heute hätte Sophie Scholl Geburtstag. Sie ist in der Nähe von Heilbronn geboren und hat als junge Frau im Nationalsozialismus Flugblätter gegen das NS-Regime verteilt, gemeinsam mit der Weißen Rose. Dafür wurde sie verhaftet und hingerichtet. Sophie hat auch gezweifelt, aber sie hat auch fest an Gott geglaubt, dass er sie hält, auch dann, wenn es hart auf hart kommt. Sophie Scholl zeigt, es kostet Kraft, den Mund aufzumachen. Und gleichzeitig kann es anderen viel Kraft geben, wenn man zu dem steht, was man für richtig hält. Und dann denke ich an meine Freundin, an diesen Moment, in dem sie nichts gesagt hat. Es geht nicht darum, immer mutig und perfekt zu sein. Aber es geht darum, sich nicht zu oft daran zu gewöhnen, den einfacheren Weg zu gehen.

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6: Die Themen des Tages um 10 Uhr mit Susan Kalmbach.
7: Deutschlands Ärzte fordern mehr Tempo bei der Zuckerabgabe. Nepal erlaubt so viele Everest-Besteigungen wie noch nie. Das Wetter häufig Sonne bei 19 bis 25 Grad. Die Zuckerabgabe auf Süßgetränke in Deutschland sollte früher kommen als von der Bundesregierung geplant. Das fordert die Ärzteschaft. Das Startdatum 2028 sei zu spät, hat Ärztepräsident Reinhardt dpa gesagt. SWR3-Reporter Jan Busche mit Einzelheiten zu der Forderung.
8: Deutschland habe ein erhebliches Ernährungsproblem, das Millionen Menschen gesundheitlich belaste. So hat es der Ärztepräsident gesagt und will deshalb, dass die Zuckerabgabe schon dieses oder nächstes Jahr kommt. Als Grund nannte Reinhardt, dass positive gesundheitliche Effekte nicht sofort, sondern erst nach Jahren eintreten. Ein gutes Beispiel sei Großbritannien. Dort gibt es die Abgabe seit 2018 und, so der Ärztepräsident, der Zuckergehalt von Softdrinks sei deutlich gesunken. Und es gäbe inzwischen weniger Karies und weniger Übergewicht bei Kindern.
7: US-Präsident Trump hat in Aussicht gestellt, US-Truppen, die aus Deutschland abgezogen werden, nach Polen zu verlegen. Auf die entsprechende Frage eines Reporters meinte Trump am Abend, man habe ein hervorragendes Verhältnis zu Polen und insbesondere zu dessen Präsidenten. US-Außenminister Rubio hat sich auch zu dem Thema geäußert. Er meinte, Trump habe über die Truppenverlegung aus Deutschland, aber auch Italien und Spanien noch nicht abschließend entschieden. Heute ist Europatag. In Karlsruhe, Bruchsal oder Bretten beispielsweise finden zu dem Anlass Mitmach- und Infoaktionen statt. Damit soll erinnert werden an die Einheit Europas. Katharina Racke aus Karlsruhe über den Hintergrund.
9: Am 9. Mai 1950 verkündete der französische Außenminister Schumann seine berühmte Erklärung, in der er seine Ideen für eine friedliche Zusammenarbeit in Europa darlegte. Quasi die Geburtsstunde der EU. Auf dem Karlsruher Marktplatz wird der Europatag mit Infoständen, dem deutsch-französischen Chor oder Gesprächen gefeiert. Auch in Bruchsal wird der Europatag heute begangen mit einem Konzert, kulinarischem und Austausch auf dem Europaplatz. Und auf dem Brettener Marktplatz will eine örtliche Friedensgruppe die Idee eines friedlichen Europas wiederbeleben, wie die Macher es formulieren.
7: Für den Mount Everest gibt es dieses Jahr so viele Klettergenehmigungen wie noch nie. In Nepal haben die Behörden erklärt, dass bis gestern 492 Zulassungen für Kletterer aus 55 Ländern erteilt wurden. Für Nepal sind Klettergebühren eine wichtige Einnahmequelle. Die Besteigung des Mount Everest auf der Südroute kostet aktuell 15.000 US-Dollar. Die neuesten Nachrichten auch auf swr3.de.
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6: Der schönste Tag der Woche ist heute mit ganz viel Sonnenschein. Lediglich vom Schwarzwald bis zur Westalb können sich später mal einzelne Schauer bilden. Ansonsten viel blauer Himmel und Höchstwerte am Nachmittag zwischen 19 Grad im hohen Westerwald und 5.

0: zwischen Hanau und Offenbacher Kreuz 8 Kilometer Stau. A5 Basel Richtung Karlsruhe zwischen Efringenkirchen und Dreieck Neuenburg Baustelle 2 Kilometer Stau. A60 Rüsselsheim Richtung Mainz zwischen Mainz-Weisenau und Hechtsheim West. Wegen einer Ölspur sind 2 Spuren gesperrt, 1 Kilometer Stau. A8 Stuttgart Richtung Karlsruhe zwischen Pforzheim Süd und Pforzheim Nord 5 Kilometer stockend. Dann A8 Karlsruhe Richtung Stuttgart, Gegenrichtung zwischen Rutesheim und Leonberg West. Eine Baustelle, hier sind nur 2 Spuren frei, 2 Kilometer Stau, dauert 10 Minuten länger. Und die A81 Heilbronn Richtung Würzburg ist zwischen Weinsberg-Ellhofen und Kreuz Weinsberg wegen Fahrbahnerneuerung noch bis Montag früh gesperrt. Richtung Mannheim und Würzburg bitte der U58 folgen, nach Nürnberg die U71 nehmen. Momentan 2 Kilometer Stau vor der Ausleitung. Und Vorsicht bitte noch auf der B294, B33 Donau-Eschingen Richtung Offenburg. Zwischen Hausach Ost und Hausach Sommerbergtunnel liegt ein Stuhl auf der Fahrbahn. Gute Fahrt.
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0: Mit Nicola Müntefering, hallo zusammen. Rausgehen, ohne rauszugehen. Ja, aber das geht doch gar nicht. Ja, und wie das geht, wir werden es euch beweisen in ein paar Minuten.
1: Deutschland.

0: Hier ist SWR 3 Now. Am sonnigen Samstag. Temperaturen heute bis 25 Grad. Das ist natürlich super. Auf der anderen Seite kann einen so ein Wetter ja auch unter Druck setzen. Die Erwartungshaltung, wir müssen rausgehen. Nö, müssen wir nicht. Wir können auch rausgehen, ohne rauszugehen. Vom Sofa aus, vom Bett aus, von der Badewanne aus. Es gibt nämlich inzwischen viele Webcams, die uns an wunderbare Orte bringen, ohne dass wir wirklich da sein müssen. Jens Grote, gut aus dem SWR3-Team. Wir machen eine schnelle Tour durch SWR3-Land.
1: Erstmal geht's hoch auf 674 Meter und wir genießen die schöne Aussicht vom Kalmit-Gipfel im Pfälzerwald. Grüne Hügel, blauer Himmel inklusive 3.

0: 360-Grad Rundumblick und man kann sich im Zeitraffer auch die Sonnenauf- und Sonnenuntergänge anschauen.
1: Wie romantisch.
0: Ja, oder wie wär's mit einer kleinen Bootstour vielleicht? Die RMS Goethe, die hat eine Webcam vorne am Bug. Man schaut an den wehenden Flaggen vorbei aufs wunderbare Mittelrheintal. Wer Flughafenfeeling braucht, der kann auch gern Fliegern beim Starten oder Landen in Freiburg zugucken. Oder noch entspannter, wenn man Storcheneltern beim Aufziehen ihrer Kleinen zuguckt, das geht zum Beispiel im pfälzischen Freinsheim oder auch in Kirchzarten im Südschwarzwald.
1: Und das ist schon echt sehr, sehr niedlich.
0: Ja.
1: Wir mögen aber auch die Elch-Livecam aus Schweden und sind damit mittendrin in einer kleinen Mini-Weltreise. Von der Couch aus.
0: Komm, los geht's nochmal. Am Trevi-Brunnen in Rom, der kostet ja inzwischen Eintritt, aber natürlich nur vor Ort, nicht für uns auf der Couch. Oder wie wäre es auch mit einem schönen Blick auf so ein paar Strände? Da hätten wir die Malediven im Angebot oder auch den Hauptstrand von Los Cristianos auf Teneriffa. Sehr schön.
1: Was geht eigentlich so in der Bucht von Sydney?
0: Da ist gerade dunkel, deswegen nicht so viel. Leider ist es nicht dunkel auf den Lofoten, denn da kann man sich ja sonst auch gerne mal live Polarlichter angucken.
1: Guckt's euch an. Die entsprechenden Seiten haben wir alle verlinkt im Live-Blog auf swr3.de. Und dann könnt ihr es auch. Rausgehen, ohne rauszugehen.

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Kurz nach 10:30, das Neueste aus dem SWR3-Verkehrszentrum, ist einiges los. Erstmal die Gefahrenstellen. Vorsicht auf der A5 Frankfurt Richtung Kassel. Zwischen Bad Homburger Kreuz und Friedberg liegen mehrere Kabel auf dem rechten und mittleren Fahrstreifen. Vorsicht im Main-Tauber-Kreis auf der Landesstraße zwischen Bobstadt und Schweigern. Eine ungesicherte Unfallstelle und hier liegen Fahrzeugteile auf der Fahrbahn. Vorsicht auch auf der A5 Basel Richtung Karlsruhe zwischen Teningen und Regel, ein toter Dachs auf der Fahrbahn. Die A3 Würzburg Richtung Frankfurt ist zwischen Rastplatz Hainbach und Frankfurt Süd wegen Reinigungsarbeiten für den Schwerverkehr gesperrt. Deshalb zwischen Hanau und Offenbacher Kreuz 7 Kilometer Stau. A45 Hagen Richtung Gießen zwischen Ehringshausen und Wetzlarer Kreuz 4 Kilometer stockend. A5 Basel Richtung Karlsruhe zwischen Efringenkirchen und Dreieck Neuenburg Baustelle 2 Kilometer Stau. A60 Rüsselsheim Richtung Mainz zwischen Mainz-Weisenau und Hechtsheim West. Hier sind wegen einer Ölspur nur zwei Spuren nicht frei, die sind gesperrt, 1 Kilometer Stau. A661 Egelsbach Richtung Oberursel zwischen Bad Homburg und Oberursel Unfall auf der mittleren Spur, 2 Kilometer stockend. Dann A661 in der Gegenrichtung Oberursel Richtung Egelsbach zwischen Bad Homburger Kreuz und Frankfurt-Eckenheim 3 Kilometer stockend. A8 Stuttgart Richtung Karlsruhe zwischen Pforzheim Süd und Pforzheim Nord 5 Kilometer stockend. Dann Karlsruhe Richtung Stuttgart, Gegenrichtung zwischen Rutesheim und Leonberg West Baustelle. Hier sind nur zwei Spuren frei, 3 Kilometer Stau, 15 Minuten plus. A81 Heilbronn Richtung Würzburg zwischen Heilbronn unter Gruppenbach und Weinsberg-Ellhofen. Unfallaufnahme auf dem Standstreifen, 4 Kilometer Stau. Die A81 Heilbronn Richtung Würzburg ist zwischen Weinsberg-Ellhofen und Kreuz Weinsberg wegen Fahrbahnerneuerung noch bis Montag früh gesperrt. Richtung Mannheim und Würzburg bitte der U58 folgen, nach Nürnberg die U71 nehmen. Momentan 2 Kilometer Stau vor der Ausleitung. Und B10 Ulm Richtung Stuttgart zwischen Göppingen Zentrum West und Göppingen Faundau. Unfallaufnahme, die rechte Spur ist jetzt wieder frei. 2 Kilometer Stau immer noch und die Ausfahrt ist gesperrt. Gute Fahrt, SWR 3 Now ist hier am Samstagvormittag mit Nicola Müntefering. Schönes Wochenende.

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1: Heute mit Michael Jackson, der zurück in den Charts ist. Außerdem geht es um aufwendige Roben und los geht es. SWR 3 Musikmann Bernd Lechler mit Die Die.
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0: kam über Stunden nicht mehr aus dem Kopf. Donald Trump wird so viel Latino- und Afrobeat-Feeling nicht gefallen. Und vielleicht ist man ja auch im nicht qualifizierten Italien wehmütig, denn Dai ist ja italienisch für Auf geht's oder los. Ganz anderes Event mit viel Pop-Prominenz, die Met-Gala am Montag. Alljährliche Benefizsause, bei der die Superreichen ums beste Outfit konkurrieren. Rihanna mit meterlanger, gefiederter Schleppe, Beyoncé als kristallene Azteken-Queen. Aber am schwersten hatte es Sam Smith.
1: It's a massive workout.
0: Gerade zu einem Workout hat ihm sein Designerpartner Christian Cohen schneidern lassen.
1: It's like a corset on the shoulders.
0: Wie ein Schulterkorsett, lacht Sam auf dem roten Teppich. Ein Mix aus mächtigem Mantel und Kleid, nachtschwarz, mit unzähligen glitzernden Perlen bestickt.
2: 255.000 beads, that was the number.
0: 255.000 Perlen, genauer gesagt. Prächtig, aber schwer.
2: 52 pounds.
0: 52 Pfund, also 21 Kilo wog die Montur. Sam Smith wird also bei der Aftershow-Party wenig getanzt haben. Oder er ist doch in was Bequemeres geschlüpft. Ein paar kleinere, aber vielsagende Zahlen zum Schluss. Platz 4 der deutschen Albumcharts, Thriller von Michael Jackson. Sein Album Bad auf Platz 9 und mehrere andere weiter unten. Billie Jean ist in den Top 10.

der Singles, also wenn seine Erben und sein Label sich vom Michael-Film ordentliche Back-Katalog-Sales versprochen haben, die Rechnung geht auf. Ganz neu diese Woche, Miles Smith, Hold Me in

ganz neu in SWR3 von Miles Smith. Hold me in the dark. Was für ein schöner, sonniger Samstag heute. Da kann man schon mal die Bude auf Vordermann bringen. Wir verneigen uns vor Sebastian aus Landau. Seit 7:30 ist er dabei, die Wohnung aufzuräumen und zu putzen. Hat er gewhatsappt an die 07221011. Und gleich ab 13 Uhr wartet die nächste Herausforderung. K1 feiert Geburtstag. K1 steht vermutlich für Kind 1. 10. Geburtstag. Die Hütte wird voll sein. Wir unterstützen dich dabei hier in SWR 3 und natürlich auch alle anderen, die heute einen Kindergeburtstag ausrichten müssen.

0: Der Samstagvormittag. In SWR 3 Now. Waren wir heute eigentlich schon in unserem Lieblingsladen? Nein? Na, dann wird's Zeit.
1: Tutengag.
2: Tutengag, Herr Taver. Wie kann ich denn helfen?
1: Ich, süße Grie, ich sinne auf der Buche nach ungefettigten Sätten.
2: Oh, die arbeiten nicht mehr hier.
1: Nein, ich meine ungefettigte Sättfeuren. Die kommen ja vor allem in Füssen nur und senken den Cholesterinkegel.
2: Ah, Staffé, Sie meinen Bumzeispiel Neschuküsse oder Naselhüsse.
1: So ist es. Dakamania, Nalwüsse, Narapus oder Nekapus.
2: Dann nehmen Sie doch am besten einen Muss-Nix.
1: Einen Muss-Nix?
2: Ja, einen Nix aus Müssen.
1: Ah, also eine munte Mischung aus Küssen und Nerven.
2: Genau, da sind alle Drüsselnden.
1: Wunderbar.
2: Und wofür brauchen Sie denn so Nilefüsse?
1: Na, als Narvennährung für meinen frinneren Iden.
2: Für Ihren frinneren Iden? Ja. Da müssen Sie aber eine andere Essnussen.
1: Ja, welche wenn?
2: Na, die Pistazie.
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6: Alles Wichtige um 11 Uhr mit Susan Keimbach.
7: Nach dem Raubüberfall von Sinzig sucht die Polizei weiter nach dem Täter. In 30 Städten demonstrieren heute Menschen im Liegen. Das Wetter häufig Sonne bei 19 bis 25 Grad. Nach dem Raubüberfall in Sinzig bei einer Bank ist noch kein Täter gefunden. Die Polizei versucht gerade, alle Erkenntnisse zusammenzusetzen wie Puzzleteile, hat der Sprecher der Polizei Koblenz, Jürgen Fachinger, dem SWR gesagt. Zu einem möglichen Täter gibt es eine Beschreibung.
8: 1,80 groß, zur Tatausführung bekleidet mit einem Imkeranzug oder ähnlich eines Imkers. Das ist das, was wir im Moment haben. Die Bewertung von den erhobenen Spuren im Tatobjekt, dazu können wir im Moment noch keine Angaben machen. Die müssen erst ausgewertet und untersucht werden, sodass wir da im Moment noch keine Angaben zu machen können.
7: Mindestens ein Täter hat gestern vor einer Bank in Sinzig einem Mitarbeiter einer Geldtransportfirma einen Behälter mit Bargeld abgenommen. Nach mehreren Stunden hat ein Spezialeinsatzkommando zwei Menschen aus einem Raum in der Bank befreit. Ärztepräsident Reinhardt fordert mehr Tempo für die Zuckerabgabe auf Süßgetränke. Das Startdatum 2028, wie es die Bundesregierung plant, sei viel zu spät, hat er der deutschen Presseagentur gesagt. Denn positive gesundheitliche Effekte würden erst nach Jahren eintreten, so der Ärztepräsident. Neuer Kultusminister in Baden-Württemberg soll der CDU-Politiker und Bundesvize Andreas Jung werden. Das haben SWR und dpa aus Parteikreisen erfahren. Der Konstanzer Jurist ist eigentlich Umwelt- und Klimaexperte und sitzt seit mehr als 20 Jahren für die CDU im Bundestag. Mit der Übernahme des Kultusministeriums erhält Jung unter anderem die Verantwortung für die knapp 145.000 Lehrkräfte an den Schulen im Südwesten. In über 30 deutschen Städten demonstrieren heute Leute im Liegen, unter anderem in Speyer, Stuttgart und Tübingen. Sie wollen auf die Post-Covid-Krankheit namens MECFS aufmerksam machen. Die zwingt die Menschen wegen chronischer Erschöpfung zum Liegen. Maren Seehuber erklärt die Krankheit genauer.
9: Bei der Erkrankung geht es um eine chronische Schwäche des Körpers, die meist nach einer Covid-19- oder auch Influenza-Erkrankung auftritt. Laut der Deutschen Gesellschaft für MECFS sind über eine 500.000 Menschen in Deutschland betroffen. Das belastet sowohl die Betroffenen als auch das Sozialsystem, meint der Direktor des Weltethos-Instituts Nils Goldschmidt. Es müsse mehr Anerkennung für Erkrankte und Geld für Forschung geben. Die Initiative Hashtag Liegenddemo fordert konkret ärztliche Fortbildungen und eine bessere medizinische Versorgung.
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6: Es ist herrlich sonnig heute und ordentlich warm. Ein paar Wolken ziehen auch durch im Schwarzwald. Kann es dann später auch mal einzelne Schauer geben. Ansonsten blauer Himmel, Sonnenschein und Höchstwerte am Nachmittag. Insgesamt zwischen 19 Grad im hohen Westerwald und 25 im Breisgau. Morgen auch noch mal schön, nicht mehr ganz so sonnig, aber immer noch warm. Ab Montag wird es dann deutlich unangenehmer und kühler. 11.03 Uhr, das Neueste aus dem SWR3-Verkehrszentrum. Vorsicht auf der A81 Singen Richtung Stuttgart. Zwischen Engen und Geisingen liegen Metallteile auf der linken Spur. Vorsicht auf der A8 Karlsruhe Richtung Stuttgart. Zwischen Pforzheim Nord und Pforzheim Ost eine ungesicherte Unfallstelle auf der linken Spur. 1 Kilometer stocken. Die A3 Würzburg Richtung Frankfurt ist zwischen Rastplatz Hainbach und Frankfurt Süd. Wegen Reinigungsarbeiten für den Schwerverkehr gesperrt.

0: Streifen 4 Kilometer Stau. Die A81 Heilbronn Richtung Würzburg ist zwischen Weinsberg-Ellhofen und Kreuz-Weinsberg wegen Fahrbahnerneuerung noch bis Montag früh gesperrt. Richtung Mannheim und Würzburg bitte der U58 folgen, nach Nürnberg die U71 nehmen. Momentan 2 Kilometer Stau vor der Ausleitung. Dann noch Schweiz, und zwar A2 Luzern Richtung Gotthard. Zwischen Wassen und Göschnen 3 Kilometer Stau, dauert eine halbe Stunde länger. Die Einfahrt Göschnen ist gesperrt. Gute Fahrt. Jetzt aber.
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0: Mit Nicola Müntefering, hallo zusammen. Und hier ist Bibi Rexha und No Religion.
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0: Der eigentlich wollte ich, aber dann habe ich Samstag heute hier in SWR 3 Now. Ja, man muss sich auch mal spontan umentscheiden können, so wie Evelyn.
1: Ich wollte heute Vormittag eigentlich noch eine Wand grundieren, dass sie trocknen kann, um sie dann ein paar Tage zu streichen. Und habe mich jetzt aber doch spontan entschlossen, früher zu meinem Sohn zu fahren und mit ihm frühstücken zu gehen. Na, das Leben ist schön.
0: Mit einem kleinen Schönheitsfehler für Gülcan aus der Blumenwerkstatt in Oberkochen.
2: Ich bin Floristin und na klar, es ist Muttertagssaison. Und voller Blumen hier, bunten, tollen, duftenden, lieblichen, tollen, besonderen Sorten. Leider hat mir gestern Abend meine Floristin, die mir helfen sollte, abgesagt und ich rocke das Wochenende alleine. Ich wünsche mir ganz viele Positivität und wünsche euch allen ein tolles Wochenende.
0: Jetzt mit Miley Cyrus in SWR 3 und Flowers. 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

Spirit Bird von Xavier Rudd in SWR 3. Und zu diesem Song durfte Heike aus Mainz damals immer um 4 Uhr aufstehen auf ihrer Australien-Tour. Und das scheint ein Klassiker zu sein. Gitte WhatsApp gerade an die 0722 1 2011. Kenne ich auch. Wir waren 2018 auch am Uluru und wurden auch jeden Morgen von unserem Guide mit eben diesem Song geweckt. Spirit Bird von Xavier Rudd. 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

11.31 Uhr, das Neueste aus dem SWR3-Verkehrszentrum A45 Hagen Richtung Gießen. Zwischen Ehringshausen und Wetzlarer Kreuz 5 Kilometer stockender Verkehr. A8 Stuttgart Richtung Karlsruhe zwischen Heimsheim und Pforzheim Nord 5 Kilometer Stau, dauert eine halbe Stunde länger. In der Gegenrichtung zwischen Pforzheim West und Pforzheim Ost Unfallaufnahme auf der linken Spur 3 Kilometer Stau plus 20 Minuten. A8 Karlsruhe Richtung Stuttgart zwischen Rutesheim und Leonberg West eine Baustelle, hier sind nur zwei Spuren frei, 3 Kilometer Stau, 15 Minuten dauert es länger. A81 Heilbronn Richtung Würzburg, zwischen Heilbronn unter Gruppenbach und Weinsberg-Ellhofen, Unfallaufnahme auf dem Standstreifen, 4 Kilometer Stau. Die A81 Heilbronn Richtung Würzburg nochmal ist zwischen Weinsberg-Ellhofen und Kreuz Weinsberg wegen Fahrbahnerneuerung bis Montag früh gesperrt. Richtung Mannheim und Würzburg bitte der U58 folgen. Nach Nürnberg die U71 nehmen, momentan 2 Kilometer Stau vor der Ausleitung. Und Schweiz, A2 Luzern Richtung Gotthard, zwischen Wassen und Göschnen 3 Kilometer Stau. 30 Minuten dauert es länger, die Einfahrt Göschnen ist gesperrt. A3 haben wir noch, Frankfurt Richtung Köln, zwischen Kelsterbach und Raunheim, 4 Kilometer stockender Verkehr. Gute Fahrt! SWR 3 Now ist hier am Samstag mit Nicola Müntefering. Schönes Wochenende!

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1: Am Samstagvormittag, da werden Dinge eingekauft und Dinge werden weggebracht. Altglas zum Beispiel. Aber warum gibt es eigentlich für Flaschen Glascontainer, aber nicht für Trinkgläser oder Glasscheiben? Die sollen ja in die schwarze Tonne. Warum ist das so? Wollten einige von euch wissen. Und die Antwort kommt von Gerhard Kotschik vom Bundesumweltamt.
2: Bei der Glassammlung ist es entscheidend, dass nur Verpackungsglas in die Glascontainer kommt. Wie zum Beispiel Flaschen, Gläser für Lebensmittel, Marmelade, auch Kosmetikgläser. Das Verpackungsglas ist sogenanntes Behälterglas und das hat einen bestimmten Schmelzpunkt. Andere Glasarten wie Glühbirnen, Vasen, Trinkgläser oder so haben häufig bei anderen Temperaturen ihren Schmelzpunkt und stören die Schmelze, sodass der Recyclingprozess nicht vernünftig funktioniert. Wenn solche Glasbestandteile oder Splitter in das neue Glas kommen, dann führt das zu Schwachstellen und Einschlüssen und das Glas ist nicht mehr nutzbar als Behälterglas.
1: Jetzt wisst ihr Bescheid. Und wenn das nächste Mal einer um die Ecke kommt und sagt, ach komm, das Trinkglas, mach mal einen Altglascontainer, könnt ihr sagen, nein, geht nicht. Der Schmelzpunkt ist ein anderer.

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3: Die neuesten Infos um 12 Uhr mit Susan Kalmbach.
4: Deutschlands Ärzte fordern mehr Tempo bei der Zuckerabgabe. Ein Foto des Papstes in Turnschuhen geht viral. Das Wetter meist freundlich bei 19 bis 25 Grad. Die Zuckerabgabe auf Süßgetränke in Deutschland sollte früher kommen als von der Bundesregierung geplant. Das fordert die Ärzteschaft. Das Startdatum 2028 sei zu spät, hat Ärztepräsident Reinhardt dpa gesagt. SWR3-Reporter Jan Busche mit Einzelheiten zu der Forderung.
5: Deutschland habe ein erhebliches Ernährungsproblem, das Millionen Menschen gesundheitlich belaste. So hat es der Ärztepräsident gesagt und will deshalb, dass die Zuckerabgabe schon dieses oder nächstes Jahr kommt. Als Grund nannte Reinhardt, dass positive gesundheitliche Effekte nicht sofort, sondern erst nach Jahren eintreten. Ein gutes Beispiel sei Großbritannien. Dort gibt es die Abgabe seit 2018 und, so der Ärztepräsident, der Zuckergehalt von Softdrinks sei deutlich gesunken. Und es gebe inzwischen weniger Karies und weniger Übergewicht bei Kindern.
4: Die Polizei Koblenz fahndet nach dem Überfall in Sinzig nach einem Mann, der einen weißen Overall trug. Ähnlich wie der eines Imkers, hat Polizeisprecher Fachinger dem SWR gesagt. Er soll dem Mitarbeiter einer Geldtransportfirma eine Kassette mit Bargeld abgenommen haben. Der Verdächtige soll auch zwei Menschen in der Bank in Sinzig eingesperrt haben. Eine Spezialeinheit konnte sie befreien. Der oder die Täter waren längst geflohen. Heute ist Europatag. In Karlsruhe, Bruchsal oder Bretten finden zu dem Anlass Mitmach- und Infoaktionen statt. Damit soll erinnert werden an die Einheit Europas. Katharina Racki über den Hintergrund.
6: Am 9. Mai 1950 verkündete der französische Außenminister Schumann seine berühmte Erklärung, in der er seine Ideen für eine friedliche Zusammenarbeit in Europa darlegte. Quasi die Geburtsstunde der EU. Auf dem Karlsruher Marktplatz wird der Europatag mit Infoständen, dem deutsch-französischen Chor oder Gesprächen gefeiert. Auch in Bruchsal wird der Europatag heute begangen mit einem Konzert, kulinarischem und Austausch auf dem Europaplatz. Und auf dem Brettener Marktplatz will eine örtliche Friedensgruppe die Idee eines friedlichen Europas wiederbeleben, wie die Macher es formulieren.
4: Ein früheres Foto von Papst Leo dem 14. sorgt in den sozialen Medien für Aufsehen. In einem Video ist der US-Amerikaner mit Nike-Sneakern und Priesterkleidung zu sehen. Die Szene ist Teil einer Dokumentation über das Leben des Papstes. Der Ausschnitt mit dem eher preiswerten Turnschuh geht derzeit im Netz viral. Leo der 14. hat auch schon früher für modisches Aufsehen gesorgt. Unter anderem mit einer Baseballkappe der Chicago White Sox, die er zur weißen Soutane trug. 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
3: Ein richtig schöner Sonnensamstag ist das heute mit ein paar Wolken. Später können die auch Regen bringen vom Schwarzwald bis zur Westalb. Die Höchstwerte dazu heute 19 Grad im hohen Westerwald bis 25 Grad im Breisgau. Morgen auch noch mal warm. Ab Montag wird es dann deutlich kühler und unangenehmer. 12.03 Uhr, das Neueste aus dem SWR 3 Verkehrszentrum. A3 Frankfurt Richtung Köln, zwischen Kelsterbach und Raunheim 4 Kilometer stockend. A45 Hagen Richtung Gießen, zwischen Ehringshausen und dem Wetzlarer Kreuz 5 Kilometer stockender Verkehr. A66 Frankfurt Richtung Wiesbaden, zwischen Hattersheim und Wiesbadener Kreuz 4 Kilometer Stau. Der Verkehr wird auf der rechten Spur an der Unfallstelle vorbeigeleitet. A8 Stuttgart Richtung Karlsruhe, zwischen Heimsheim und Pforzheim Nord 5 Kilometer stockend. Dauert 20 Minuten länger, in der Gegenrichtung zwischen Pforzheim West und Pforzheim Nord 3 Kilometer stockend. A8 Karlsruhe Richtung Stuttgart zwischen Rutesheim und Leonberg West Baustelle. Hier sind nur zwei Spuren frei, 2 Kilometer Stau, 10 Minuten plus. Die A81 Heilbronn Richtung Würzburg ist zwischen Weinsberg-Ellhofen und Kreuz-Weinsberg wegen Fahrbahnerneuerung noch bis Montag früh gesperrt. Richtung Mannheim und Würzburg bitte der U58 folgen, nach Nürnberg die U71 nehmen.

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1: Auch Papst Leo kommt an Grenzen. Das wissen wir seit dieser Woche. Ein Freund von ihm hat erzählt, dass eine Bankmitarbeiterin Leo am Telefon hat abblitzen lassen. Kam so. Der Papst wollte bei seiner Bank in Chicago seine neue Adresse und Telefonnummer durchgeben, wohnt ja jetzt im Vatikan. Er hat sich telefonisch gemeldet und sich mit seinem bürgerlichen Namen Robert Prevost gemeldet. Die Mitarbeiterin der Bank hat dann aber irgendwann gesagt, nun ja, nein, Sie müssen leider persönlich vorbeikommen. Und da hat der Papst gesagt, würde es einen Unterschied machen, wenn ich Ihnen sage, dass ich Papst Leo bin? Und da hat die Frau einfach aufgelegt. Tut, tut. An Sie geht unser Posting der Woche von Manuela Ried aus dem SWR3-Team.
2: Liebe Mitarbeiterin einer Bank im Süden von Chicago, leider kennen wir Ihren Namen nicht. Wir wissen auch nicht, in welcher Bank Sie genau arbeiten. Aber das müssen wir auch gar nicht, weil wir mit Ihnen fühlen und denken, Herrgott, das hätte uns doch auch passieren können. Gerade jetzt, wo künstliche Intelligenz Stimmen täuschend echt nachmachen kann. Wer rechnet denn bitte damit, dass der Papst persönlich bei einem durchklingelt? Während wir in der Arbeit zwischen Schreibtisch und Telefon vom nächsten Kaffee träumen. Wir gehen doch eher davon aus, dass Leo so viel um die Ohren hat, mit Bischöfe ernennen oder sich mit US-Präsident Trump anlegen, dass er andere um solche organisatorischen Anrufe bitten muss. Sie haben also das einzig Vernünftige getan, aufgelegt. Und darin liegt für mich auch nicht das Überraschende. Das liegt einzig und allein darin, dass der Papst offenbar ernsthaft geglaubt hat, dass Sie ihm glauben würden, wenn er sich als heiliger Vater vorstellt. Wenn eine solche Autorität an einer normalen Alltagslogik scheitert, dann ist das nicht nur amüsant, sondern irdisch alltäglich, um es leicht sakral auszudrücken. Und um es auf die Spitze des Petersdoms zu treiben, vielleicht haben Sie dafür gesorgt, dass der Papst mit seinem Kirchenlatein mal kurz am Ende war. Har, har. Sie waren nicht leichtgläubig, sondern gesund skeptisch. Genau das sollten wir alle viel häufiger sein, wenn wir zum Beispiel bei Social Media unterwegs sind. Eben nicht alles glauben, was wir da sehen und lesen. Oder in Ihrem Fall hören. Bitte zweifeln Sie also nicht an Ihrer Skepsis, denn die ist gut trainiert. Und auch wenn der Papst vielleicht erst mal überrascht war, als Sie aufgelegt haben, kann ich mir gut vorstellen, dass er danach herzlich lachen musste. Er soll ja Humor haben. Ihre Manuela Ried.
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2: Kurzes Wetterupdate für SWR 3 Land. In Gau-Algesheim scheint die Sonne bei 18 Grad, in Rastatt scheint die Sonne bei 18 Grad und in Neckargmünd scheint die Sonne bei 19 Grad. 12.30 Uhr, das Neueste aus dem SWR 3 Verkehrszentrum. Vorsicht auf der A81 Stuttgart Richtung Singen. Zwischen Villingen, Schwenningen und Tuningen liegt ein Metallteil auf der Fahrbahn. A3 Frankfurt Richtung Köln. Zwischen Kelsterbach und Raunheim 4 Kilometer stockender Verkehr. A45 Hagen Richtung Gießen, zwischen Ehringshausen und dem Wetzlarer Kreuz 5 Kilometer stockend. Die A66 Frankfurt Richtung Wiesbaden ist zwischen Hattersheim und Wiesbadener Kreuz wegen Bergungsarbeiten gesperrt. Dann A8 Stuttgart Richtung Karlsruhe, zwischen Heimsheim und Pforzheim Nord 7 Kilometer stockender Verkehr, dauert 20 Minuten länger. In der Gegenrichtung zwischen Pforzheim West und Pforzheim Ost 6 Kilometer stockend, hier 15 Minuten plus. Gilt auch für die A8 Karlsruhe Richtung Stuttgart, zwischen Rutesheim und Leonberg West Baustelle, hier sind nur 2 Spuren frei, 4 Kilometer Stau. Die A81 Heilbronn Richtung Würzburg ist zwischen Weinsberg-Ellhofen und Kreuz-Weinsberg wegen Fahrbahnerneuerung noch bis Montag früh gesperrt. Richtung Mannheim und Würzburg bitte der U58 folgen, nach Nürnberg dann die U71 nehmen. Momentan zwischen Heilbronn unter Gruppenbach und Weinsberg-Ellhofen 7 Kilometer Stau. A81 Heilbronn Richtung Stuttgart, zwischen Stuttgart-Zuffenhausen und dem Engelberg-Tunnel 2 Kilometer Stau plus 10 Minuten. Und Schweiz A2 Luzern Richtung Gotthard, zwischen Wassen und Göschnen 3 Kilometer Stau. Eine halbe Stunde dauert es länger, die Einfahrt Göschnen ist gesperrt. Gute Fahrt, SWR 3 Now ist hier am Samstag mit Nicola Müntefering.

0: Hier ist SWR 3 am schönsten Tag der Woche, Samstag. Viele von euch sind unterwegs, so wie Nadja.
1: Ich bin auf dem Weg mit meinen beiden Windhunden zur Europasieger-Ausstellung nach Dortmund.
0: Bedeutet, die Hunde sind gewaschen, geföhnt, bereit für den Titel und vor allen Dingen nicht krank. Sonst müssten sie ja zu den SWR 3 Tierdogs. Wir treffen uns gleich im Wartezimmer. Heute hat ein Nerz eine komische Frisur. Aber jetzt erstmal Zartmann. Weißt du überhaupt noch, wer ich bin?

0: Wer hat eigentlich Notfallsprechstunde am Wochenende? Ach ja.
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4: Es ist ein Nerz.
2: Ein Nerz für Tiere?
4: Sie meinen bestimmt Herz.
2: Ein Herz für Nerze? Und was hat er dann?
5: Er verliert Fell.
2: Wie?
5: Na hier, schauen Sie ihn sich doch mal an.
2: Oh, das sieht jetzt echt ein bisschen komisch aus. Auf dem Kopf hat er nur noch so ganz wenig Fell und vorne so kleine Haarinsel auf der Stirn.
4: Tiefschwarzes Fell hat er. Das ist selten. Nerze gehören übrigens zur Marderfamilie. Sie sind also eng verwandt mit Ottern, Wieseln und Iltissen. Der Schwanz macht etwa ein Drittel der Körperlänge aus und hilft beim Steuern im Wasser.
2: Ich wollte noch fragen, ob Sie schon mal mit Fleischknepp probiert haben.
5: Ja, aber seltsamerweise sind ihm davon keine Haare auf dem Kopf gewachsen.
2: Das ist auch ein ganz schön langer Lulatsch. Ja, du flinker Fellfreund, mach mal laut.
6: Rambo, Zambo.
2: Mach mal leise.
6: Rambo, Zambo.
2: Und schwätze kann er auch noch.
4: Dann ist der Fall klar. Das hier ist Friedrich Nerz. Drum ist er so tief schwarz und hat diese eigenartige Frisur.
5: Ah.
2: Der Friedrich Nerz, ja halt ich's aus. Da habe ich jetzt nur noch eine Frage.
5: Ja? Welche denn?
2: Wer soll Ihr Nerzblatt sein? Kandidat 1, unsere Rechnung.
5: Kandidat 2.
2: Gut, unsere viel zu hohe Rechnung. So soll's sein.
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13: Um 13 Uhr. Alles, was wichtig ist, jetzt mit Susan Kalmbach.
14: In Baden-Württemberg bestätigt die CDU die Namen ihrer neuen Minister und Ministerinnen. Das Volksbegehren Berlin autofrei ist gescheitert. Das Wetter meist freundlich bei 19 bis 25 Grad. Die CDU in Baden-Württemberg hat von ihrer Seite den Weg für eine Neuauflage der grün-schwarzen Landesregierung freigemacht. Beim Parteitag in Korntal-Münchingen haben die Delegierten Ja zum Koalitionsvertrag gesagt. Mit welchem Personal die CDU an den Start geht, erklärt Christian Kreuzer.
15: Kultusminister wird Andreas Jung. Er ist bislang Bundesvize der CDU und Umwelt- und Klimaexperte der Partei. Künftig übernimmt er unter anderem die Verantwortung für die knapp 145.000 Lehrkräfte an den Schulen im Südwesten. Landeschef Hagel hat auch die anderen CDU-Minister bestätigt. So wird Nicole Hofmeister Kraut Wirtschaftsministerin in Baden-Württemberg. Hagel selbst soll Innenminister werden. Auch die Grünen sollen bei ihrem Parteitag heute den Vertragsentwurf billigen.
14: US-Präsident Trump hat in Aussicht gestellt, US-Truppen, die aus Deutschland abgezogen werden, nach Polen zu verlegen. Auf die entsprechende Frage eines Reporters sagte Trump am Abend, man habe ein hervorragendes Verhältnis zu Polen und insbesondere zu dessen Präsidenten. Trump hatte angekündigt, mindestens 5.000 US-Soldaten aus Deutschland abzuziehen. Derweil sagte US-Außenminister Rubio gestern in Rom, Trump habe über die Truppenverlegung aus Deutschland, aber auch aus Italien und Spanien noch nicht abschließend entschieden. Ärztepräsident Reinhardt fordert mehr Tempo für die Zuckerabgabe auf Süßgetränke. Das Startdatum 2028, wie es die Bundesregierung plant, sei viel zu spät, hat er der deutschen Presseagentur gesagt. Denn positive gesundheitliche Effekte würden erst nach Jahren eintreten. In Berlin ist das Volksbegehren Berlin autofrei gescheitert. Es sind nur 140.000 Unterschriften dafür zusammengekommen. Nötig wären aber 175.000 gewesen, um den Gesetzentwurf ins Berliner Abgeordnetenhaus zu bringen. Die Idee war, dass fast alle Straßen innerhalb des Berliner S-Bahn-Rings nahezu autofrei werden sollten. Man hätte nur noch an 12 Tagen im Jahr privat mit dem Auto dort fahren dürfen. Der Vorschlag hatte in Berlin für Diskussionen gesorgt. Viele Politiker im Abgeordnetenhaus hielten die Initiative für zu radikal. 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
16: Das Wetter in SWR3-Land. Ganz viel Sonne haben wir heute, nur ein paar Quellwolken. Nur über dem Schwarzwald und der Westalb können sich hier und da schauernd Gewitter bilden. Ansonsten bleibt es trocken und angenehm warm mit 19 Grad in der Hohen Eifel und 25 Grad am Oberrhein. Morgen ist es nochmal warm, 18 bis 25 Grad.
14: Das Neueste aus dem SWR3-Verkehrszentrum. Vorsicht auf der B44, Frankenthaler Straße, Ludwigshafen Richtung Mannheim. Zwischen Schönau und Mannheim-Sandhofen, Bürstadter Straße, liegt ein Holzteil auf der Fahrbahn. A3, Frankfurt Richtung Köln, zwischen Kelsterbach und Raunheim, 4 Kilometer stockender Verkehr. A45, Hagen Richtung Gießen, zwischen Ehringshausen und dem Wetzlarer Kreuz, 5 Kilometer stockender Verkehr. A60, Rüsselsheim Richtung Mainz, zwischen Rüsselsheim Mitte und Mainz-Spitz-Dreieck, Unfall, 4 Kilometer Stau. Dort dauert es bis zu einer Dreiviertelstunde länger. Die A66, Frankfurt Richtung Wiesbaden, ist zwischen Hattersheim und Wiesbadener Kreuz wegen Bergungsarbeiten gesperrt. A8, Stuttgart Richtung Karlsruhe, zwischen Heimsheim und Pforzheim Nord, 7 Kilometer streckenweise stockender Verkehr, ein Plus von bis zu 20 Minuten. Und in der Gegenrichtung zwischen Pforzheim West und Pforzheim Ost, 5 Kilometer stockender Verkehr, Verzögerung bis zu einer Viertelstunde. A8 Karlsruhe Richtung Stuttgart, zwischen Rutesheim und Leonberg West, Baustelle, es sind nur zwei Spuren frei, 3 Kilometer Staub, Verzögerung bis zu einer Viertelstunde. Die A81 Heilbronn Richtung Würzburg ist zwischen Weinsberg-Ellhofen und Kreuz-Weinsberg wegen Fahrbahnerneuerungen bis Montag früh gesperrt. Richtung Mannheim und Würzburg bitte der U58 folgen, nach Nürnberg die U71 nehmen. Momentan zwischen Heilbronn unter Gruppenbach und Weinsberg-Ellhofen 7 Kilometer Stau. Und Schweiz A2 Luzern Richtung Gotthard zwischen Wassen und Göschnen 3 Kilometer Stau, Verzögerung bis zu einer halben Stunde hier. Die Einfahrt Göschnen ist gesperrt. Kommt gut an.
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14: Mit Sarah Talbot. Hello zusammen. Und wir starten in diese Stunde, in diesem Mittag mit Lush Live von Sarah Larsen.
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0: Achtung, Falschfahrer auf der A61 Koblenz-Mönchengladbach zwischen Thürnich und Bergheim, kommt Ihnen ein Falschfahrer entgegen. Fahren Sie äußerst rechts und überholen Sie nicht. Auf der A61 Koblenz-Mönchengladbach zwischen Thürnich und Bergheim ist ein Falschfahrer unterwegs. Vorsicht in beiden Richtungen.
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0: From the Bottom, Linkin Park, hier in SWR 3. Ach, Muttertag. Morgen ist wieder Muttertag und da gibt es immer so viele süße, selbstgebastelte und gemalte Geschenke. Aber wenn wir mal ganz ehrlich sind, da sind oft auch nicht ganz so schöne Kunstwerke dabei.
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2: Meine Mutter ruft aus meiner Heimatstadt Freiburg an. Euer Enkel, sage ich sofort, hat mir einen schönen Stein und ein selbstgemaltes Bild von einem Strich geschenkt. Was mache ich denn jetzt damit? Was habt ihr damals mit den Sachen gemacht, die ich euch zum Muttertag oder zum Vatertag geschenkt habe? Ich habe einfach alles weggeschmissen, sagt meine Mutter. Ich dachte, ich baue so eine kleine Galerie, wo ich seine Artefakte ausstelle. Das wird mit den Jahren so viel, dass du eine Lagerhalle anmieten musst. Es kommt doch auf die Geste an. Euer Enkel hat sich so gefreut. Sebastian, du hast mir 17 selbstgetonte Aschenbecher geschenkt. Obwohl ich nicht mal rauche. Aschenbecher wäre praktisch. Aber das darf man heutzutage bestimmt nicht mehr machen in der Kita. Seit wann rauchst du denn, Sebastian? Ach, nicht für Zigaretten, aber manchmal gönne ich mir schon einen Schein. Oh Gott, nimmst du etwa Heroin? Aber das ist doch was ganz anderes.
3: Du hast mir eigentlich immer gute Sachen zum Vatertag geschenkt, mischt sich mein Vater ein. Meistens Schnaps.
2: Wie bin ich denn da rangekommen als Vierjähriger?
3: Na, ich bin mit dir zum Kiosk. Hab dir gezeigt, was ich will und dann habe ich bezahlt,
2: sagt mein Vater und legt auf.
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0: What?
1: Lena mit What I Want und wir haben eine Entwarnung auf der A61 Koblenz-Mönchengladbach. Entwarnung, kein Falschfahrer mehr zwischen Türnich und Bergheim. Und das hier sind Daft Punk, Around the World.

Around the World von Daft Punk in SWR 3. Es gibt wahrscheinlich keinen einzigen Song, wo der Titel so oft drin vorkommt als in diesem Song. So, gleich haben wir neue Musik von Yannick Fabian Steffen. Das ist ein Rapper aus Oberkirch bei Offenburg. Und damit sein Name ein bisschen cooler klingt, hat er einfach das Fa aus Fabian und das Jan aus Yannick zusammengebastelt und hat sich dann den Künstlernamen Fajan gegeben. Klingt auch ein bisschen mehr nach Popstar. Hier ist er mit Versprich mir, neuen SWR 3.

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3: Kurz nach 13:30. Das Neueste aus dem SWR3-Verkehrszentrum. Vorsicht auf der A5 Frankfurt Richtung Karlsruhe zwischen Heppenheim und Hemsbach liegt ein Kanister auf der linken Spur. Vorsicht auch auf der A6 Heilbronn Richtung Mannheim. In der Höhe Heilbronn unter Eisesheim liegt eine Plane auf der Fahrbahn. Die A3 Köln Richtung Frankfurt ist zwischen Neuwied und Dierdorf wegen einer Unfallaufnahme gesperrt. A45 Hagen Richtung Gießen zwischen Ehringshausen und dem Wetzlarer Kreuz 5 Kilometer stockender Verkehr. A5 Karlsruhe Richtung Frankfurt zwischen Gronau und Kreuz-Walldorf 3 Kilometer stockender Verkehr. A60 Rüsselsheim Richtung Mainz zwischen Rüsselsheim Mitte und Mainz-Spitz-Dreieck Unfall 4 Kilometer Stau, dort dauert es bis zu einer Dreiviertelstunde länger. A8 Stuttgart Richtung Karlsruhe zwischen Heimsheim und Pforzheim Nord 6 Kilometer streckenweise stockender Verkehr, Verzögerung bis zu 20 Minuten hier. A8 Karlsruhe Richtung Stuttgart zwischen Rutesheim und Leonberg West. Baustelle, es sind nur 2 Spuren frei, 3 Kilometer Stau, ein Plus von bis zu einer Viertelstunde. Die A81 Heilbronn Richtung Würzburg ist zwischen Weinsberg-Ellhofen und Kreuz-Weinsberg wegen Fahrbahnerneuerungen bis Montag früh gesperrt. Richtung Mannheim und Würzburg bitte der U58 folgen, nach Nürnberg die U71 nehmen. Und momentan zwischen Heilbronn unter Gruppenbach und Weinsberg-Ellhofen 7 Kilometer Stau. Schweiz, A2 Luzern Richtung Gotthard zwischen Wassen und Göschnen 3 Kilometer Stau, ein Plus von bis zu 30 Minuten. Die Einfahrt Göschnen ist gesperrt. Und jetzt noch ganz aktuell reingekommen, die A61 Ludwigshafen Richtung Koblenz ist zwischen Emmelshausen und Boppard wegen einer Unfallaufnahme gesperrt. Wer sich auskennt, sollte das Gebiet meiden. Kommt alle gut an. Und das hier ist Tiesto, The Business, hier in SWR 3.

0: Hug Yourself von Kamrat hier in SWR 3. Die Wäsche direkt aufhängen, wenn sie fertig gewaschen ist, oder alle wichtigen Briefe, die mit der Post kommen, lesen und sofort abheften. Ich dachte, wenn ich über 30 bin, dann schaffe ich das. Aber nein, solche Dinge schiebe ich auf. Bis zum bitteren Ende. Da bin ich volljährig, aber nicht erwachsen, muss ich sagen. Und so geht es auch Content-Creator-Lesern. Das hat er im SWR3-Podcast 1+1 Freundschaft auf Zeit erzählt. Er spricht da gerade jede Woche mit Moderatorin Ruth Moschner. Könnt ihr euch anhören auf swr3.de und in ARD Sounds. Und da hat er verraten, dass er es nicht so ernst nimmt, wenn es ums regelmäßige Bettwäsche-Wechseln geht.
1: Also es gibt so Phasen, weil ich weiß, man soll das alle 2 Wochen tun, da mache ich es alle 2 Wochen und dann gibt es Phasen, da esse ich Kimchi im Bett und das tropft auf meinen Laken und ist mir egal und ich schlafe dann trotzdem noch 3 Monate da drauf.
2: Sind da Bakterien.
1: Aber ich habe auch nicht direkt was gegen so. Also das ist für mich fein. Ich bin ordentlicher Mensch, aber kein super sauberer. Mir ist wichtiger, dass das Bett gemacht ist, als dass die Bettwäsche frisch bezogen ist.
2: Also es kann stinken, aber es muss gut aussehen.
1: Ja. Naja.
0: Oh Mann, ey. Ich liebe es, wenn Leute so ehrlich sind in der Öffentlichkeit. Jetzt seid ihr dran. In welchen Dingen seid ihr volljährig, aber irgendwie nicht erwachsen? Habt ihr nach dem Eisessen zum Beispiel immer so einen Schokomund wie ein Kind oder packt ihr es auch nicht, eure Briefe direkt abzuheften? Schickt gerne eine Sprachnachricht an die 07221 2011. Das ist die Nummer ins SWR 3 Studio. Wo seid ihr volljährig, aber wirklich nicht erwachsen? Und das hier ist Tracy Chapman mit Baby, Can I Hold You?

Hallo SWR 3, ich bin nicht erwachsen, wenn ich eine neue Packung Klopapier öffne. Zuerst muss ich mit dem Finger ein Loch in die Packung stecken, so zack. Das schreibt Stefan an die 0722120011. Das ist ja so ein bisschen wie mit der Nuss-Nougat-Creme-Verpackung. Da ist ja auch so eine Aluschicht drüber, da muss man auch einmal so volle Kanne reinstechen, bevor man die dann säuberlich aufschneidet. Da sind wir Kind geblieben. Wann seid ihr volljährig, aber nicht erwachsen? Das ist die Frage hier in SWR 3. Frank schreibt an die 0722120011. Ich bin bei Papieren und deren Ablage sehr schlampig. Erst kommt alles nach dem Lesen auf einen Haufen und erst wenn der Stapel zu einer unheiligen Unordnung aufwächst, kümmere ich mich darum. Dies ist nur privat, beruflich bin ich da anders, was auch sonstige Ordnung im Haushalt angeht etc. Aber da bin ich wirklich nicht erwachsen. Meine Theorie ist ja, Frank, dass wir als Kinder den Eindruck hatten, Erwachsene wüssten, was sie tun. Aber in Wahrheit bleiben wir für immer planlos. Hier ist SWR 3. Und das ist Birdie.

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5: Um 14 Uhr. 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
6: In Baden-Württemberg bestätigt die CDU die Namen ihrer neuen Ministerinnen und Minister. Ab heute gibt es Last-Minute-Sparpreise bei der Bahn. Das Wetter meist freundlich bei 19 bis 25 Grad. Ja zum Koalitionsvertrag. Das hat die CDU in Baden-Württemberg jetzt ganz offiziell gesagt. Damit steht von ihrer Seite einer grün-schwarzen Regierung nichts mehr im Weg. Ihr Parteichef Hagel hat außerdem die Mitglieder bestätigt, die Minister werden sollen. Details von SWR3-Nachrichtenredakteurin Christina Trautwein.
7: Demnach wird er selbst, wie erwartet, Innenminister und Vizeregierungschef. Nicole Hofmeister-Kraut bleibt Wirtschaftsministerin. Kultusminister wird Andreas Jung. Bestätigt sind auch Justizminister Moritz Oppelt, der Chef des CDU-Bezirks Nordbaden, und die bisherige Justizministerin Gentges für das Agrarressort. Auch die Grünen sollen bei ihrem Parteitag in Stuttgart den Vertragsentwurf billigen. Der künftige Ministerpräsident Özdemir hat seine Partei dazu aufgerufen, seinem konservativen und pragmatischen Kurs der Mitte auch weiter zu folgen.
6: Die Gewerkschaft Verdi hat die SPD vor Selbstzerstörung gewarnt. Verdi-Chef Wernicke sagte dem Handelsblatt, von der Union und Arbeitgebern kämen täglich Forderungen nach zum Beispiel Sozialabbau und weniger Rechten für Arbeitnehmer. Er erwarte, dass die SPD da dagegen hält. Morgen beginnt in Berlin der Bundeskongress des Deutschen Gewerkschaftsbundes. Ab heute gibt's bei der Bahn günstigere Last-Minute-Tickets. Sie kosten ab 7 Euro aufwärts, sagt die Bahn, und gelten für Fernverkehr und zweiter Klasse. Beim Kauf der Tickets gibt es allerdings einiges zu beachten. SWR3-Verbraucherexpertin Jutta Kaiser.
8: Sie lassen sich nur sehr kurzfristig buchen. Immer samstags und sonntags für die kommende Woche von Montag bis Sonntag. Die Tickets gibt es nur für Reisen innerhalb Deutschlands und nur solange der Vorrat reicht. Es gibt also keine Garantie, dass ich ein Ticket für meinen Wunschzug bekomme. Und die Last-Minute-Sparpreise sind auch auf den Sommer beschränkt. Tickets lassen sich Mitte September das letzte Mal buchen.
6: Ein früheres Foto von Papst Leo wird aktuell auf Social Media viel geteilt. In einem Post ist er mit Sneakern und Priesterkleidung zu sehen. Die Szene ist Teil einer Dokumentation über das Leben des Papstes. Leo hat auch schon früher für modisches Aufsehen gesorgt, unter anderem mit einer Baseballkappe der Chicago White Sox, die er zur weißen Soutane getragen hat. 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
5: Das Wetter in SWR 3 Land, ganz viel Sonne und einige Quellwolken. Nur über dem Schwarzwald und der Westalb können sich hier und da Schauer und Gewitter bilden. Ansonsten bleibt es trocken und angenehm warm mit 19 Grad in der Hohen Eifel und 25 Grad am Oberrhein. Morgen wird es dann nochmal warm, 18 bis 25 Grad. Das Neueste aus dem SWR3-Verkehrszentrum. Vorsicht auf der A5 Karlsruhe Richtung Frankfurt. Zwischen Heppenheim und Bensheim liegen Holzteile auf der Fahrbahn. Vorsicht auf der B465 Kirchheim unter Teck Richtung Münsingen. Zwischen dem Abzweig nach Wittlingen und Seeburg eine ungesicherte Unfallstelle. Vorsicht bitte auch auf der A6 Nürnberg Richtung Heilbronn. Zwischen Schnelldorf und Crailsheim steht ein defektes Fahrzeug auf der rechten Spur. Und auf dem Standstreifen, dort sind Menschen auf der Fahrbahn. Die A3 Köln Richtung Frankfurt ist zwischen Neuwied und Dierdorf wegen einer Unfallaufnahme gesperrt. A45 Hagen Richtung Gießen zwischen Eringshausen und dem Wetzlarer Kreuz 5 Kilometer stockender Verkehr. Die A61 Ludwigshafen Richtung Koblenz ist zwischen Emmelshausen und Boppard wegen einer Unfallaufnahme gesperrt. Wer sich auskennt, sollte das Gebiet meiden. A8 Stuttgart Richtung Karlsruhe zwischen Heimsheim und Pforzheim Ost 4 Kilometer streckenweise stockender Verkehr.
1: A8 Karlsruhe Richtung Stuttgart zwischen Rutesheim und Leonberg West. Baustelle, es sind nur zwei Spuren frei, 3 Kilometer Stau und ein Plus von bis zu einer Viertelstunde. Die A81 Heilbronn Richtung Würzburg ist zwischen Weinsberg-Ellhofen und Kreuz-Weinsberg wegen Fahrbahnerneuerungen bis Montag früh gesperrt. Und Richtung Mannheim und Würzburg bitte der U58 folgen nach Nürnberg der U71. Und momentan zwischen Heilbronn unter Gruppenbach und Weinsberg-Ellhofen 5 Kilometer Stau. So, jetzt haben wir noch die Schweiz A2 Luzern Richtung Gotthard zwischen Wassen und Göschnen. 3 Kilometer Stau, ein Plus von bis zu 30 Minuten und die Einfahrt Göschnen ist gesperrt. Kommt gut an.
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1: Am Samstag noch einmal schlafen bis Muttertag. Gerade basteln viele Kinder und Teenager ihre Last-Minute-Einmal-Staubsaugen- oder Fensterputzen-Gutscheine. Kleiner Lifehack an alle Mütter, diese Gutscheine nicht sofort einlösen morgen, sondern erst so in 10 Jahren, alle auf einmal. Und dann so eine Woche gar nichts mehr im Haushalt machen müssen.
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1: Ich bin Sarah Theim und hi.

0: Will Dalton in SWR 3. Gleich hören wir Macy Peters mit ihrem aktuellen Hit My Regards. Aber vorher wollen wir diese tolle Künstlerin aus England noch ein bisschen besser kennenlernen. Sie ist mit ihren 25 Jahren schon ultra erfolgreich. Sie war gerade zum Beispiel in Deutschland auf Tour und ja, so 8 Stunden vor der Show haben schon hunderte Fans vor dieser Konzerthalle gesessen und gewartet, bis es endlich losgeht. Hatte so ein bisschen Taylor Swift-Konzert-Vibes. Vielleicht liegt es daran, dass Macy Peters eine Verbindung zu Taylor Swift hat und eine noch engere zu Ed Sheeran. Das hat sie SWR3-Musikfrau Helena Stössel erzählt. Wir kennen uns wirklich schon länger. Er ist so bodenständig und lebt ein ganz normales Leben neben dieser immensen Karriere und dem Tourleben. So ein Typ Mensch ist er einfach. Du wärst wirklich überrascht, wenn du ihn so erlebst.
1: Seit 2021 ist Macy Peters bei Ed Sheerans Label unter Vertrag. Kein Wunder also, besucht er sie auf Tour in Australien. Als Singer-Songwriterin mit Gitarre wächst sie mit Musik von Taylor Swift auf. Dass sie ihr Konzert im Londoner Wembley-Stadion eröffnen durfte, für Macy Peters ein absoluter Traum. Als Dankeschön bekommt Taylor Swift ihre Lieblingsbücher.
0: Die Idiotin von Elif Batuman, die geheime Geschichte von Donna Tartt und die Gedichte von Wendy Cove. Die Reaktion war sehr süß, sie war sehr dankbar.
1: Ihr größtes Vorbild aber ihre Mutter.
0: Sie hat mich und meine Zwillinge toll erzogen und gleichzeitig Karriere gemacht. Sie ist sehr unabhängig und nach wie vor sehr zufrieden und glücklich in ihrem Leben. Es ist echt cool, dass sie nicht ruhig macht für irgendetwas Geringeres.
1: Und was macht Macy Peters glücklich? Ihre Eltern, ihre Schwester, mit der sie heute in London zusammenwohnt, ihre Freundinnen, die auch

0: in ihrer Band spielen und ihr Partner, über den auch My Regards handelt. Dass sie den Song heute überall hört, Freude pur.
1: My parents' car would have been the first time I would have heard it.
2: Ich habe den Song das erste Mal im Auto meiner Eltern gehört. Das war richtig cool. Ich meine, ich bin mit Radio groß geworden und mich dort auf einmal zu hören, das ist so verrückt.
1: Yeah, it's pretty crazy.
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1: My Regards von Macy Peters. Klingt ein bisschen auch wie Sabrina Carpenter, oder? Und das hier ist Mark Foster, neu mit Ein Lied.

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2: Heute Nachmittag ist es meist richtig schön mit ganz viel Sonne und einigen Quellwolken. Nur über dem Schwarzwald und der Westalb können sich punktuell Schauer und Gewitter bilden. Aktuell ist es 21 Grad und sonnig in Ramstein-Miesenbach, in Tottenau wolkig bei 17 Grad und in Karlstadt haben wir auch ganz viel Sonne und 19 Grad. Wir schauen auf die Straßen. Das Neueste aus dem SWR3-Verkehrszentrum. Vorsicht auf der A81. Singen Richtung Stuttgart zwischen Böblingen-Hulb und Sindelfingen-Ost. Eine ungesicherte Unfallstelle auf der linken Spur. Vorsicht auf der A3. Köln Richtung Frankfurt zwischen Mönchhof-Dreieck und Kelsterbach liegt ein Reifen auf der linken Spur. A61 Ludwigshafen Richtung Koblenz zwischen Emmelshausen und Boppard. Wegen einer Unfallaufnahme ist die Strecke gesperrt. Wer sich auskennt, sollte das Gebiet meiden. A8 Stuttgart Richtung Karlsruhe zwischen Pforzheim Süd und Pforzheim Nord. 5 Kilometer streckenweise stockender Verkehr. A8 Karlsruhe Richtung Stuttgart zwischen Rutesheim und Leonberg West. Baustelle, es sind nur 2 Spuren frei. 3 Kilometer Stau. Verzögerung bis zu einer Viertelstunde. Die A81 Heilbronn Richtung Würzburg ist zwischen Weinsberg-Ellhofen und Kreuz Weinsberg wegen einer Fahrbahnerneuerung bis Montag früh gesperrt. Richtung Mannheim und Würzburg bitte der U58 folgen, nach Nürnberg der U71. Und momentan zwischen Heilbronn und Untergruppenbach und Weinsberg-Ellhofen 5 Kilometer Stau. Und dann haben wir noch Schweiz A2 Luzern Richtung Gotthard zwischen Anwassen und Göschnen 3 Kilometer Stau. Verzögerung hier bis zu 30 Minuten und die Einfahrt Göschnen ist aktuell gesperrt. Kommt alle gut an.
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Da müssen wir kurz rein. Vorsicht auf der A623 Saarbrücken-Friedrichsthal zwischen Sulzbach und Sulzbach-Altenwald sind in beiden Richtungen Kinder auf der Fahrbahn. Vorsicht auf der A623 Saarbrücken-Friedrichsthal zwischen Sulzbach und Sulzbach-Altenwald sind in beiden Richtungen Kinder auf der Fahrbahn.

0: Day Hurts hier in SWR 3. 20 vor 3 ist es, Zeit, ein SWR 3 echt zu gewinnen, würde ich sagen.
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0: Das Spiel für Musikliebhaber. Wir testen hier gleich, wie gerne und genau ihr Musik hört bei uns. Wir spielen hier gleich 5 Sekunden rein, die wir genau aus der Mitte eines Songs rausgeschnitten haben. Wer raushört, wer der Künstler ist und welcher Song das ist, der kriegt einen SWR 3 ich. Würde sagen, wir starten direkt mal. Das ist das SWR 3 Mittelding. Das war nicht so einfach, deswegen schmeiß direkt nochmal. Wie heißt dieser Song und von wem ist er? 0722120011, wer es im Radio löst, kriegt einen SWR3-Elch hier beim Mittelding. 0722120011, die Nummer ins SWR3-Studio.

0: Show muss weitergehen von den Toten Hosen. Das ist nicht so leicht zu lösen. Wir haben gerade ein Spiel gespielt, aber ich glaube, ihr kriegt das ganz sicher hin. Das ist der mittlere Teil eines Songs beim SWR 3 Mittelding. Und wir wollten von euch wissen, wer ist der Künstler? Und Raphael aus Stuttgart möchte lösen. Raphael, hi.
1: Hi, grüß dich.
0: Wo bist denn du gerade unterwegs?
1: Auf der A61 Richtung Maxdorf bei Ludwigshafen.
0: Und wo geht's hin?
1: Nach Maxdorf zum Geburtstag von der Mutter von meiner Schwägerin.
0: Ah, hast du ein gutes Geschenk?
1: Ja, natürlich.
0: Auch zum Muttertag?
1: Muss doch sein. Ja, habe ich schon heute meiner Mutter gegeben.
0: Und die Schwägerin ist vielleicht ja auch Mutter?
1: Die ist auch Mutter, ja, genau. Okay. Aber die kann leider nicht kommen, weil die Kinder sind krank.
0: Alles klar.
1: Die kannst du der eigenen Mutter nicht kommen, ja.
0: Wir haben ja gerade schon nochmal das kleine Mittelding gehört. Wir würden nochmal ganz kurz reinhören für alle und dann darfst du lösen. Von wem ist es und was ist das für ein Song?
1: Alles klar.
0: So, Raphael, wer ist das?
1: Also, das ist der Harry Styles, American Girls. Denke ich mal.
0: Das ist absolut korrekt.
1: Super.
0: Ein kleiner SWR3-Elch kommt zu euch nach Stuttgart. Und ich wünsche euch ganz viel Spaß auf dem Geburtstag.
1: Dankeschön und dir auch einen schönen Tag noch.
0: Danke, und dann hören wir jetzt natürlich auch American Girls von Harry Styles. Hier in SWR3.

Da müssen wir rein. Vorsicht auf der B50 Kreuz Wittlich-Rheinböllen zwischen Platten und B327 Kreisverkehr Morbach-Wederath sind in beiden

in Richtung Kinder auf der Fahrbahn. Vorsicht auf der B50 Kreuz Wittlich Rheinböllen zwischen Platten und B327 Kreisverkehr Moorbach-Wederath sind in beiden Richtungen Kinder auf der Fahrbahn.

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5: Um 15 Uhr. Alles, was wichtig ist, jetzt mit Rebecca de Boer.
6: Statt der Entlastungsprämie soll es jetzt eine Alternative geben. Die deutschen Tischtennisspielerinnen gewinnen bei der Team-WM Bronze. Das Wetter meist freundlich bei 19 bis 25 Grad. Nachdem das gestern mit der Entlastungsprämie nicht geklappt hat, sie war im Bundesrat gescheitert, sucht Kanzler Merz jetzt andere Möglichkeiten, um die Menschen in der Energiekrise zu entlasten. Das hat er jetzt bei einem Besuch in Stockholm gesagt. Einzelheiten von SWR3-Reporter Arne Bartram.
7: Bereits am Dienstag wollen CDU, CSU und SPD über das Thema Entlastungsprämie im Koalitionsausschuss beraten. Man werde weiter versuchen, den Bürgern und den Beschäftigten in den deutschen Unternehmen etwas Erleichterung zu verschaffen, hat der CDU-Politiker betont. Auch SPD-Vizekanzler Lars Klingbeil hat bei einer Auslandsreise gesagt, man wolle weiter an einer Entlastung der Bürger festhalten. Die Bundesregierung hatte eine steuerfreie Prämie von bis zu 1.000 Euro für Beschäftigte geplant. Im Bundesrat gab es dafür aber keine Mehrheit.
6: Auch die Grünen in Baden-Württemberg haben jetzt offiziell Ja gesagt. Auf ihrem Parteitag in Stuttgart haben die Delegierten für den neuen Koalitionsvertrag gestimmt. Damit steht der neuen grün-schwarzen Landesregierung in Baden-Württemberg nichts mehr im Wege, denn auch heute hatte schon die CDU bei ihrem Parteitag in Korntal-Münchingen zugestimmt. In Moskau gab es heute Mittag die traditionelle Militärparade zum Sieg der Sowjetunion über das NS-Regime. Dieses Mal unter stärkeren Sicherheitsvorkehrungen als sonst und generell etwas kleiner. Dazu, was dahinter steckt, SWR3-Reporter Björn Blaschke.
8: Dass die Militärparade in diesem Jahr verkleinert wurde, liegt laut Verteidigungsministerium in Moskau an der operativen Lage. Heißt daran, dass Russland in jüngster Zeit immer wieder von ukrainischen Gegenangriffen mit Drohnen empfindlich getroffen wird. Aus Angst vor ukrainischen Drohnenangriffen nahm Putin die Parade heute ohne die sonst zur Schau gestellten Panzer und Raketen ab. Gezeigt wurden während des Aufmarsches stattdessen Videoclips von Einsätzen der russischen Streitkräfte in der Ukraine.
6: Das ungarische Parlament hat Peter Modjor zum neuen Ministerpräsidenten gewählt. 140 der 199 Abgeordneten stimmten für den Politiker, der damit den Rechtspopulisten Viktor Orban nach 16 Jahren ablöst. Modjor soll noch heute Nachmittag vereidigt werden. Die deutschen Tischtennisspielerinnen haben es nicht ins WM-Finale in London geschafft. Im Halbfinale haben Sabine Winter, Ying Han und Nida Mittelham gegen Japan mit 0:3 verloren. Eine Medaille hatte das Team aber schon vor dem Spiel sicher. Bei großen Tischtennisturnieren bekommen beide Halbfinalverlierer automatisch Bronze. 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
5: Das Wetter in SWR3-Land, ganz viel Sonne und einige Quellwolken, so rum. Nur über dem Schwarzwald und der Westalb können sich hier unter Schauer oder Gewitter bilden. Ansonsten bleibt es trocken und angenehm warm mit 19 Grad in der Hohen Eifel und 25 Grad am Oberrhein. Morgen wird es auch nochmal warm, 18 bis 25 Grad. Das Neueste aus dem SWR3-Verkehrszentrum. Immer noch Vorsicht auf der B50 Kreuz Wittlich, Rheinböllen zwischen Platten und B327. Kreisverkehr Morbach-Wederath sind in beiden Richtungen Kinder auf der Fahrbahn. A6 Mannheim Richtung Heilbronn zwischen Wiesloch-Raunberg und Sinsheim-Steinfurt. 8 Kilometer streckenweise Stau und stockender Verkehr, ein Plus von bis zu 30 Minuten. Die A61 Ludwigshafen Richtung Koblenz ist zwischen Emmelshausen und Boppard wegen einer Unfallaufnahme gesperrt. Wer sich auskennt, sollte das Gebiet meiden. A8 Stuttgart Richtung Karlsruhe zwischen Pforzheim Süd und Pforzheim Ost. 5 Kilometer streckenweise stockender Verkehr. A81 Singen Richtung Stuttgart zwischen Böblingen-Hulb und Sindelfingen Ost. Unfallaufnahme auf der linken Spur, 3 Kilometer Stau. Stau. Verzögerung bis zu 20 Minuten nur. Die A81 Heilbronn Richtung Würzburg ist zwischen Weinsberg-Ellhofen und Kreuz-Weinsberg wegen Fahrbahnerneuerung bis Montag früh gesperrt. Richtung Mannheim und Würzburg bitte der U58 folgen, nach Nürnberg die U71 nehmen. Momentan zwischen Heilbronn unter Gruppenbach und Weinsberg-Ellhofen 5 Kilometer Stau. Und die B39 Saarlandkreisel Wiesloch Richtung Heilbronn ist in Höhe der Einfahrt Gesundbrunnen B39 wegen Bergungsarbeiten in beiden Richtungen gesperrt. Kommt gut an.
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5: Mit Sarah Talmohn. Hello zusammen. Wir starten in dieser Stunde mit Teddy Swims, Mr. Know It All.
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0: Katzen schlafen mehr als die Hälfte des Tages, 12 bis 16 Stunden. Noch 2 Fun Facts jetzt.
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0: Mit unserem SWR 3 Fun Fact Man Christian Thees. Hello.
2: Hallo.
0: Dann leg mal los.
2: Alle reden über Erdöl in diesen Zeiten.
0: Mhm.
2: Und wissen aber eigentlich gar nicht, was Erdöl eigentlich ist. Erdöl ist, wenn man mal eine schöne Formulierung wählt, Erdöl ist sehr, sehr alter Planktonsaft. Denn Erdöl besteht ja letztendlich aus ganz vielen winzigen Meeresorganismen oder auch Bäumen, die irgendwie kaputt gegangen sind, die vor Millionen Jahren abgestorben sind und unter dieser Erde, unter diesen ganzen Gesteinsschichten sozusagen gekocht werden. Also durch diesen Druck der ganzen Geschichten werden die gepresst und chemisch umgewandelt. Und so entsteht Erdöl.
0: Alter Planktonsaft. Das klingt, als würde es das im Reformhaus geben.
2: Ich weiß. Wirklich, verstehst du? Und dieses Öl, ja, das in wenigen Sekunden von uns verbrannt wird, hat sich über Millionen Jahre gebildet. Hey, wir verbrauchen Millionen Jahre altes Erdöl in Sekunden. Das sind wir.
0: So wie bei Salz.
2: Oh ja, Millionen Jahre altes Salz, aber mit Haltbarkeitsdatum 2027.
0: So,
2: wie es ja immer auf den Verpackungen steht. Ich liebe das.
0: Rumänien und Tschad sind Flaggenzwillinge. Die haben die gleiche Flagge. Beide blau, gelb, rot. Nur das rumänische Blau, das ist ein bisschen heller.
2: Ach was. Mhm. Okay, alles klar.
0: Elfenbeinküste und Irland. Beide rot-weiß-grün. Die irische ist nur spiegelverkehrt.
2: Gut.
0: Und Polen und Indonesien, beide rot-weiß, oben, unten. Nur, dass Indonesien oben rot ist und unten weiß und Polen umgekehrt.
2: Flaggen erzählen so schöne Geschichten. Es ist so interessant, sich damit näher zu beschäftigen. Manche haben ja auch wirklich tolle Dinge drauf. Ne? Da sind wir ja relativ banal.
0: Aber schöne Farben haben wir schon.
2: Richtig.
0: Danke, Chrissy.
2: Ja, da nicht für, ne?

0: The Way You Make Me Feel von Michael Jackson hier in SWR 3. In 7 Minuten geht's los, Fußball-Bundesliga, der VfB Stuttgart gegen Leverkusen, und die beiden Teams sind aktuell punktgleich. Heute geht's also da nicht um irgendeinen Sieg, nee, wenn Stuttgart heute gewinnt, sind die nochmal ein gutes Stück näher an einem Champions-League-Platz dran. Und das bedeutet, sie bekommen im besten Fall unglaublich viel Geld. Das sagt SWR 3 Sportreporter Daniel Günther.
1: Also alleine, wenn du dich für die Champions League qualifizierst, bekommst du satte 19 Millionen Euro an Startgeld. Viermal so viel wie für die Europa League. Und man muss es schon sagen, der Trend spricht eindeutig für Bayer Leverkusen. Bayer hat in den letzten Wochen 7 Punkte Rückstand auf den VfB Stuttgart aufgeholt. Und die Serie sowieso, sage und schreibe, 16 Jahre ist Bayer Leverkusen hier in Stuttgart ungeschlagen. Beide Mannschaften super offensiv ausgerichtet. Von daher erwarten wir hier ein sehr, sehr attraktives Spiel in Stuttgart.
0: Stuttgart zu Hause gegen Leverkusen, gleich geht's los. Dann spielen auch Hoffenheim gegen Bremen, Leipzig gegen St. Pauli und Augsburg gegen Mönchengladbach. Hier ist SWR 3 und das ist Dracula, ganz neu.

0: ganz viel Sonne und einige Quellwolken heute. Nur über dem Schwarzwald und der Westalb können sich hier und da Schauer und Gewitter bilden. In Linz ist es gerade sonnig, 21 Grad, Schwäbisch Hall leicht bewölkt, auch 21 Grad in Oberramstadt. Genau wie in Schwäbisch Hall, leicht bewölkt, bei 21 Grad. Wir schauen auf die Straßen. Das Neueste aus dem SWR3-Verkehrszentrum. Vorsicht auf der B35 Bretten-Illingen. Zwischen Bretten und Knittlingen liegen in beiden Richtungen Metallteile auf der Fahrbahn. Die A61 Ludwigshafen Richtung Koblenz ist zwischen Emmelshausen und Boppard wegen einer Unfallaufnahme gesperrt. Wer sich auskennt, sollte das Gebiet meiden. A8 Stuttgart Richtung Karlsruhe zwischen Pforzheim Süd und Pforzheim Ost. Unfall auf der linken Spur. 3 Kilometer Stau, Verzögerung bis zu 20 Minuten. A81 Singen Richtung Stuttgart zwischen Böblingen-Hulb und Sindelfingen-Ost. Unfallaufnahme auf der linken Spur. 3 Kilometer Stau und ein Plus von bis zu 20 Minuten. Die A81 Heilbronn Richtung Würzburg ist zwischen Weinsberg-Ellhofen und Kreuz-Weinsberg wegen Fahrbahnerneuerungen bis Montag früh gesperrt. Richtung Mannheim und Würzburg bitte der U58 folgen, nach Nürnberg die U71 nehmen. Momentan zwischen Heilbronn unter Gruppenbach und Weinsberg-Ellhofen 5 Kilometer Stau. Die B312 Zwiefalten-Biberach ist zwischen Heiltlingen und dem Abzweig nach Betzenweiler wegen einer Unfallaufnahme in beiden Richtungen gesperrt. Wer sich auskennt, sollte auch dieses Gebiet meiden. Und die B39 Saarland-Kreisel-Wiesloch Richtung Heilbronn ist in Höhe der Einfahrt Gesundbrunnen B39 wegen Bergungsarbeiten in beiden Richtungen gesperrt. Kommt alle gut an!
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1: Mit The Offspring und Self-Esteem. Guter Schlaf ist sehr wichtig, weil dann kommen einem am nächsten Morgen die besten Ideen. So ging's dem Sänger von The Offspring bei diesem Song. SWR3, Musikmann Matthias Kugler mit der ganzen Story.
2: Einige der ganz großen Hits kommen aus dem Nichts und sind auf einmal einfach da. So wie Self-Esteem. Der Song, der die US-Punkband The Offspring auf der ganzen Welt bekannt gemacht hat. Self-Esteem war plötzlich in seinem Kopf, als er eines Morgens aufgewacht ist, erinnert sich Sänger und Gitarrist Brian Holland. Spitzname Dexter.
3: But not the whole thing, it was part of it.
4: Es war nicht das ganze Ding, nur ein Teil davon. Und von da ging es dann weiter. Es war die Bassline. Dann brauchst du auch noch eine Melodie, die dazu passt. Es war also die Bassline mit einem... Die beiden haben sehr gut zusammengepasst. Und ich so, wow, wie habe ich das denn gemacht? Und dann geht's weiter. Es ist also nicht so, dass das Ding fertig verpackt zu dir kommt. Die besten Sachen sind einfach pure Inspiration.
2: Es ist irgendwann Anfang der 90er Jahre in Orange County in Südkalifornien. Sonne, Palmen, Strand. Dazu eine große Skater- und Surfer-Szene, die auf Punkrock steht. You gotta keep them separated. The Offspring gibt es da schon ein paar Jahre, mit überschaubarem Erfolg. Außerhalb von Orange County kennt sie noch niemand. Dexter Holland hatte die Band zusammen mit ein paar Highschool-Kumpels gegründet.
4: Als wir damals angefangen haben, hatten wir keine Ahnung, wie man Instrumente spielt. Wir haben einfach gedacht, dass es cool wäre. Wir wollten uns ein Konzert von Social Distortion anschauen, aber wir sind nicht reingekommen. Danach saßen wir bei einem von uns im Garten, haben ein paar Bier getrunken und gesagt, lass uns einfach unsere eigene Band gründen. Dann sind wir losgezogen, haben Gitarren gekauft und angefangen zu spielen. Es hat viele, viele Jahre gedauert, bis wir es einigermaßen konnten.
2: Anfang 1994 sind The Offspring in einem kleinen Studio in Hollywood und arbeiten an ihrem dritten Album Smash. Das sollte den internationalen Durchbruch für die Band bringen. Und einen großen Anteil daran hat die Melodie, die eines Morgens plötzlich wieder in Dexter Hollands Kopf aufgetaucht ist und aus der später Self-Esteem wurde. Im Studio ist sich Dexter Holland sicher. Das wird mal ein echt guter Song. Dagegen ist Gitarrist Kevin Noodles Wasserman nicht ganz so begeistert.
5: Actually, I didn't like that song at first.
2: Für Noodles ist das alles viel zu langsam. Denn normalerweise spielen die Offspring alles so schnell sie nur können. Punkrock eben.
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2: Und auch Produzent Tom Wilson ist der Meinung, lasst das mal lieber nicht machen. Das passt nicht zu euch, erzählt Dexter Holland.
4: Wir haben viel darüber geredet, was gute Songs ausmacht. Ich will nicht zu technisch werden, aber für ihn musste alles in einer tiefen Tonlage sein. AC/DC fand er gut, weil sie schwer und tief klingen. Er mochte es nicht so, wenn unsere Songs, weil sie Punk-Songs waren, zu hoch waren. Es war eine etwas merkwürdige musiktheoretische Diskussion. Aber ich mochte diese Bassline einfach sehr, weil ich wusste, dass es eine gute Melodie war. Er sagte nur, ich weiß nicht, Mann, das ist nichts. Es ging dann eine Weile hin und her, aber ich bin standhaft geblieben und habe gesagt, das ist schon okay.
3: I think this is gonna be okay.
2: Heute wissen wir, gut, dass Dexter Holland sich durchgesetzt hat. Denn Self-Esteem ist mehr als nur okay. Der Song erscheint am 22. Dezember 1994 als zweite Single aus Smash und wird zum weltweiten Hit. In mehreren Ländern wird er sogar zu Nummer 1 Hit. In den deutschen Charts steigt er bis auf Platz 4. Smash verkaufte sich bis heute über 11 Millionen Mal weltweit und ist damit immer noch das meistverkaufte Album, das je auf einem Indie-Label veröffentlicht wurde.

0: Im Surface-Team geht es um einen Typen mit wenig Selbstwertgefühl, der sich nicht gegen seine Freundin durchsetzen kann und sich eigentlich von ihr trennen will. Dexter Holland schrieb den Text aus der Ich-Perspektive. Aber, meint er, der Song hat trotzdem überhaupt nichts mit seinem eigenen Leben zu tun.
1: But it was something that I certainly could relate to.
2: Es war aber etwas, das ich sicherlich nachvollziehen konnte. Einige Dinge waren auch eine Sammlung von Geschichten, die ich gehört hatte. Der Teil mit spät nachts klopft.

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Das ist einem Mädchen, das ich kannte, wirklich mit ihrem Freund passiert. Also es ist schon eine wahre Geschichte, aber es ist auch nur eine Zeile im Song. Das andere Zeug ist ausgedacht. Aber ich denke, jeder kann es irgendwie nachfühlen. Relate to.

0: Der Erfolg von Self-Esteem und vom Album Smash überrascht die Offspring-Jungs komplett. Dexter Holland studiert eigentlich noch Molekularbiologie, Bassist Greg Creasel ist für Jura eingeschrieben und Gitarrist Noodles arbeitet als Hausmeister in einer Grundschule.
1: Ich habe meinem Boss damals gesagt, dass ich noch bis zum Ende des Jahres arbeite. Dann wollte ich mich freistellen lassen, um zu schauen, ob dieses Rock'n'Roll-Ding funktioniert. Ich habe nicht gekündigt, sondern mich nur 3 Jahre freistellen lassen. Wenn das also alles den Bach runtergegangen wäre mit der Musik, dann hätte ich wieder ganz unten im Hausmeister-Business anfangen müssen.
0: Bis heute wissen wir nicht, ob Noodles wirklich offiziell gekündigt hat oder ob die Schule immer noch hofft, dass er zurückkommt. Nach mehr als 40 Millionen verkauften Alben in der Bandgeschichte von Offspring ist das aber eher unwahrscheinlich.

kennen in SWR 3 und wir hören jetzt gleich Charlotte Carré. Eine sehr bekannte Musikerin in Frankreich und Kanada. Sie kommt aus Kanada und hat bei den Victoires de la Musique, also dem französischen Pendant zu den Grammys quasi, schon dieses Jahr 3 Mal ist sie da nominiert gewesen und wurde am Ende die Künstlerin des Jahres. Damit wurde sie ausgezeichnet. Also sie ist wirklich schon ein Megastar in Frankreich und Kanada. Und bei uns ist jetzt auch The Way You Touch, Charlotte Carré in SWR 3.

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5: Alles Wichtige um 16 Uhr jetzt mit Rebecca de Boer.
6: In Baden-Württemberg stimmen Grüne und CDU für den Koalitionsvertrag. Die Regierung kündigt eine Entlastungsprämien-Alternative an. Das Wetter, fast überall Sonne, morgen teils freundlich, später in Baden-Württemberg Regen und Gewitter bis 25 Grad. Auch die Grünen in Baden-Württemberg haben jetzt offiziell Ja gesagt. Sie haben mit wenigen Gegenstimmen für den neuen Koalitionsvertrag gestimmt. Damit steht die neue grün-schwarze Landesregierung in Baden-Württemberg, denn auch die CDU hat heute schon zugestimmt. In seiner Rede hat Grünen-Chef Özdemir, der neuer Ministerpräsident werden soll, betont, dass er mit der CDU auf Augenhöhe regieren möchte. SWR3-Landespolitik-Reporterin Phyllis Kückrikoll.
7: Dafür habe er schmerzhafte Kompromisse eingehen müssen, darunter die Aufgabe des Ministeriums für Verkehr sowie den prestigeträchtigen Posten der Landtagspräsidentin. Der Koalitionsvertrag verbinde Ökonomie und Ökologie. Baden-Württemberg bleibe Autoland. Die CDU stimmte einstimmig für den Koalitionsvertrag. Parteichef Hagel wiederholte am Mittag seinen Anspruch, dass die kommende Regierung eine Reformkoalition werden soll, mit Empathie, Kompromissbereitschaft und Weitsicht.
6: Am Montag soll der Koalitionsvertrag dann unterzeichnet werden. Nachdem das gestern mit der Entlastungsprämie nicht geklappt hat, sie war im Bundesrat gescheitert, sucht Kanzler Merz jetzt andere Möglichkeiten, um die Menschen in der Energiekrise zu entlasten. Das hat er bei einem Besuch in Stockholm gesagt. Einzelheiten von SWR3-Reporter Arne Bartram.
8: Bereits am Dienstag wollen CDU, CSU und SPD über das Thema Entlastungsprämie im Koalitionsausschuss beraten. Man werde weiter versuchen, den Bürgern und den Beschäftigten in den deutschen Unternehmen etwas Erleichterung zu verschaffen, hat der CDU-Politiker betont. Auch SPD-Vizekanzler Lars Klingbeil hat bei einer Auslandsreise gesagt, man wolle weiter an einer Entlastung der Bürger festhalten. Die Bundesregierung hatte eine steuerfreie Prämie von bis zu 1000 Euro für Beschäftigte geplant. Im Bundesrat gab es dafür aber keine Mehrheit.
6: Mit einer Militärparade in Moskau hat Russland wie immer am 9. Mai den Sieg der Sowjetunion über Nazi-Deutschland gefeiert. In seiner Rede zeigte sich Präsident Putin sicher, dass die russische Armee den Angriffskrieg gegen die Ukraine gewinnt. Allerdings war die Parade diesmal kleiner als sonst. Es gab nicht die sonst übliche Waffenschau mit Panzern und Raketen. Wer beim Bahnfahren sparen will, kann für Fernzüge ab heute Last-Minute-Tickets kaufen. Es gibt sie für 7 Euro aufwärts. Nach Angaben der Bahn sind die Tickets immer am Wochenende für die darauffolgende Woche buchbar. Sie sind auf die zweite Klasse beschränkt und werden überwiegend auf Strecken angeboten, die nicht stark gebucht sind. Die Last-Minute-Tickets für Fernzüge gelten innerhalb Deutschlands und werden bis Mitte September angeboten. 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
5: Bis heute Abend scheint die Sonne. Stellenweise gibt es so ein paar Wolken, aber die stören nicht weiter. In der Nacht ist es dann meistens klar. Später bildet sich örtlich Nebel. Tiefstwerte liegen zwischen 12 und 6 Grad. Morgen dann gibt es zunächst noch harmlose Wolken. Lokal bekommen wir vorübergehend Sonne. Da stört einen ja das Wort vorübergehend. Am späten Nachmittag nämlich ziehen Regen und Gewitter durch Baden-Württemberg zumindest. Temperaturen steigen auf 18 Grad in Daun und bis 25 Grad in Freinsheim. 3 Minuten nach 4. Das Neueste hier aus dem SWR3-Verkehrszentrum. Vorsicht auf der A5, Karlsruhe Richtung Frankfurt. Am Kreuz Waldorf in der Überleitung zur A6 Richtung Mannheim. Ungesicherte Unfallstelle auf der Parallelfahrbahn. Vorsicht auf der A67, Mannheim Richtung Darmstadt zwischen Kernsheim und Funkstadt. Ungesicherte Unfallstelle auf der linken Spur. Die A61 Ludwigshafen Richtung Koblenz ist zwischen Emmelshausen und Boppard wegen einer Unfallaufnahme gesperrt. Wer sich auskennt, sollte das Gebiet meiden. A8 Stuttgart Richtung Karlsruhe zwischen Heimsheim und Pforzheim Nord. Unfall auf der linken Spur, 6 Kilometer Stau, halbe Stunde mehr. A81 Segen Richtung Stuttgart. Zwischen Böblingen-Hulb und Sendelfingen-Ost Unfallaufnahme auf der linken Spur, 3 Kilometer Stau und 20 Minuten drauf. Die A81 Heilbronn Richtung Würzburg ist zwischen Weinsberg-Ellhofen und Kreuz-Weinsberg wegen Fahrbahnerneuerung bis Montag früh gesperrt. Richtung Mannheim und Würzburg bitte der U58 folgen. Nach Nürnberg bitte die U71 nehmen. Momentan zwischen Heilbronn unter Gruppenbach und Weinsberg-Ellhofen 5 Kilometer Stau. Die B312 Zwiefalten-Bieberbach ist zwischen Heidlingen und dem Abzweig nach Betzenweiler wegen einer Unfallaufnahme in beiden Richtungen gesperrt. Wer sich auskennt, sollte das Gebiet meiden. Und die B39 Saarlandkreisel Wiesloch Richtung Heilbronn ist in Höhe der Einfahrt Gesundbrunnen B39 wegen Bergungsarbeiten in beiden Richtungen gesperrt. Allen unterwegs gute Fahrt.
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5: Mit Volker Jadels, hallo zusammen. Und ihr habt es gerade gehört in den SWR3-Nachrichten. Der Koalitionsvertrag in Baden-Württemberg, der steht jetzt. Ja, jetzt haben auch die Grünen zugestimmt. CDU hatte schon. Frage aber ist doch, was passiert eigentlich, wenn sich die Parteien, die Politikerinnen und Politiker nicht an diesen Koalitionsvertrag halten? Also nicht umgesetzt wird, was da drin steht. Ich meine, Vertrag ist Vertrag. Das fragen wir wohl gleich mal.
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0: Grillen leicht verspätet, aber umso leckerer. Das Inser Vogel hat uns das gerade geschrieben und ein Foto dazu geschickt, wie sie alle, die ganzen fröhlichen, lieben Menschen da sitzen am Tisch und es wird gegrillt. Herrlich, genauso muss es sein. Viele Grüße dazu euch, habt einen tollen Nachmittag. Hier ist SWR3 Easy am Samstagnachmittag und die Grünen wollen wahrscheinlich auch grillen, deswegen haben sie gesagt, ja, machen wir so und sind nach Hause gegangen. Nein, ich weiß es nicht, aber wir haben ja gerade gehört, die Grünen haben dem Koalitionsvertrag, dem Grün-Schwarzen für Baden-Württemberg jetzt auch zugestimmt. CDU hatte ja schon zugestimmt. Ich glaube, 160 Seiten stark ist der Wälzer. Den musstet ihr erstmal reinziehen, da musst du erstmal Zeit für nehmen. Aber jetzt ist es ja ein Vertrag, ein Koalitionsvertrag, wie es immer so schön heißt. Was aber passiert, wenn dieser Vertrag gebrochen wird? Es wird euer Reporter Knut Bauer.
1: Erstmal gar nichts, weil es sich hier um eine politische Absichtserklärung handelt und nicht um einen zivilrechtlich bindenden Vertrag. Geldstrafen oder Schadensersatzzahlungen gibt es also bei Nichterfüllung des Vertrags nicht. Trotzdem sind die immateriellen Folgen auch beim Brechen eines Koalitionsvertrags nicht zu unterschätzen. Die Reputation von Politikern ist futsch und das Image einer Regierung nimmt Schaden, wenn sie im Koalitionsvertrag hochgesteckte Ziele formuliert, diese aber nicht erreicht. Gerichtlich einklagbar ist also nichts von dem, was in einem Koalitionsvertrag steht. Aber wenn eine neue Regierung ihre Glaubwürdigkeit nicht verlieren will, ist sie gut beraten, sich auch daran zu halten.
0: Vielen Dank, Knut. Also mit dem zivilrechtlichen Vertrag hat es nichts zu tun, der Koalitionsvertrag. Der kann gebrochen werden, fröhlich. Naja. Ich meine, die Vergangenheit hat uns gelehrt, dass es meistens nicht viel mehr ist als eine ziemlich unverbindliche Absichtserklärung.

Vance Joy, Riptide, hier in SWR 3 Easy. Es ist Samstagnachmittag, wir gucken mal eben auf die Fußball-Bundesliga. Da spielen ja heute zum Beispiel Stuttgart, Leverkusen, Hoffenheim. Bei denen ist es total eng da in der Tabelle. Ich kann jetzt hier noch nicht richtig, ich glaube Stuttgart und Leverkusen spielen sogar noch. Guck mal, da ist gerade was passiert. Komm, wir machen mal Hoffenheim, Werder Bremen. Hoffenheim führt zur Halbzeitpause mit 1:0. Augsburg, Mönchengladbach 2:0, Leipzig, St. Pauli 1:0 und gerade hat sich die Anzeige verändert für das Spiel VfB Stuttgart, Bayer Leverkusen, stand die ganze Zeit 1:1, jetzt führt der VfB Stuttgart zu Hause gegen Leverkusen mit 2:1, was wichtig wäre, weil die ebenso dicht in der Tabelle aufeinander glucken. Wir gucken uns diesen Spieltag in etwas mehr als einer Stunde in aller Ruhe an, hier in SWR 3 und aller Ruhe ist das Stichwort. Das ist entspannt hier, oder? Olivia Dean, so easy.

Cyril. Stumbling in. Hier in SWR 3. Ich hoffe noch mal sehr, ihr könnt es genießen, das Wetter da draußen. Irgendwo, wo auch immer ihr euch gerade rumtreibt. Vielerorts ist es sonnig. Birkenfeld leicht bewölkt, 19 Grad. Waghäusel sonnig, 23 Grad. Freinsheim sonnig, ebenfalls 23 Grad. Morgen dann erstmal wieder teils freundlich. Später dann aber sind die Pflanzen wieder dran. In Baden-Württemberg Regen und Gewitter. Temperaturen morgen aber noch ziemlich warm, bis 25 Grad. Halb fünf, das Neueste aus dem SW3-Verkehrszentrum. Die A61 Ludwigshafen Richtung Koblenz ist zwischen Emmelshausen und Boppard wegen einer Unfallaufnahme gesperrt. Wer sich auskennt, das Gebiet bitte meiden. A8 Stuttgart Richtung Karlsruhe zwischen Heimsheim und Pforzheim Nord. Unfallaufnahme, 5 Kilometer Stau, 45 Minuten dauert es länger. A81 Singen Richtung Stuttgart zwischen Böbelgen-Hulb und Sindelfingen-Ost. Unfallaufnahme auf der linken Spur, 2 Kilometer Stau und 15 Minuten plus. Die A81 Heilbronn Richtung Würzburg ist zwischen Weinsberg-Ellhofen und Kreuz-Weinsberg wegen Fahrbahnerneuerung bis Montag früh gesperrt. Richtung Mannheim und Würzburg bitte der U58 folgen, nach Nürnberg die U71 nehmen. Im Moment zwischen Heilbronn-Untergruppenbach und der Ableitung bei Weinsberg-Ellhofen 4 Kilometer Stau. Und die B312 Zwiefalten-Biberach ist zwischen Heidlingen und dem Abzweig nach Betzenweiler wegen einer Unfallaufnahme in beiden Richtungen gesperrt. Wer sich auskennt, sollte das Gebiet meiden, wenn es geht. Allen unterwegs, gute Fahrt mit SW3 Easy. Volker Janitz und George Ezra. Anyone for you.

Mars in SWR 3. Just Might. Und der absolute Super-Megastar der Singvögel ist wieder im Land und damit auch auf der Bühne, dummerweise meistens nachts. Wenn wir nicht pennen können, dann ist die Nachtigall schuld. Die hat, ich weiß nicht, wie viele verschiedene Stimmen die Nachtigall machen kann. Das ist schon echt irre, muss man sagen. Das macht sie. Warum macht sie das? Natürlich sind es die Männchen, die da fiepsen, um die Weibchen da irgendwie rumzukriegen. Ne? Also das, was Männer mit dem 3er BMW vor der Eisdiele machen, das macht die Nachtigall mit dem Schnabel. Das ist für die Umwelt besser und auch besser für die Ohren. Und sehr interessant ist, was ich noch gelesen habe diese Woche, die Nachtigall kann wohl auch Alltagsgeräusche nachmachen. Das baut die dann so irgendwie ein. Wie muss man sich das vorstellen? Wenn die Nachtigall eine Fahrradklingel hört, baut die das dann ein ins Piepen oder so? Wir hören mal eben. Guck mal, nicht schlecht, oder? Und wenn sie tagsüber eine Baustelle gehört hat, wie klingt dann nachts ihr Gesang? So? Oh. Das ist ja bemerkenswert. Und wenn der Bauer an ihr vorbeifährt, wie machst du da? Kannst du auch einen Trecker nachmachen? Moment, hey. Sensationell. Also nicht schlecht. Die Nachtigall hat was drauf, du. Was ich übrigens auch gelesen habe. Moment. Einmeldung aus dem SB3-Verkehrszentrum. Achtung, Falschfahrer auf der B12 Kempten-Lindau zwischen B19, A980 Waltenhofen und Hellengerst. Ist ein Falschfahrer unterwegs, äußerst rechtsfahren, nicht überholen. Auf der B12 Kempten-Lindau zwischen B19, A980 Waltenhofen und Hellengerst. Ein Falschfahrer, Vorsicht in beiden Richtungen. Wie kann man denn meinen Nachtigall-Vortrag so unterbrechen? So, jedenfalls, irgendwann bleiben Nachtigall-Männchen übrig und singen dann nachts alleine. Und zwar nur noch die, die kein Weibchen abbekommen haben. Ist das schlimm? Dann piepsen die nicht nur, dann singen die wahrscheinlich auch. Lonely, oh Gott. I'm Mr. Lonely. Das ist schlimm. I have nobody. So klingt die Nachtigall danach wahrscheinlich. Also wenn ihr sie singen, bietet dem Nachtigall-Männchen ein Bier an, alkoholfrei.

Richtungsänderung beim Falschfahrer. Achtung, Falschfahrer, jetzt auf der A980, Abzweig Waltenhofen, Dreieck Allgäu, Waltenhofen zwischen Dreieck Allgäu und Durach. Äußerst rechts fahren, nicht überholen. Auf der A980, Abzweig Waltenhofen, Dreieck Allgäu, Waltenhofen zwischen Dreieck Allgäu und Durach ist ein Falschfahrer unterwegs. Vorsicht in beiden Richtungen.

Endwarnung für die A980 Abzweig Waltenhofen, Dreieck Allgäu, Waltenhofen. Kein Falschfahrer mehr zwischen Dreieck Allgäu und Durach, allen unterwegs. Gute Fahrt.

Sheeran. The A-Team nochmal hier in SWR 3. Wir müssen kurz einen Gruß schicken ins Auto von Julia aus Schwörstadt. Die ist mit ihrem Sohn unterwegs zum Flughafen und dann geht's ab nach Rom. Hier, Städtetrip in SWR 3 gewonnen. Ich wusste gar nicht genau, wann der Termin war, Julia. Jetzt weiß ich, es ist ganz offensichtlich dieses Wochenende. Ganz viel Spaß wünschen wir euch in Rom. Und danke auch Martin, der gerade, als wir über die Nachtigall gesprochen haben, die so Alltagsgeräusche auch nachmachen kann, haben wir so ein paar Witzchen eingespielt. Und er sagte, das ist gar nicht so weit hergeholt mit den Geräuschen. Der Leiervogel, der kann tatsächlich genau diese Geräusche machen. Es gibt wahnsinnig tolle Videos auf YouTube, sagt er. Die können Motorsägen machen, Sirene. Ich habe sogar gerade gehört, Martin, weil ich natürlich, eigentlich habe ich beruflich natürlich gar keine Zeit, hier irgendwie im Netz rumzusurfen. Aber ich habe es trotzdem mal gemacht. Da kannst du dich echt verlieren. Wenn ihr gerade die Zeit habt und nicht draußen in der schönen Sonne seid, dann googelt das mal eben hier. Leierschwanz und Kettensäge. Es ist der Wahnsinn. Dieser Vogel macht nicht nur die Kettensäge nach, sondern auch wie der Baum fällt danach. Ohne Witz. Tatsächlich. Hört euch das an. So, Golden jetzt hier in SW3 Easy am Samstag.

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8: Alles Wichtige um 17 Uhr jetzt mit Rebecca de Boer. Warte kurz, Rebecca. Ich mach ganz kurz noch das hier. Vorsicht auf der B10 Stuttgart-Ulm zwischen Uhingen West und Göppingen Zentrum Ost. In beiden Richtungen Kinder auf dem Standstreifen am Tunneleingang. Vorsicht auf der B10 Stuttgart-Ulm zwischen Uhingen West und Göppingen Zentrum Ost. In beiden Richtungen Kinder auf dem Standstreifen am Tunneleingang. Jetzt zu dir, Rebecca.
9: Immer mehr Politiker appellieren an die Regierung, mehr zu tun. Hunderttausende verfolgen einen Wüstenläufer live auf YouTube. Das Wetter fast überall Sonne, morgen teils freundlich. Später Gewitter in Baden-Württemberg bis 25 Grad. Immer mehr Politiker kritisieren die Bundesregierung nicht nur aus der Opposition, auch aus den eigenen Parteien. Einer von ihnen ist Bayerns Ministerpräsident Söder. SWR 3 Berlin-Reporterin Christina Nagel.
10: Er ruft die Koalition in der Welt am Sonntag zur Zusammenarbeit auf. Man müsse weniger zerreden und mehr Ergebnisse liefern. Union und SPD dürften nicht in eine Spirale gegenseitiger Empfindlichkeiten geraten. Klare Worte kommen auch vom designierten Ministerpräsidenten von Baden-Württemberg, Cem Özdemir von den Grünen. Er rief die Koalition auf, sich zusammenzureißen und ihren Job zu machen. Dauerstreit, Missgunst, Angst vor der eigenen Courage, taktische Spielchen, all das nutze einzig und allein den Fanatikern und den Feinden der Demokratie, sagte er.
9: Nachdem die Entlastungsprämie gestern gescheitert ist, will Kanzler Merz jetzt andere Möglichkeiten suchen, um die Menschen in der Energiekrise zu entlasten. Das sagte er bei einem Auslandsbesuch. Man diskutiere darüber in der Koalition. Nicht gesagt hat er, ob die Regierung jetzt den Vermittlungsausschuss von Bundestag und Bundesrat anrufen will. Grüne und CDU in Baden-Württemberg haben offiziell Ja gesagt. Auf ihren Parteitagen haben die Delegierten für den neuen Koalitionsvertrag gestimmt. Damit steht die neue grün-schwarze Landesregierung in Baden-Württemberg. Am Montag soll der Koalitionsvertrag unterzeichnet werden. Ab heute kann man bei der Bahn Last-Minute-Tickets für Fernreisen kaufen. Es gibt sie für 7 Euro aufwärts. Laut Bahn sind sie immer am Wochenende für die darauffolgende Woche buchbar. Worauf man noch achten sollte, weiß SWR3-Verbraucherexpertin Jutta Kaiser.
11: Die Tickets gibt es für Reisen innerhalb Deutschlands und nur solange der Vorrat reicht. Sie sind nach Angaben einer Sprecherin der Deutschen Bahn in der zweiten Klasse buchbar, auf bahn.de oder in der DB-Navigator-App. Die Bahn weist darauf hin, dass die Kontingente begrenzt sind. Außerdem wird es

0: Die günstigen Tickets voraussichtlich nur in Zügen geben, die noch nicht stark gebucht sind, also eher in Randzeiten und auf weniger ausgelasteten Strecken. Die Last-Minute-Sparpreise soll es den gesamten Sommer über geben. Der letzte mögliche Buchungstermin ist für Mitte September angesetzt.
1: Auf YouTube verfolgen aktuell hunderttausende Menschen seinen Livestream. Der Extremsportler Arda Saci aus Berlin läuft seit mittlerweile fast 93 Stunden durch die heiße Wüste Kaliforniens. Gut 430 Kilometer hat er schon geschafft. Sein ursprüngliches Ziel, 600 Kilometer in 96 Stunden zu laufen, kann er nicht mehr erreichen. Trotzdem wird er von anderen Streamern und YouTubern gefeiert. 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
3: Bis zum Abend scheint vielerorts die Sonne. Stellenweise gibt es ein paar Wölkchen. In der Nacht dann ist es meistens klar. Später bildet sich örtlich Nebel. Tiefstwetter liegen zwischen 12 und 6 Grad. Morgen dann gibt es zunächst mal ein paar harmlose Wolken, aber lokal vorübergehend Sonne. Am späten Nachmittag dann aber ziehen Regen und Gewitter durch Baden-Württemberg. Temperaturen steigen auf 18 Grad in Daun und bis 25 Grad in Pfreinsheim. Oder in Landau in der Pfalz, da auch. Und in Bierenbach, da auch. 4:05, das Neueste hier aus dem SW3-Verkehrszentrum. Vorsicht auf der A81 Heilbronn Richtung Würzburg. Zwischen Osterburken und Boxberg liegt eine Plane auf der Fahrbahn. Und dann immer noch Achtung, Fahrradfahrer auf der B12, Kempten-Lindau. Zwischen B19, A980 Waltenhofen und Hellengerst. Äußerst rechts fahren, nicht überholen auf der B12 Kempten-Lindau. Zwischen B19, A980 Waltenhofen und Hellengerst. Ein Falschfahrer, Vorsicht in beiden Richtungen. Die A61 Ludwigshafen Richtung Koblenz ist zwischen Emmelshausen und Boppard wegen einer Unfallaufnahme gesperrt. Wer sich auskennt, sollte das Gebiet meiden. A8 Stuttgart Richtung Karlsruhe zwischen Heimsheim und Pforzheim Nord. Hier ist die Fahrbahn wieder frei, aber noch 5 Kilometer Stau und eine Dreiviertelstunde plus. A81 Singen Richtung Stuttgart zwischen Böblingen-Holp und Sindelfingen Ost. Hier ist die Fahrbahn wieder frei, 2 Kilometer Stau, Verzögerung bis zu 15 Minuten. Die A81 Heilbronn Richtung Würzburg ist zwischen Weinsberg-Ellhofen und Kreuz-Weinsberg wegen Fahrbahnerneuerung. Bis Montag früh gesperrt, Richtung Mannheim und Würzburg bitte der U58 folgen. Nach Nürnberg ist es die U71. Im Moment zwischen Heilbronn und der Gruppenbach unter Ableitung bei Weinsberg-Ellhofen. 4 Kilometer Stau, allen unterwegs. Gute Fahrt.
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Endwarnung für die B12, Kempten-Lindau, kein Falschfahrer mehr zwischen B19, A980 Waltenhofen und Hellengerst. Allen unterwegs, gute Fahrt mit SWR3. 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

0: Baby Rexha, New Religion hier in SWR3. Und jetzt heißt es aber erstmal, Moment, Respekt. Jawohl, und zwar einen riesengroßen Respekt für den Mann, für den Extremsportler Arad Zachi, der da durch Kalifornien läuft, durch die Wüste und Hunderttausende begeistert, die ihm im Internet da zugucken. Und da kannst du stundenlang mit verbringen, einfach einem Läufer zuzugucken, wie er da Unglaubliches leisten will. Er möchte 600 Kilometer in 96 Stunden laufen. Das wird er vermutlich nicht mehr schaffen. Das wird sehr eng, oder? Corinne Pillo aus dem SWR 3. Gib uns mal kurz das Update.
1: Ja, also gerade hat er etwas mehr als 430 Kilometer geschafft und ist aber schon bei 92 Stunden. Also damit ist wirklich jetzt schon klar, in der Zeit auf die 600 zu kommen, das wird einfach nichts mehr. Er will sie aber trotzdem voll machen, hat er schon gesagt. Und Zeit verloren hat er vor allem durch Schlafen. Hat er ganz am Anfang der Strecke echt wenig gemacht, immer nur mal so ganze kurze Zeit. Aber in den letzten Stunden hat er viel geschlafen, weil gestern hatte er schon Halluzinationen vor Erschöpfung. Also der ist platt.
0: Der ist doch auch wahnsinnig, der junge Mensch. Ich glaube, er isst gerade Donuts, wenn ich das richtig sehe.
1: Ja, mit Nutella.
0: Er zieht sich ordentlich Zucker rein auf jeden Fall. Das ist offenbar ganz wichtig. Du bist ja schon mal da gewesen, wo er gestartet ist, und zwar am Badwater Basin im Death Valley. Beschreib uns mal, wie fühlt sich die Temperatur dort an? Also frisch ist es nicht, ne?
1: Nee, also das macht das Ganze für mich auch noch krasser, weil wir sind damals dort mit dem Auto hingefahren. Wir sind ausgestiegen
0: nicht
1: aus
0: gejoggt.
1: Dem Auto. Nein, nicht gejoggt. Okay. Ich bin in ganz normalem Tempo gelaufen. Ich habe mir eine Wasserflasche aus dem Auto mitgenommen, um ungefähr 10 Schritte zu einem kleinen Aussichtssteg zu laufen.
0: Wahnsinn.
1: Ich hatte das Gefühl, ich sterbe. Ich habe wirklich, ich habe gefühlt keine Luft bekommen, weil diese heiße Luft dort, bei uns hatte es so um die 50 Grad im Auto angezeigt. Also es war brutalst heiß. Mhm. Und es hat sich wirklich angefühlt, wie wenn dich die ganze Zeit jemand von der Seite mit einem Föhn anföhnt, den er auf die höchste, wärmste Temperatur gestellt hat und dir das volle Pulli ins Gesicht hält. Und du wirklich, also du kriegst fast keine Luft vor dieser Hitze und bist nur am Trinken. Und dass der Typ da noch joggt, also das
0: Hammer,
1: war schon krass.
0: Ja. Danke, Corinne, für dieses kleine Update. Wir halten euch da weiter auf dem Laufenden. Also in dem Fall ist bei dem die Straße wirklich mal Lava.

0: Der Samstagnachmittag hier in SWR 3.
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0: Neue Musik aus England.
2: CQ.
0: Hat früher kleine Autos hergestellt, jetzt macht er Musik. Dangerous Lover.

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4: Es ist sonnig in SWR 3 Land, in Bad Marienberg leicht bewölkt 17 Grad, Lörrach leicht bewölkt 26. Mörfelden-Walldorf sonnig 22 Grad, morgen teils freundlich, später in Baden-Württemberg zumindest Regen und auch Gewitter möglich, Temperaturen morgen bis 25 Grad. Es ist kurz nach 5:30, das Neueste aus dem SWR3-Verkehrszentrum. Vorsicht auf der A648 Eschborn Richtung Frankfurt, zwischen Westkreuz Frankfurt und Frankfurt-Biegweg. Hier liegt ein Kabel auf der linken Spur. Die A61 Ludwigshafen Richtung Koblenz ist zwischen Emmelshausen und Boppard wegen einer Unfallaufnahme gesperrt. Wer sich auskennt, sollte das Gebiet meiden. A8 Stuttgart Richtung Karlsruhe zwischen Heimsheim und Pforzheim Nord. 4 Kilometer Stau, 35 Minuten dauert es länger. Die A81 Heilbronn Richtung Würzburg zwischen Weinsberg-Ellhofen und Kreuz Weinsberg. Wegen Fahrbahnerneuerung ist die Autobahn bis Montag früh gesperrt Richtung Mannheim und Würzburg. Bitte der U58 folgen. Nach Nürnberg ist es die U71. Im Moment zwischen Heilbronn und der Gruppenbach und der Ableitung bei Weinsberg-Ellhofen 3 Kilometer Stau. Allen unterwegs, gute Fahrt mit SWR 3.

0: Mensch, das hat gedauert in Stuttgart, aber jetzt ist rum.
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0: Der 33. und damit der vorletzte Spieltag. Gucken wir drauf mit SWR 3 Fußballmann Achim Scheu. Achim, das Duell um die Champions League zwischen dem VfB Stuttgart und Bayer Leverkusen. Das war eigentlich das Topspiel heute Nachmittag. Beide kabbeln sich um Tabellenplatz 4. Da bist du noch dabei in der Königsklasse. Endergebnis 3:1 für den VfB. Und damit sind die Stuttgarter jetzt ganz nah dran. Auch an den großen Geldtöpfen.
2: Ja, 3:1 gewonnen und das auch am Ende relativ souverän, obwohl Leverkusen schon nach 34 Sekunden in Führung ging. Aber danach kam dann nicht mehr viel von Bayer und Stuttgart hat es gut gespielt. Super Stimmung wie immer beim VfB im Stadion. Und du hast das mit den Geldtöpfen angesprochen. 19 Millionen Euro Startgeld gibt es allein in der Champions League. Ein Viertel davon nur in der Europa League. Und dann lässt sich recht leicht ausrechnen, warum dieses Spiel heute so wichtig war. Jetzt ist der VfB Stuttgart in der Tabelle nach diesem 33., also dem vorletzten Spieltag, auf Rang 4 mit 61 Punkten und hat es damit fast geschafft, nächstes Jahr in der Königsklasse, das klingt ja auch immer so schön, zu spielen.
0: Auch die TSG Hoffenheim hat gespielt zu Hause gegen Bremen. Endergebnis hier 1:0 für die Hoffenheimer. Auch die können für Europa schon mal buchen.
2: Ja, so steht noch nicht ganz fest, wohin es dann tatsächlich in Europa geht, ob eben auch an die ganz großen Geldtöpfe oder es ein bisschen kleiner wird, nur die B-Version, nämlich die Europa League. Hoffenheim hat gegen Bremen 1:0 gewonnen, die waren früh nur noch zu 10. Die Hoffenheimer haben jetzt nicht wirklich toll gespielt heute, aber da fragt ja keiner mehr nach, gell? Also 1:0 gewonnen, fünfter Platz aktuell, 61 Punkte, punktgleich mit den Stuttgartern, aber die schlechtere Tordifferenz. Also so langsam können sie in Hoffenheim auch sagen, letztes Jahr waren wir richtig schlecht, dieses Jahr sind wir richtig gut und spielen deswegen völlig verdient in Europa in der kommenden Saison. Fragt sich halt nur noch, ob Champions League oder Europa League. Außerdem Augsburg gegen Mönchengladbach heute 3:1 und Leipzig gewinnt gegen St. Pauli mit 2:1. RB ist damit sicher Dritter und für die Champions League qualifiziert. Die haben es gepackt.
0: Und auch an den großen Geldtöpfen damit dran, die Leipziger. Vielen Dank, Achim. Und heute Abend dann auch VfL Wolfsburg, Bayern München. Die Wolfsburger kriegen wahrscheinlich den ganzen Bayern-Frust ab. Dann ab 18:30 Uhr Ergebnis hier in SWR 3.

0: Legendary Welshly Arms hier in SBR3 Easy am Samstag. Also Kraftausdrücke, die haben wir genug in Deutschland. Da brauchen wir keine neuen. Aber so ein paar ganz normale Ausdrücke. Hier und da fehlt einer. Ne? Deswegen fügen wir jetzt nochmal einen ein in die deutsche Sprache.
1: Ausdrücke, die der deutschen Sprache fehlen. Dieses Mal schaffe ich's. Man muss nur dran glauben. Ich hab's manifestiert. Echt jetzt, Chaka. Ich hab dieses Mal den Beutel extra mit so einer neuen Technik in die Tasse reingelegt. Da kann eigentlich gar nichts schiefgehen. Das muss jetzt einfach... Ach, Mensch. Ach, jedes Mal das Gleiche.
2: Ey, irgendwann klappt es. Bloß nicht designieren.
1: Designation. Der Zustand, nachdem man zum 100. Mal beim Einschenken das Tee-Etikett mit in die Tasse gespült hat. Höre und wiederhole.
3: Teesignation.
4: S-W-E.

Sofia the Giants in der S3 und dann müssen wir einmal kurz auf die Straßen. Vorsicht auf der B49 Limburg Richtung Gießen zwischen Wetzlar-Garbenheim und Wetzlar-Ost. Eine ungesicherte Unfallstelle auf der rechten Spur und dann machen wir das auch noch. Vorsicht auf der A81 Heilbronn Richtung Stuttgart zwischen Ludwigsburg-Nord und Ludwigsburg-Süd. Hier liegen Plastikteile auf der Fahrbahn, allen unterwegs. Gute Fahrt jetzt hier in SWR3 Easy und Musik von One Republic. Need Your Love. 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
4: Alles Wichtige um 18 Uhr jetzt mit Rebecca de Boer.
5: Immer mehr Politiker appellieren an die Regierung, mehr zu tun. In der Fußball-Bundesliga gewinnt der VfB gegen Leverkusen. Das Wetter fast überall Sonne, morgen teils freundlich, bis 25 Grad. Immer mehr Politiker kritisieren die Bundesregierung. Einer von ihnen ist Bayerns Ministerpräsident Söder. SWR 3 Berlin-Reporterin Christina Nagel.
6: Er ruft die Koalition in der Welt am Sonntag zur Zusammenarbeit auf. Man müsse weniger zerreden und mehr Ergebnisse liefern. Union und SPD dürften nicht in eine Spirale gegenseitiger Empfindlichkeiten geraten. Klare Worte kommen auch vom designierten Ministerpräsidenten von Baden-Württemberg, Cem Özdemir von den Grünen. Er rief die Koalition auf, sich zusammenzureißen und ihren Job zu machen. Dauerstreit, Missgunst, Angst vor der eigenen Courage, taktische Spielchen, all das nutze einzig und allein den Fanatikern und den Feinden der Demokratie, sagte er.
5: Der Bundestag soll ein schon beschlossenes Neubauprojekt in Berlin aufgeben. Das fordern Bundestagspräsidentin Klöckner von der CDU und Vizepräsident Nuripur von den Grünen. Ein Sprecher hat das jetzt bestätigt. Weil es an Geld fehlt, sollten ihrer Meinung nach stattdessen besser vorhandene Gebäude saniert werden. In Ungarn ist Peter Modyar verteidigt worden. Zuvor schon hatte das ungarische Parlament ihn heute zum neuen Ministerpräsidenten gewählt. 140 der 199 Abgeordneten stimmten für den Politiker, der damit den Rechtspopulisten Viktor Orban nach 16 Jahren ablöst. Die FDP in Rheinland-Pfalz hat Stefan Thoma zu ihrem neuen Landeschef gewählt. Der 37-jährige Lehrer setzte sich mit 53% der Stimmen durch. Er wollte sich politisch auf die Themen Meinungsfreiheit und Sicherheit konzentrieren. Bei der Landtagswahl in Rheinland-Pfalz war die FDP mit 2,1% aus dem Landtag geflogen. In der Fußball-Bundesliga hat der VfB gegen Bayer Leverkusen gewonnen. Mit 3:1 zu Hause in Stuttgart. SWR3-Sportreporter Daniel Günther.
7: Es hätte nicht spektakulärer losgehen können. Bayer Leverkusen ging schon nach 34 Sekunden in Führung. Die Antwort des VfB dann in der 5. Minute. Demirovic traf cool und trocken zum 1:1. Und danach vergab der VfB beste Chancen, bis Maximilian Mittelstädt in der Nachspielzeit einen Foul-Elfmeter zum 2:1 verwandelte. In der zweiten Halbzeit, die Stuttgarter deutlich besser belohnt. Konnten sich dafür nach knapp einer Stunde, als Under auf eine Flanke von Leveling artistisch ins Leverkusener Tor schoss. Mit diesem 3:1 schlägt Stuttgart Bayern nach 16 Jahren mal wieder im eigenen Stadion, hat beste Karten im Kampf um einen Champions League Platz.
5: Im Rennen um Platz 4 der Tabelle hat Stuttgart damit gute Chancen. Fünfter ist jetzt Hoffenheim. Die Mannschaft hat gegen Werder Bremen mit 1:0 gewonnen. Außerdem spielte Augsburg gegen Mönchengladbach 3:1 und Leipzig gegen St. Pauli 2:1. 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
4: Viel Sonne an diesem

0: Samstagabend stellenweise auf ein paar Wolken. In der Nacht wird es dann meistens klar, später bildet sich örtlich Nebel. Tiefstwerte liegen zwischen 12 und 6 Grad. Morgen gibt es zunächst mal ein paar harmlose Wolken. Lokal bekommen wir auch vorübergehend Sonne. Am späten Nachmittag aber ziehen und Gewitter durch Baden-Württemberg. Ziehen und Gewitter, da habe ich doch was vergessen. Ziehen Regen und Gewitter durch Baden-Württemberg. Temperatur steigen auf 18 Grad in Tuttlingen und bis 25 Grad kriegen wir in Bierenbach. 6:04, das Neueste hier aus dem SWR3-Verkehrszentrum. Die A61 Ludwigshafen Richtung Koblenz ist zwischen Emmelshausen und Boppard wegen einer Unfallaufnahme gesperrt. Wer sich auskennt, sollte das Gebiet meiden. A65 Landau Richtung Ludwigshafen zwischen Neustadt-Weinstraße Süd und Neustadt-Weinstraße Nord. Unfall, Verkehr wird über den Standstreifen geleitet. A8 Stuttgart Richtung Karlsruhe zwischen Heimsheim und Pforzheim Ost, 2 Kilometer Stau. Und die A81 Heilbronn Richtung Würzburg ist zwischen Weinsberg-Ellhofen und Kreuz-Weinsberg wegen Fahrbahnerneuerung bis Montag früh gesperrt. Richtung Mannheim und Würzburg bitte der U58 folgen, nach Nürnberg die U71 nehmen. Im Moment zwischen Heilbronn unter Gruppenbach und der Ableitung bei Weinsberg-Ellhofen 3 Kilometer Stau. B49 Limburg Richtung Gießen zwischen Wetzlar-Gabenheim und Wetzlar-Ost. Unfall auf der rechten Spur, 2 Kilometer stockender Verkehr. Allen unterwegs, gute Fahrt.
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0: Mit Volker Jarnitz, guten Abend zusammen. Und kennt ihr Beckenbernd? Ja, Beckenbernd ist ein Perkussionist, so minderbegabt, würde ich mal sagen. Durfte nicht mitspielen in der SWR Big Band, deswegen darf er bei uns sein Becken schlagen. Er hat kein besonders gutes Rhythmusgefühl. Ja, wenn ihr also diesen Beckenschlag hier in einem der nächsten Hits hört, dann ruft ihr an 0721 2011, und der Erste, der rankommt, der kriegt den SWR 3 Elch. Ja, achtet auf den Beckenschlag von Beckenbernd.
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0: Empire of the Sun, Walking on a Dream. Ganz offensichtlich hat da ein Gastmusiker mitgespielt. Mal eben ans Telefon gehen, 0721 2011. Wer ist hier? Hallo, hier ist SWR 3.
1: Hallo, hier ist Maximilian.
0: Hallo Maximilian, grüß dich mein Lieber. Warum rufst du an?
1: Ja, ich habe gerade eben den Schlag gehört.
0: Ja, genau, richtig Maximilian. Den Beckenbernd. Wohin dürfen wir dann einen SWR 3-Eck schicken? Sag uns bitte nur den Ort.
1: Tübingen.
0: Wo nach Tübingen kommt ein Eck? Was machst du heute Abend noch, Max?
1: Wahrscheinlich chillen und ich fahre gerade nach Hause.
0: Okay, aber ich hoffe mal, du fährst nicht selber, sondern du lässt dich fahren.
1: Nee, mein Papa fährt.
0: Dann viele Grüße an den Papa, Maximilian. Du bekommst ein SWR 3 von uns. Bleib am Telefon.
1: Ja. Danke.

0: Bling, blank, blong. Bling, blank, blong. Bananafisch bei uns. Come to sin hier in SBR3 Easy am Samstag. Und Nickelé ist wieder da. Wo war die denn so lange? 2012 hatte die Schwedin ihren internationalen Durchbruch mit dem Remix von I Follow Rivers. Es war 5 Wochen Platz 1 der deutschen Charts. Gestern ist nach 4 Jahren Pause dann ihr neues Studioalbum erschienen. Ihr insgesamt 6. Das heißt The After Party. SWR3 Musikmann Matthias Kugler hat Nickelé zum Interview getroffen und mit ihr über ihr neues Album gesprochen.
1: Nickelé ist angenehm zurückhaltend, trotzdem charmant und sehr reflektiert. Die 40-jährige Indie-Pop-Künstlerin hat ihr neues Album The After Party genannt, weil sie dieses Bild einer Party nach der Party so herrlich zweideutig findet.
2: I like the meaning of an after party. Obviously, I've had many after parties in my life, but it's more what happens at the after party.
1: Als Popstar war sie schon bei vielen after parties in ihrem Leben. Was sie aber interessiert ist, was dort genau passiert.
2: It's a literal after party in the night.
1: Es geht zum einen um die Zeit gegen 4 Uhr morgens, wo man sich überlegt, mache ich mich jetzt besser auf den Heimweg oder lohnt es sich noch irgendwo anders hinzugehen?
2: But then it's also the after party of the soul, where you meet the night of your soul and you have to wrestle with all these existential questions.
1: Und zum anderen geht es um die Afterparty in unserer Seele, um die dunklen Orte, in denen wir mit all unseren existenziellen Fragen ringen. The After Party ist ein wunderschönes Indie-Pop-Album voller schwelgerischer Melodien, aufgenommen mit ihrer Band und einem Orchester in ihrer Heimat Schweden. Geschrieben hat sie die Songs aber in Los Angeles. Was kommt bei ihr eigentlich zuerst? Der Text oder die Musik?
2: The lyrics.
1: Ganz klar, der Text.
2: That's just how I work. I am very interested in just words. And when I write, that's what comes to me, like a theme or a title or a word. And then I make the music from there.
1: Sie liebt es, mit Wörtern und Begriffen zu arbeiten und sich von ganz unterschiedlichen Themen inspirieren zu lassen. Die Musik kommt dann von ganz alleine. Die neuen Songs auf The After Party haben zusammen nur eine Gesamtlänge von 24 Minuten. Zeit aber ist für Nickelé immer relativ.
2: Time can be an issue for other people, but I try to stay true to the work.
1: Ihre Arbeit ist stets ein Spiegel ihres aktuellen Lebens und des Zeitgeschehens. Und das findet bei vielen Menschen in den sozialen Medien statt.
2: And my work is also reflecting being alive right now, where I feel like TikTok and Instagram truly created this new world.
1: Nickelé fällt auf, dass wir durch die kurzen Clips auf TikTok oder Instagram eine immer noch kürzere Aufmerksamkeitsspanne haben, dass unsere Gehirne inzwischen darauf getrimmt sind.
2: We are thinking, we are watching these small clips and our brains, our attention spans are so short. So actually I think it's a very modern album.
1: Deshalb ist The After Party auch ein sehr modernes Album. Kurz, aber wunderschön.
0: Dann nehmen wir uns doch jetzt mal ein bisschen Zeit, oder? Für neue Musik von Nickelé aus dem Album The After Party. Hier ist Happy Now in SWR3.

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2: 6:30, das Neueste hier aus dem SWR3-Verkehrszentrum. Vorsicht auf der A5 Basel Richtung Karlsruhe. Zwischen Appenweier und Achern liegt ein Plastikteil auf dem linken und dem mittleren Fahrstreifen. Auf der A3 Frankfurt Richtung Würzburg ist die Einfahrt Aschaffenburg-Ost wegen Reinigungsarbeiten gesperrt. Die A61 Ludwigshafen Richtung Koblenz ist zwischen Emmelshausen und Boppard wegen einer Unfallaufnahme gesperrt. A65 Landau Richtung Ludwigshafen zwischen Neustadt-Weinstraße Süd und Neustadt-Weinstraße Nord. Unfall, der Verkehr wird über den Standstreifen geleitet, 1 Kilometer Stau. Die A81 Heilbronn Richtung Würzburg ist zwischen Weinsberg-Ellhofen und Kreuz-Weinsberg wegen Fahrbahnerneuerung bis Montag früh gesperrt. Vor der Ausleitung 3 Kilometer Stau. Und die B53 Trier Richtung Cochem ist zwischen Issel und Schweich nach einem Unfall ebenfalls gesperrt. Allen unterwegs, gute Fahrt mit SWR3.

0: Na, die ganze Woche wieder so weggedaddelt und nichts mitgekriegt? Hm? Dann helfen wir euch mal ein bisschen.
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2: Regierung, ein Jahr schwarz-rot. Die Deutschen sind begeistert. Ja, okay, wegen anderer Sachen. Frühling, Frische, Freiburg im Finale und sowas. Ne? Da kann die Regierung gar nichts für, das ist richtig. Nicht mal für den Frühling. Wir haben Mai, ist so. Ne? Und wir haben März, ist auch so. Und unsere ESC-Sängerin Sarah Engels hat ihren Koffer wieder. Ne? Aber vorher war er dann wohl weg. Ne? Was erzähle ich da eigentlich? Ach ja, ein Jahr Bundeskanzler Friedrich Merz. Bloß noch 13% der Deutschen finden ihn gut. Und auch seine Partei, die CDU, die liegt beim Wahl-O-Mat. Nein, das hat nichts mit dem Wahl zu tun. Wahl-O-Mat, zumal den Wahl finden 113% sympathisch, aber dem Wahl was gebracht hat es auch nichts. Also ich meine den Wahl-O-Maten, der einem sagt, was man wählt, ja? Und daher liegt die CDU beinahe auf SPD-Niveau. Ein gewöhnlicher Mensch kann das mit bloßem Auge... Und jetzt kriselt es auch noch zwischen dem Bundeskanzler und Donald Trump. Sehr schmerzhaft. Au, Trump heulte auf. Da war doch mal zwischen beiden so ein guter Draht. Jetzt weiß Merz, wie gut er trat. Wie gut er trat, offensichtlich. Au, nur ein Satz von ihm, von Merz, zack. Und Trump will zigtausende seiner Soldaten abziehen aus Deutschland. Kein Pazifist hat sowas jemals geschafft, was Merz mit einem einzigen Satz... Aber die Deutschen sind undankbar. Ihre Autos sind untankbar. Zu teuer der Sprit. Bange Frage. Kommen jetzt Kraftstoff, Tafeln? Mensch, Schmerz, Welt, Schmerz. Udo singt. Ich lieb dich überhaupt nicht, Merz.

0: BDS Swim hier in SWR 3. Glückwunsch an den VfB Stuttgart. Das direkte Duell um die Champions League Plätze gegen Leverkusen gewonnen. Heute mit 3:1. Dritte Tor hat Dennis Undorf geschossen. Wer auch sonst. Und der hat die Fans so ein bisschen damit überrascht, wie er gejubelt hat. Und er selber erklärt das so.
1: Ich werde hier als Commander abgestempelt. Wie die ganzen Memes von Mbappé. Deswegen haben wir gesagt, wenn ich treffe, machen wir den Jubel. Deswegen habe ich den gemacht.
0: Komplett geplant war es aber nicht, sagt er.
1: Ich hatte eigentlich einen Jubel geplant, den habe ich dann am Ende gemacht, den habe ich aber vergessen gehabt, deswegen habe ich den anderen Jubel nicht gemacht.
0: Er hat einen Jubel vergessen. Na gut, solange das Torschießen nicht vergisst. Wir halten aber fest, Undorf hat gejubelt und das haben auch die Hoffenheimer. Die haben mit 1:0 gegen Werder Bremen ja gewonnen und damit auch noch Chancen auf die Champions League. Wir sind jetzt punktgleich in der Tabelle mit Stuttgart. Hoffenheims Aslani findet, der Traum von der Champions League, der ist jetzt immer größer.
2: Ja, er lebt auf jeden Fall sehr, sehr deutlich oder sehr groß, sage ich jetzt mal. Wir haben unsere Hausaufgaben gemacht. Wir haben das Spiel heute gewonnen und ich glaube, Stuttgart hat auch gewonnen. Ja, ein Spiel ist noch übrig. Wir müssen einfach versuchen, das Spiel zu gewinnen und dann wird man am Ende sehen, was dabei rauskommt.
0: Ja, das ist eine tolle Taktik. Wir müssen einfach sehen, dass wir das Spiel gewinnen. Hoffenheim ist am letzten Spieltag bei Borussia Mönchengladbach zu Gast und Stuttgart spielt gegen Frankfurt. Also da ist tatsächlich noch ein bisschen Musik drin, zumindest auf den Plätzen nach dem ersten und dem zweiten. Nach Udo gehen wir zu Günni in die SBR 3 Feierabendkneipe.

0: Die müssten doch eigentlich nochmal eine Nummer zusammen machen, die zwei.
1: Was für zwei?
0: Ja, der Udo und der Apache 207, Günni. Komet, oder? Das war doch ein Riesenhit. Aber gut, was mische ich mich da ein? Wir machen ja hier gar nicht mehr viel. In der Feier- und Kneipe lesen noch schnell einen Bierdeckel vor. Lunz Punz hat hier geschrieben: Ich habe heute einen Wutkuchen gebacken. Ich bin immer noch wütend. Aber ich habe Kuchen. Günni, machst du noch zwei?
1: Was für zwei?
0: Mach doch mal so ein Walk the Moon, Shut Up and Dance vielleicht. Und danach wäre doch gut, Kenya Grace, Strangers.
1: Was wird's?
0: Ruhe.
1: Ja, ist gleich fertig.
0: Also, funktioniert doch. Das war es von der Easy mit Volker Janitz. Weiter geht's hier in Pop.

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2: Alles Wichtige um 19 Uhr jetzt mit Rebecca de Boer.
3: Die Grünen in Rheinland-Pfalz haben neue Landesvorsitzende. In der Fußball-Bundesliga gewinnt Stuttgart gegen Leverkusen. Das Wetter morgenteils freundlich bis 25 Grad. Die Grünen in Rheinland-Pfalz haben eine neue Doppelspitze. Caroline Kloß und Christine Sauer sind in Idar-Oberstein zu den neuen Landesvorsitzenden gewählt worden. SWR3-Landespolitik-Reporter Gernot Ludwig.
4: Die beiden haben sich bislang lokalpolitisch engagiert und sind landespolitisch eher unbekannt. Die Neuwahl war nötig, weil die bisherigen Vorsitzenden Kramme-Hill und Bunjes ihr Amt aufgeben mussten, nachdem sie bei der Landtagswahl im März in den Landtag gewählt wurden. Der Hintergrund: Wer bei den Grünen ein Landtagsmandat hat, darf nicht gleichzeitig ein Amt in der Partei haben.
3: Beide planen, sich in der Opposition für Klimaschutz, Demokratie und soziale Gerechtigkeit einzusetzen. Auch die FDP in Rheinland-Pfalz hat einen neuen Chef. Stefan Thoma ist zum neuen Landesparteichef gewählt worden. Der 37-jährige Lehrer setzte sich mit 53% der Stimmen durch. Er wolle sich politisch auf Meinungsfreiheit und Sicherheit konzentrieren. Der zukünftige Ministerpräsident von Baden-Württemberg, Özdemir, hat beim Parteitag der Grünen in Stuttgart heute an die Bundesregierung appelliert. Union und SPD sollten sich zusammenreißen und ihren Job machen. Das Erscheinungsbild aus Dauerstreit, Missgunst und taktischen Spielchen nütze nur den Feinden der Demokratie. In Umfragen hat die Regierung ein Jahr nach ihrem Start keine Mehrheit mehr. Der Bundestag soll ein schon beschlossenes Neubauprojekt in Berlin aufgeben. Das fordern Bundestagspräsidentin Klöckner von der CDU und Vizepräsident Nuripur von den Grünen. Ein Sprecher hat das jetzt bestätigt. Weil es an Geld fehlt, sollten ihrer Meinung nach stattdessen besser vorhandene Gebäude saniert werden. In der Fußball-Bundesliga hat Stuttgart mit 3:1 gewonnen gegen die Nummer 6 der Tabelle Bayer Leverkusen. Was den Spielern auf dem Platz am Ende des Spiels durch den Kopf ging, verrät Stuttgarts Dennis Undaff.
5: Nach dem 3:1 war es einfach nur noch versuchen, entweder das Vierte zu machen und kein Gegentor zu kriegen, weil wir wissen, wie es bei uns ist, wenn wir ein Gegentor fressen am Ende. Deswegen Topleistung, Chapeau an die Mannschaft. Wir haben uns da reingeschmissen. Heute ging es um sehr, sehr viel und das hat man, glaube ich, heute gesehen.
3: Im Rennen um einen Champions-League-Platz hat Stuttgart mit diesem Sieg gute Chancen. Tabellenfünfter ist jetzt Hoffenheim. Das Team hat gegen Bremen mit 1:0 gewonnen. Außerdem spielte Augsburg gegen Mönchengladbach 3:1 und Leipzig gegen St. Pauli 2:1. Das Wetter: In der Nacht wird's klar, später bildet sich örtlich Nebel. Die Tiefstwerte liegen zwischen 12 und 6 Grad. Morgen gibt's ein paar harmlose Wolken, lokal aber vorübergehend aus Sonne. Am späten Nachmittag ziehen dann Regen und Gewitter durch Baden-Württemberg. Die Zeit: Es ist 19.03 Uhr.
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6: Auf der A3 Frankfurt Richtung Würzburg ist die Einfahrt Aschaffenburg-Ost wegen Reinigungsarbeiten gesperrt. Die A61 Ludwigshafen Richtung Koblenz ist zwischen Emmelshausen und Boppard wegen einer Unfallaufnahme gesperrt. Die A81 Heilbronn Richtung Würzburg ist zwischen Weinsberg-Ellhofen und Kreuz-Weinsberg wegen Fahrbahnerneuerung bis Montag früh gesperrt. Vor der Ausleitung 3 Kilometer Stau. Auf der B10 in Stuttgart Richtung Zuffenhausen. Im Rosenstein-Tunnel ist am Tunneleingang ein LKW-Unfall. Die rechte Spur ist blockiert, es staut sich. Die B53 Trier Richtung Kochen ist zwischen Issel und Schweich nach einem Unfall gesperrt.
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7: Mit Michael Reifschneck. Hallo, Sonne, gute Laune, Wochenende, Frühlingsgefühle. Da fehlt ein Begriff in der Reihe. Ich komme wieder drauf. Gib mir 2 oder 3 Hits Bedenkzeit. Wir fangen mal mit Lady Gaga an.
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Hier ist Pop, die Abendshow von SWR 3 mit SR 1 und MDR Jump. Hallo zusammen. Sonne, gute Laune, Wochenende, Frühlingsgefühle, Finanzamt. Entschuldigung, ich möchte euch ungern das Wochenende verderben, aber das Finanzamt hat mir das Wochenende verdorben, indem sie mir heute einen Brief zugestellt haben. Und das ist das Letzte, was ich gemacht habe, bevor ich eben zur Sendung gekommen bin. Ich habe dem Finanzamt 7 Euro überwiesen. Ich möchte, bevor ich die Geschichte dazu erzähle, klarstellen, das Finanzamt ist im Recht,

ich bin im Unrecht. Finanzamt, Recht, ich Unrecht. Denn ich hätte eine Zahlung leisten sollen an das Finanzamt am 10. April. Und ich habe sie geleistet. Am 14. April. Das geht nicht, das ist 4 Tage zu spät und deswegen völlig klar, ich bin im Unrecht, das Finanzamt ist im Recht. Und das haben sie 3,5 Wochen später auch schon gemerkt und deswegen ist heute der Brief bei mir eingegangen, der mich auffordert, einen Säumniszuschlag von 7 € zu zahlen. Das ist völlig legitim, denn ich bin ja im Unrecht. Ich erinnere aber daran, es geht nicht um eine Erinnerung, eine Mahnung, dass ich bitte den Betrag, den ich überhaupt hätte zahlen sollen, zahle. Den habe ich längst bezahlt. Es geht nur um den Säumniszuschlag, weil ich ihn 4 Tage zu spät bezahlt habe. Da muss also jemand die Kontoauszüge durchgeguckt haben. Und genau das steht in dem Schreiben tatsächlich drin, nach Durchsicht der Kontoauszüge. Und dann haben sie gemerkt, oh, das Geld, das er hätte bezahlen sollen, ist tatsächlich da. Ist vor 3 Wochen eingegangen. Aber ist damals 4 Tage zu spät gekommen. Ja, da müssen wir ihm 7 € berechnen. Und deswegen wurde ein Verwaltungsvorgang an den Start gebracht, der einen Personal-, Verwaltungs- und Sachkostenaufwand von definitiv mehr als 7 € verursacht hat, um 7 € einzutreiben. Aber weil das Finanzamt im Recht ist und ich im Unrecht, habe ich diesen Betrag sehr gerne überwiesen, auch weil ich weiß, wie verantwortungsvoll mit unseren Geldern umgegangen wird. Ich weiß, warum der Ironiesensor jetzt angegangen ist, weiß ich nicht. Denn das Finanzamt ist ja im Recht und ich im Unrecht. Also ist mir völlig unerklärlich.

Kamrat und Hug Yourself. Hier ist Pop, die Abendshow. Eine Steuerberaterin hat gerade angerufen, der ich versprochen habe, dass sie anonym bleiben darf. Sie schätzt die Kosten, die es verursacht hat, mir einen Säumniszuschlag von 7 Euro für eine Zahlung, die ich längst geleistet habe, zu berechnen, auf etwa 150 Euro. Das ist doch schön. Wenn das Finanzamt ungefähr 150 Euro Personal, Sach- und Verwaltungskosten investieren kann, um 7 Euro einzutreiben, dann wissen wir doch, dass es unserem Land finanziell doch noch sehr, sehr gut geht.

Love Shack B-52s. Danke für eure Anteilnahme. Ich bin heute um 7 Euro ärmer geworden, weil ich dem Finanzamt die 7 Euro Säumniszuschlag überwiesen habe. Völlig zu Recht. Weil ich einen Betrag 4 Tage zu spät bezahlt hatte. Genau genommen habe also ich den Verwaltungsaufwand und damit die Kosten von 150 Euro verursacht. Zum Thema Finanzamt, die Frage ist, was passieren würde, wenn man nur 6,99 Euro statt 7 Euro überweisen würde. Liebe Grüße von Olli und Isa. Oh, das kann ich euch beantworten, denn Axel aus dem Westerwald hat uns auch geschrieben, ich musste für meine Mutter einen bestimmten Betrag vom Pflegegeld zurücküberweisen, dabei habe ich versehentlich 6 Cent zu wenig überwiesen. Daraufhin kam ein Brief von der Krankenversicherung. Dieser Brief hatte 3 DIN A4 Blätter mit ausführlichen Darstellungen, dass ich 6 Cent noch zu überweisen habe. Auch das hat ziemlich sicher mehr als 6 Cent gekostet, wenn es um einen Personal- und Verwaltungsaufwand geht, der human bewältigt wird. Michael aus Herrenberg sagt, es ist möglich, dass sowas komplett automatisch läuft, wenn man ein ganz modernes Buchhaltungssystem hat.

0: Ja, ulkiger Gedanke. Okay, wir möchten dieses Thema jetzt abhaken und zurück zur gute Laune Wochenendmusik kommen und auch diesen Themen. Wir sind gerade den Text des neuen Hits der Sportfreunde Stiller nochmal durchgegangen. Er heißt Keine Blumen ohne Regen, kein Sommernachmittag ohne Eiscreme, kein Yin ohne Yang, kein Kino ohne Popcorn, keine Blumen ohne Regen, kein Wort vom Finanzamt drin.
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0: Labyrinth und Emily Sandé. Beneath Your Beautiful. Halbzeitstand in der Fußball-Bundesliga zwischen Wolfsburg und Bayern München ist 0:0.
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2: Der Nachthimmel über SWR Dreiland ist meist klar. Es kühlt ab auf 12 bis 6 Grad. Tagsüber scheint erstmal die Sonne. Aus Südwesten kommen am Nachmittag immer mehr Wolken, am Abend folgen Regen und Gewitter. Die Höchstwerte liegen zwischen 18 und 25 Grad.
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3: Auf der A3 Frankfurt Richtung Würzburg ist die Einfahrt Aschaffenburg-Ost wegen Reinigungsarbeiten gesperrt. A66 Wiesbaden Richtung Frankfurt. Zwischen Wiesbaden-Mainzer Straße und Wiesbaden-Erbenheim 2 Kilometer Stau. Die A81 Heilbronn Richtung Stuttgart ist zwischen Ilsfeld und Mundelsheim nach einem Unfall gesperrt. Vor der Ausleitung 3 Kilometer Stau. Die letzte freie Ausfahrt ist Heilbronn unter Gruppenbach. Die A81 Heilbronn Richtung Würzburg ist zwischen Weinsberg-Ellhofen und Kreuz Weinsberg wegen Fahrbahnerneuerung bis Montag früh gesperrt. Vor der Ausleitung 3 Kilometer Stau. In Stuttgart ist auf der B10 Richtung Pragsattel der Rosensteintunnel nach einem Unfall gesperrt. Die B53 Trier Richtung Kochen ist zwischen Issel und Schweich nach einem Unfall gesperrt.
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0: 16 Jahre alt und ich kann immer noch den kompletten Text. Duck Sauce und Barbara Streisand. Hier ist Pop, die Abendshow mit Michael Räufsteck. Mein Leben ist jetzt nicht allzu filmreif. Ich glaube, wenn das verfilmt werden würde, kommt ein Brief, muss 7 Euro nachzahlen, mache ich's halt. Wäre jetzt kein allzu spannender Film. Andere Menschen erleben Dinge, die nahezu filmreif sind. Hier ist Jesse Ensminger aus unserem Team und bespricht uns welchen Film?
1: Ist auch gar nicht ein Film aus meiner, also es geht gar nicht um mein Leben, es geht um das Leben meiner Freundin. Aber das ist sehr filmreif und zwar...
0: Ich frag für eine Freundin,
1: Genau. Vor circa einer Woche ist die Katze von meiner Freundin nicht mehr nach Hause gekommen. Oh. Und die kommt immer nach Hause, also die ist immer so ein bisschen unterwegs und kommt aber abends immer wieder nach Hause. Und dann war sie einen Tag lang weg, da war schon so, ach ja, okay, ne, vielleicht kommt sie morgen. Am zweiten Tag haben sie dann gedacht, ach, ne, oh Gott, hoffentlich ist ihr nichts passiert. Am dritten Tag, meine Freundin hat nur noch geheult und dachte, es ist vorbei, diese Katze ist einfach weg. Die ist wahrscheinlich, keine Ahnung, ne? Wir wollen jetzt nicht vom Schlimmsten ausgehen, aber sie sind dann vom Schlimmsten ausgegangen, sind dann aber nochmal am dritten Tag abends durchs Dorf gelaufen und haben den Namen der Katze gerufen. Sind durchs komplette Dorf, haben gerufen. Auf einmal macht's Miau von irgendeinem Hausdach. Und dann haben sie da geklingelt und dann waren die Hausbesitzer aber nicht da, weil die gerade im Urlaub waren. Man kennt sich ja auf dem Dorf, ne? Die wussten dann, oh Gott, ne, die sind nicht da. Dann ist der Freund meiner Freundin wieder nach Hause gerannt, hat eine große Leiter geholt und hat diese Katze vom Dach dieses Hauses befreit. Und sie ist wieder nach Hause gekommen.
0: Das ist vor allen Dingen deshalb filmreif, weil man in Filmen ja oft denkt, oh, jetzt geht alles gut aus und dann kommt nochmal die Wendung.
1: Genau.
0: Hier haben wir den Fall. Die Katze macht sich bemerkbar, reagiert auf den Ruf ihres Namens. Mhm. Und dann ist aber keiner da und man kommt trotzdem nicht zu ihr.
1: Genau.
0: Und genau so ist es im Film. Das macht das zu einem wirklich filmreifen Erlebnis mit einem Happy End. Alles so, ja, wie wir es haben wollen. Ach, schön, danke für diese Geschichte, die uns die Laune wieder wesentlich gebessert hat.
1: Alles gut.
0: Wenn
1: alles
0: ihr
1: gut
0: auch so eine habt, filmreife Erlebnisse aus eurem eigenen Leben oder von mir aus auch dem von einer Freundin, schickt uns gerne per WhatsApp 07221 2011. Per Signal, da wäre die Nummer dann 07221 2011. Sprachnachricht nehmen wir sehr gerne an oder ruft uns an. Da wäre dann die Nummer 07221 2011. Filmreifes aus eurem eigenen Leben, das sich wirklich so zugetragen hat. Wir feilschen dann notfalls einfach um die Filmrechte, da werden wir uns einig.

0: Ready to go von Republica. Hier ist Pop, die Abendshow. Viele von euch unterschätzen die Filmreife eures eigenen Lebens. Das Leben ist viel filmreifer, als man denkt. Drehbuchautoren zum Beispiel halten alles für filmreif, schreiben es auf und oft genug wird es verfilmt. Ich erinnere mich an eine Geschichte, die uns ein Hörer erzählt hat in einem anderen Zusammenhang. Das kann man sich beinahe als spannende Kinoszene vorstellen. Das Benzin war ihm ausgegangen. Das Auto war aber gerade auf einem Gefälle unterwegs, als der Tank komplett leer war und man merkte, der Motor ist aus.
1: Oh je.
0: Und er sah am Ende des Gefälles eine Tankstelle, allerdings etwas hinter der Senke. Also es ging noch ein paar Meter bergauf und während er da so runterrollte, hoffte er einfach nur, dass der Wagen genug Schwung hat, um die paar Meter bergauf noch auf die Tankstelle zu rollen, um da dann tanken zu können. Und er wurde immer langsamer und langsamer und er schaffte es wirklich exakt bis kurz vor die Zapfsäule und die letzten 3 Meter konnten sie schieben. Es ging genau auf.
1: Das ist doch wohl nicht wahr.
0: Es ist so passiert. Ich war nicht dabei, aber ich glaube die Geschichte. Sie war völlig glaubwürdig.
1: Dann glaube ich sie mal auch.
0: Und ich glaube, dass ein findiger Drehbuchautor und guter Regisseur daraus einen wunderbaren 120 Minuten Liam Neeson Film hätten machen können.

0: Eine Eilmeldung aus dem Verkehrszentrum. Vorsicht auf der B44 Groß-Gerau-Mannheim zwischen Heidelberger Straße und dem Abzweig nach Gernsheim ist ein Kind auf dem Standstreifen. Nochmal, das ist die B44 Groß-Gerau-Mannheim zwischen Heidelberger Straße und dem Abzweig nach Gernsheim. Vorsicht, hier ist ein Kind auf dem Standstreifen. Und hier ist Dermot Kennedy und Funeral.
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0: Es gibt diese Momente im Leben, bei denen man hinterher denkt, wow, das war filmreif, das war spannend. Eine solche Szene hat Patricia in ihrem Leben erlebt.
1: Ich war in Hamburg mit meiner Mutter Stadttour machen und am Abend wollten wir zurück zum Hotel und standen an einer großen Kreuzung, jeweils mit 4 Fahrbahnen und Verkehrsinseln dazwischen. Wir wollten, ja, weil es so lange gedauert hat, eigentlich bei Rot über die Ampel und haben uns in letzter Sekunde eigentlich dagegen entschieden und sind doch stehen geblieben. Und in der nächsten Sekunde ist ein SUV-Fahrer, der es sehr eilig hatte, hat ein Auto überholt und ist auf die Gegenfahrbahn gekommen und ist an uns vorbeigedonnert. Und das war genau eine Sekunde nach unserer Entscheidung, doch stehen zu bleiben. Ja, da fühlt man sich dann sehr dankbar, dass man diese Entscheidung getroffen hat. So viel zu meinem Drehbuch des Lebens.

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1: Um 20 Uhr mit Lydia Wagner. Der Bundestag soll ein bereits beschlossenes großes Neubauprojekt aufgeben. Dafür setzen sich gerade Bundestagspräsidentin Klöckner von der CDU und Vizepräsident Nuripur von den Grünen ein. Wie der Spiegel berichtet, wollen sie damit Geld sparen. Details aus dem ARD-Hauptstadtstudio von Dietrich Karl Meurer.
2: Auf einem Gelände nahe dem Spreeufer sollte das Projekt Luisenblock Ost 2 zusätzliche Flächen für den Bundestag schaffen. Durch einen Verzicht ließen sich mindestens 600 Millionen Euro an reinen Baukosten sparen. Über den Vorschlag soll Ende Mai die Bau- und Raumkommission des Bundestags entscheiden, der Nuripur vorsitzt. Einsparungen hat das Gremium bereits bei einem anderen Bauprojekt beschlossen. Beim Vorhaben Luisenblock Ost 1 kürzte die Kommission die Kosten im April um rund 135 Millionen Euro, obwohl die Bauarbeiten dort demnächst beginnen sollen.
1: Die Grünen in Rheinland-Pfalz haben eine neue Doppelspitze gewählt. Neue Vorsitzende der Partei sind Christine Sauer aus Mainz und Caroline Kloss aus Worms. Es ist das erste Mal, dass zwei Frauen an der Spitze der Landesgrünen stehen. Die Neuwahl war nötig, weil die bisherigen Vorsitzenden ihr Amt aufgeben mussten, nachdem sie bei der Landtagswahl im März in den Landtag gewählt wurden. Wer bei den Grünen ein Landtagsmandat hat, darf nicht gleichzeitig ein Amt in der Partei haben. Das Kreuzfahrtschiff, auf dem das Hunter-Virus ausgebrochen ist, soll evakuiert werden. Nach Angaben der spanischen Regierung schicken Deutschland, Frankreich, Belgien, Irland und die Niederlande Flugzeuge nach Teneriffa. Das Schiff ist gerade auf dem Weg von den Kapverden zu der Kanarischen Insel. Laut der Weltgesundheitsorganisation gab es 6 bestätigte Hunter-Virus-Infektionen und 2 Verdachtsfälle. 3 Menschen starben. Wo sie sich infiziert haben, ist noch unklar. RB Leipzig spielt in der kommenden Saison in der Fußball-Champions League. Das steht nach dem 2:1-Sieg gegen St. Pauli in der Bundesliga fest. Und auch der VfB Stuttgart hat gute Chancen auf die Champions League. Der VfB hat mit 3:1 gegen Leverkusen gewonnen. Dennis Undaff war hinterher zufrieden.
3: Wir haben die Kontrolle gehabt. Wir wissen, dass Leverkusen eine Top-Mannschaft ist. Ramon und Jeff haben da 2 Kämpfe geführt gegen die beiden Ochsen da hinten. Ich muss sagen, Chapeau, haben die echt top gemacht. Heute ging es um sehr, sehr viel und das hat man, glaube ich, heute gesehen.
1: Die weiteren Ergebnisse: Hoffenheim-Bremen 1:0 und Augsburg gegen Gladbach 3:1. Das Wetter in Baden-Württemberg und Rheinland-Pfalz. In der Nacht ist es meist klar, später bildet sich örtlich Nebel. Die Tiefstwerte liegen zwischen 12 und 6 Grad. Morgen am Sonntag gibt es erstmal ein paar harmlose Wolken. Am späten Nachmittag ziehen dann aber Regen und Gewitter durch Baden-Württemberg. Die Temperaturen steigen auf 18 bis 25 Grad. Und die Zeit, es ist 20.03 Uhr.
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4: Vorsicht auf der B44 Groß-Gerau Mannheim. Zwischen Heidelberger Straße und dem Abzweig nach Gernsheim ist ein Kind auf dem Standstreifen. Vorsicht auf der B523 Tuttlingen Richtung Schwenningen. Zwischen Thalheim und der A81 Auffahrt Thuningen sind Fahrradfahrer auf der Fahrbahn. Auf der A3 Frankfurt Richtung Würzburg ist die Einfahrt Aschaffenburg Ost wegen Reinigungsarbeiten gesperrt. A81 Heilbronn Richtung Stuttgart. Zwischen Heilbronn, Untergruppenbach und Mundelsheim. Unfallaufnahme. Es ist nur eine Spur frei. 3 Kilometer Stau, Verzögerung bis zu 30 Minuten. Die A81 Heilbronn Richtung Würzburg ist zwischen Weinsberg, Ellhofen und Kreuz Weinsberg wegen Fahrbahnerneuerung bis Montag früh gesperrt. Vor der Ausleitung 2 Kilometer Stau. In Stuttgart ist auf der B10 Richtung Pragsattel der Rosensteintunnel nach einem Unfall gesperrt.
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5: Mit Michael Reufsteck, hallo und vielen Dank für eure filmreifen Szenen aus dem echten Leben, die ihr uns per WhatsApp an 07221 2011 schickt oder per Signal. Das hier ist eine Szene, die könnte gut aus einer Komödie oder aus einem Roadmovie sein. Von Christoph von Polixini. Ich habe meine Frau in Griechenland geheiratet und als der Weg zur Kirche von einem Polizeiauto versperrt war, wurde dieses einfach von 6 starken Männern in die Straße gestellt.
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5: Ist herrlich. Heben die mal einfach das Polizeiauto weg. So geht das. Hier ist Harry Styles. Sein aktueller Hit heißt American Girls.

0: Stereo Hearts,
1: yeah.
0: Gym Class Heroes und Adam Levine. Hallo, hier ist Pop, die Abendshow von SWR 3 zusammen mit MDR Jump und SR 1. Und wir feiern ein tolles Jubiläum. Wir feiern 30 Jahre 1996. Yeah! Ja, okay, hätten wir das ganze Jahr feiern können und tun wir auch mal gelegentlich, indem wir einen Hit von 1996 spielen. Das werden wir auch gleich wieder. Diesmal entscheidet ihr aber welchen aus einer Vorauswahl in unserem Spiel Skip. Das ist das Spiel, bei dem ihr die Songs skippen könnt, die ihr lieber verhindern möchtet, die ihr heute Abend nicht im Radio braucht, und an der richtigen Stelle auf Play drückt, wenn genau das kommt, was euren Geschmack trifft, eure Stimmung trifft. 07221 2011 spielt mit uns Skip. Und sucht euch aus, was im Radio kommt. Skip jetzt unter 07221 2011. Hier ist Pink.

0: Save Me Tonight, aktueller Hit von David Guetta und Jennifer Lopez. Jetzt in Pop die Abendshow spielen wir Skip mit Pierre aus dem Landkreis Böblingen, frisch hingezogen. Pierre, lebst du noch zwischen Umzugskartons?
1: Moin, moin. Nee, tatsächlich sind wir fleißige Handwerker gewesen.
0: Was bist du für ein Streber? Menschen ja, leben 5 Jahre zwischen Umzugskartons. Irgendwas bleibt immer unausgepackt.
1: Lassen wir mal so stehen.
0: Ja, wie lange hat es gedauert? Nach einem Tag war alles leer oder wie war das?
1: Nee, sagen wir so, nach 4 Tagen hatten wir 52 Kartons ausgeräumt.
0: So viele waren es dann aber doch. Und wie viel hattest du vorher schon gewissenhaft ausgemistet, von dem du wusstest, das werde ich auf gar keinen Fall mit in die neue Wohnung nehmen?
1: Ich war Mitte April fertig mit Ausmisten. Meine Partnerin hat eine Garage und noch einen Keller voll gehabt mit Scheiß.
0: Das heißt, du hast aber auch rigoros gesagt, das kommt weg, das kommt weg, das kommt weg.
1: Ja, darf meine Kinder bloß nicht wissen. Ich habe da auch einige Gemälde und Selbstzeichnungen. Die hören nicht zu. Die hören andere Sender.
0: Wenn man alle behalten würde, dann müsste man am Ende...

0: des Lebens mehrere Museen aufmachen. Das ist einfach nicht ganz realistisch zugegeben, ja.
1: Genau, richtig, richtig. Oder so Wände, die sich drehen können, wie bei James Bond.
0: Ja, stimmt. Okay, heute tauschen wir die Bilder aus. Knopfdruck, andere Wand. Nice. Schöne Vorstellung. Welche Musik hast du gehört, als du 17 warst im Jahr 1996?
1: Das war ganz böser Humor. Ich hatte Garth Brooks auf der Liste ganz oben, okay. Aber auch Fettes Brot war ganz oben bei mir.
0: Ach,
1: dann gab es ein bisschen Alice Cooper, dann gab es tatsächlich 18, dafür schäme ich mich bis heute. ja, eigentlich ABBA, aber ich meine, das war halt die Teenie-Version.
0: Ja, die Cover-Version
1: und,
0: von ABBA.
1: Alice Cooper tatsächlich. Und, ach ja, und ATC war auch so ein Thema.
0: Oh Gott, die Algorithmen, die...
1: Class, das war so Dance.
0: Die Algorithmen, die dir Empfehlungen geben müssen, die müssen ja völlig implodieren. Das ist ja alles dabei.
1: Sag mal, Apple hat es aufgegeben. Teenies hat es aufgegeben bei mir.
0: Sehr schön. Wir haben jetzt auch einiges Verschiedenes dabei an Genres in unserer Auswahl aus unserer Spezialausgabe Skip von 1996. Es sind sonst ja immer sehr verschiedene Songs aus verschiedenen Zeiten. Heute sind sie alle 30 Jahre alt. Du entscheidest aber in jedem einzelnen Fall, ob du ihn hören möchtest oder nicht. Wir spielen dir jetzt jeden Song an und dann entscheidest du, möchte ich den in voller Länge hören oder nicht. Du weißt nicht, was danach noch kommen könnte, sondern triffst die Entscheidung einfach nur auf die Gefahr hin, dass was Schlimmeres kommen könnte oder auf die Chance hin, dass natürlich genau das, was du hören möchtest, kommt. Aber ja, wie ich raushöre, du hast ja alles gehört. Insofern ist ja gerade egal, was wir spielen.
1: Ihr müsst ertragen. Ich kann nur fast auflegen.
0: Viermal kannst du skippen, wenn wir beim fünften angekommen sind. Dann bleiben wir daran hängen. Daran führt dann kein Weg vorbei, okay?
1: Gut, mach mal.
0: Angebot 1, alles aus dem Jahr 96. Nonchalant. 5 o'clock. Das tun wir weg, das gehen wir schnell, okay. Dann kommt das weg und es kommt. Masterboy, Land of Dreaming. Wir sind in der Hochphase des Eurodance. Das gibst du? Okay, gut. Es war viel Musik, 96, die so klang. Wir skippen einen weiter und bieten an.
1: Play.
0: Bitte?
1: Play.
0: Oh, das ging schnell. Creme 21, auch eine Coverversion im Original von Rudi Carrell. Mhm. Wann wird's mal wieder richtig Sommer? Den machen wir?
1: Jo, den machen wir.
0: Ist dir auch völlig egal, was danach noch kommen könnte?
1: Relativ, der war schon ziemlich geil.
0: Dann nehmen wir den.
1: Den verbinde ich mit ein paar durchdachten Nächten.
0: Dann erinnere dich jetzt daran. Denn hier kommt Creme 21. Wann wird's mal wieder richtig Sommer?

Fußball-Bundesliga am Samstagabend. Wolfsburg unterliegt Bayern München mit 0:1. Das ist sehr bitter für Wolfsburg, weil das bedeutet, dass sie sich nicht mehr direkt in der Bundesliga halten können und im besten Fall auf dem Relegationsplatz 16 die Saison abschließen werden. Und dieses 1:0 für die Bayern ist auch für die Bayern sehr, sehr mager, weil das bedeutet, dass ihr Toreschnitt pro Spiel in dieser Saison auf nur etwas mehr als 3,5 sinkt und sie nächste Woche

0: zwei Nachrichten noch, die verbunden sind mit der Niederlage des VfL Wolfsburg gegen Bayern München. Köln und Werder Bremen haben damit definitiv den Klassenerhalt geschafft.
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5: Der Nachthimmel über SWR 3 Land ist meist klar. Es kühlt ab auf 12 bis 6 Grad. Tagsüber scheint erstmal die Sonne. Aus Südwesten kommen am Nachmittag immer mehr Wolken, am Abend folgen Regen und Gewitter. Die Höchstwerte liegen zwischen 18 und 25 Grad.
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6: Auf der A3 Frankfurt Richtung Würzburg ist die Einfahrt Aschaffenburg-Ost wegen Reinigungsarbeiten gesperrt. Auf der A5 Basel Richtung Karlsruhe. Zwischen Lahr und Appenweier Fahrbahnerneuerung, es ist nur eine Spur frei, bis Donnerstag jeweils von 20 Uhr bis Mitternacht. A81 Heilbronn Richtung Stuttgart. Zwischen Heilbronn, Untergruppenbach und Mundelsheim. Unfallaufnahme, es ist nur eine Spur frei, 2 Kilometer Stau, Verzögerung bis zu 20 Minuten. Die A81 Heilbronn Richtung Würzburg ist zwischen Weinsberg, Ellhofen und Kreuz Weinsberg wegen Fahrbahnerneuerung bis Montag früh gesperrt. Vor der Ausleitung 2 Kilometer Stau. In Stuttgart ist auf der B10 Richtung Pragsattel der Rosensteintunnel nach einem Unfall gesperrt.
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Felix Jähn Schaus, Walk With Me. Hier ist Pop, die Abendshow mit Michael Rolfsteck, Noah Kahan, jetzt mit The Great Divide. Hit und Titelsong aus seinem neuen Album. Ein weltweites Nummer-1-Album. Es war in Deutschland Nummer-1, in Großbritannien. In den USA ist es das noch. Und er erhöht seine Chancen, da auch zu bleiben, durch einen Auftritt in der legendären Comedy-Show Saturday Night Live. Da wird er heute Abend Ortszeit sein. Es gibt immer einen

0: für die Musik. Und es ist eine Show, in der er nicht zum ersten Mal ist. Nur diesmal wird es die Nacht zum Muttertag sein und deswegen wird er am Muttertag noch vielleicht ein bisschen schläfrig sein. Was macht er? Er bringt seine Mutter mit in die Show, die sitzt dann im Publikum. Die Sendung beginnt um 23:30 in der Nacht und geht bis um 1:00. Sie ist tatsächlich live im amerikanischen Fernsehen. Und dass Noah Kahan lustig ist, hat er bewiesen, als er da schon mal war. Und jetzt auch gerade erst, als er, um dafür zu werben, in der Late-Night-Show von Seth Meyers war, der aus demselben Haus sendet, insofern war es nicht weit von da und er war ja eh schon für die Proben da. Und da erzählt er dann, dass er sich besonders auf seine Begegnung mit Matt Damon freut, der Gastmoderator von Saturday Night Live sein wird heute Abend, dass er viele Fragen für ihn habe und dass er Matt Damons Gesicht gerne mal aus der Nähe sehen würde.
1: He's an icon. I'm excited to hang out with him. I have lots of questions for him. Want to get a look at that face up close, obviously. I'm very excited for
2: that. Is one of your questions, can I look at the face up close?
1: I've learned you do need to ask.
0: Yeah. Moderator Seth Meyers fragte, ist das eine deiner Fragen an ihn? Darf ich dein Gesicht mal aus der Nähe ansehen? Und Noah Kahan antwortet, ja, ich habe gelernt, man sollte vorher fragen. Hier ist Noah Kahan, The Great Divide.

0: Maria, Tanz der Moleküle. Hier ist Pop, die Abendshow. Aktuelle Meldung aus dem Verkehrszentrum. Vorsicht auf der B9 Mainz Richtung Ludwigshafen zwischen Bodenheim und Nackenheim. Hier sind mehrere Schafe auf der Fahrbahn. Ausgerechnet jetzt Schafe, denn hier kommt noch eine Geschichte, die von euch gekommen ist, auf die Frage, die wir vorhin gestellt haben, nach filmreifen Momenten aus dem echten Leben. Carsten und Lena haben sich von der A8 gemeldet mit einem filmreifen Urlaubsmoment, vor wenigen Tagen im Urlaub auf Texel erlebt. Wir sind wie brave Touris auf den Rädern unterwegs, vorbei an zufrieden grasenden Schafen und rennenden Lämpchen. Doch auf einer Wiese spielt sich ein Drama ab, das beinahe niemand mitbekommen hätte. Ein Mamaschaf liegt auf dem Rücken und zappelt mit allen vier Beinen in der Luft. Ihre beiden Lämpchen stehen daneben. Wenn man ein Schaf in dieser Lage sieht, soll man es wenn möglich umschubsen, da es sich nicht alleine befreien kann. Es kann sogar sterben. Also, über den Holzzaun gestiegen, zum Schaf gelaufen, geschubst. Schaf konnte wieder aufstehen, Lämpchen konnten trinken, alle zufrieden. Gut, an den Schuhen kleben Schafköttel, aber die werden wieder sauber.
1: I'm sorry, I'm here for someone else, but it's good to

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1: Um 21 Uhr mit Lydia Wagner. Der Bundestag soll ein schon beschlossenes Neubauprojekt in Berlin aufgeben. Das fordern Bundestagspräsidentin Klöckner von der CDU und Vizepräsident Nuripur von den Grünen. Weil Geld fehlt, sollten stattdessen vorhandene Gebäude saniert werden. Einen entsprechenden Bericht des Spiegel bestätigte jetzt ein Sprecher dem ARD-Hauptstadtstudio. Durch einen Verzicht ließen sich mindestens 600 Millionen Euro an reinen Baukosten sparen. Auch die Grünen in Baden-Württemberg haben offiziell Ja gesagt. Sie haben mit wenigen Gegenstimmen für den neuen Koalitionsvertrag gestimmt. Damit steht die neue grün-schwarze Landesregierung in Baden-Württemberg, denn auch die CDU hat heute schon zugestimmt. Grünen-Chef Özdemir soll der neue Ministerpräsident werden. Er hat in seiner Rede betont, dass er mit der CDU auf Augenhöhe regieren möchte. Am Montag soll der Koalitionsvertrag dann unterzeichnet werden. Der neue ungarische Regierungschef Modzsor hat seinem Land einen Wiederaufbau versprochen. Unter anderem kündigte er an, eine unabhängige Behörde zu schaffen, die gegen Korruption vorgehen und veruntreutes Geld zurückholen soll. Aus Budapest berichtet Sarah Beham.
2: Peter Modzsor sagte: Willkommen im freien, demokratischen Ungarn. Das Parlament gehöre wieder dem Volk. Es sei ihr Regimewechsel. Die Ungarn hätten ein Wunder geschaffen. Und die ganze Welt sei jetzt etwas neidisch. Die Korruption wolle Modzsor mit seiner Tisza-Regierung bekämpfen und das Land vereinen. Dafür forderte er alle Ungarinnen und Ungarn auf, mitzumachen. Zuvor legte der proeuropäische Peter Modzsor seinen Amtseid ab.
1: Der FC Bayern hat in der Fußball-Bundesliga mit 1:0 in Wolfsburg gewonnen. Damit muss Wolfsburg weiterhin um den Klassenerhalt kämpfen. Sportreporter Holger Gersker hat das Spiel gesehen.
3: Letztlich war es ein verdienter Sieg des FC Bayern, herausgespielt und vor allem herausgeschossen durch Michael Olise. Dessen Treffer in der 56. Minute war Weltklasse. Das war der Unterschied an einem aufregenden Abend, denn beide Mannschaften hatten viele, viele Chancen. Die Bayern trafen mit Bischoff die Latte, hatten einen Elfmeter. Harry Kane, der 24 Mal in der Bundesliga antrat und immer traf, versemmelte zum ersten Mal. Die Wolfsburger hatten aber auch ihre Möglichkeiten, vor allem in der ersten Halbzeit. Damit können die Wolfsburger sich nur noch über die Relegation retten, haben aber eine gute Ausgangsposition vor dem Endspiel am kommenden Wochenende gegen den FC St. Pauli.
1: Das Wetter in Baden-Württemberg und Rheinland-Pfalz. In der Nacht ist es meist klar, später bildet sich örtlich Nebel. Die Tiefstwerte liegen zwischen 12 und 6 Grad. Morgen gibt es erstmal ein paar harmlose Wolken, am späten Nachmittag dann aber Regen und Gewitter. Die Temperaturen steigen auf 18 bis 25 Grad. Die Zeit, es ist 21.03 Uhr.
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4: Auf der A67 Darmstadt Richtung Mannheim ist die Ausfahrt Lorsch wegen Fahrbahnerneuerung bis Montag 5 Uhr gesperrt. Die A81 Heilbronn Richtung Würzburg ist zwischen Weinsberg-Ellhofen und Kreuz-Weinsberg wegen Fahrbahnerneuerung bis Montag früh gesperrt. In Stuttgart ist auf der B10 Richtung Pragsattel der Rosensteintunnel nach einem Unfall gesperrt.
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5: Mit Michael Reifsteck, hallo zusammen. Seid ihr in der Laune für ein nagelneues Spiel? Das möchten wir heute Abend gerne zum ersten Mal mit euch ausprobieren. Wer ist unser Versuchskaninchen? Macht ihr mit? Das Spiel heißt Deutschland Achter. Die schlechte Nachricht ist, es ist ein Quiz. Die gute Nachricht ist, es geht überhaupt nicht um Allgemeinwissen. Ihr müsst überhaupt keine formale Bildung oder irgendwas haben. Ihr müsstet eigentlich nur Dinge wissen, die mit euch selbst zu tun haben. Von nichts anderem handeln die Fragen. Seid ihr dabei und spielt ihr mit uns zum ersten Mal Deutschland Achter? Dann gerne jetzt unter 07221 2011. Wer wird Premierenkandidatin oder Kandidat? Hier ist Michael Patrick Kelly.
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0: Luis Capaldi, Forget Me. Und jetzt Premiere für den Deutschlandachter. Das ist unser Spiel, das wir jetzt zum allerersten Mal spielen. Und Tina aus Langenhagen bei Hannover hat sich gemeldet, um die Premierenkandidatin zu sein. Hallo Tina.
1: Hi.
0: Schön, dass du dich traust. Danke, dass du nach vorne getreten bist. Und prima, dass wir das jetzt mit dir spielen können. Wir müssen gar nicht so lange plaudern, denn wir werden dich gleich im Quiz ein bisschen kennenlernen. Denn alle Fragen, die ich dich gleich bitten werde zu beantworten, handeln von dir. Dadurch erfahren wir ein bisschen was über dich. Es ist quasi so ein schnelles Quiz, bei dem alle Fragen nur du beantworten kannst. So ein bisschen Speed Smalltalk. Es gibt natürlich eine Herausforderung dabei. Es geht darum, am Ende alle 8 Fragen zu beantworten und auch alle Antworten zu geben, die ich gerne hören möchte. Denn ich möchte auf jede weitere Frage eine Antwort mehr als auf die vorherige. Und das alles hätte ich gerne in 108 Sekunden. Wir nennen es Deutschlandachter, weil wir abends für fast ganz Deutschland senden. Wir sind zusammen in SWR3, NDR2, MDR Jump, HR3, SR1. Und es geht eben darum, bis in den Achter zu kommen, sprich bis in die 8. Frage mit 8 Antworten. Das ist das Ziel. 108 Sekunden Zeit. Und wir legen jetzt los, okay?

0: Versuch's.
1: Tina, nenne mir ein Gedicht, das du in deinem Leben auswendig gelernt hast.
0: Walter.
1: Walter gibt's nicht, du musst doch irgendein Gedicht auswendig gelernt haben.
0: Das war von Goethe, Faust.
1: Na also, kein Gedicht, aber lassen wir einfach es mal gelten. Zwei deiner bisherigen Urlaubsziele.
0: Thailand, Griechenland.
1: Drei Spielzeuge, die du als Kind hattest.
0: Puppe, Auto, Lego.
1: Vier Dinge, die du diesen Monat gegessen hast.
0: Thailändisch, Italienisch, Deutsch, Griechisch.
1: Fünf Geschenke, die du anderen schon gemacht hast.
0: Eine Kette, ein Ring, Blumenstrauß, Schuhe und Gutscheine.
1: Sechs Fächer, die du in der Schule hattest.
0: Deutsch, Mathematik, Chemie, Physik, bildende Kunst und Hauswirtschaft.
1: Sieben Wörter, die du korrekt buchstabieren könntest. Nenn einfach sieben Wörter.
0: Physik, Chemie, Psychologie, Physiologie, Mathematik, wow.
1: Acht Tiere, die du in deinem Leben gesehen hast.
0: Bitte?
1: Acht Tiere, die du in deinem Leben gesehen hast.
0: Affe, Hund, Katze, Vogel, Ameise, Biene.
1: Eins noch.
0: Scheiße, ich wollte gerade noch was sagen. Ich wollte noch Regenwurm, wollte ich sagen.
1: Es scheitert an einem Tier am Ende. Das darf doch nicht wahr sein. Okay, Tina, aber wenigstens haben wir ein bisschen was über dich erfahren. Und wenn du am Anfang einfach irgendein Gedicht gesagt hast, ich kann es ja nicht überprüfen, ich muss ja davon ausgehen, dass das stimmt, was du mir sagst.
0: Ja, tatsächlich.
1: Insofern, wir stellen keinen Faktencheck für dieses Spiel an. Aber
0: Der Witz ist, ich heiße Schiller und ich musste Faust lernen von Goethe.
1: Aber Faust ist doch kein Gedicht, du musstest doch nicht den ganzen Faust auswendig lernen.
0: Doch, tatsächlich.
1: Das darf nicht wahr sein. Schlimme Zeiten.
0: Ist es jetzt wirklich an dem Regenwurm gescheitert?
1: Es ist am letzten Regenwurm gescheitert. Ja, manchmal scheitert es einfach an einem Regenwurm. So ist das Leben. Tina, vielen Dank fürs Mitmachen. Aber ganz groß, dass du bereit warst, den Anfang zu machen und uns mal zu zeigen, wie dieses Spiel überhaupt geht.
0: Okay, danke auch.
1: Hab ein schönes Wochenende. Danke, dass du dabei warst. Alles Gute. Ja. Tschüss.
0: Ciao.

Michael Schulte und 5am. So, jetzt wissen wir, wie es geht. Jetzt spielen wir gleich noch eine Runde und versuchen mal, ob die Hektik vielleicht doch gerade so weit reichen kann, dass die Zeit reicht bei unserem Spiel Deutschland Achter. Wenn ihr Zweitkandidat sein möchtet, wenn ihr den Zweiten sein möchtet, 07221 2011. 07221 2011. Hier sind Sisters of Mercy und This Corrosion.

Hier kommt neue Musik von Paul Kalkbrenner. Er hat sich zusammengetan mit Norma Jean Martini. Der Song heißt Time to Dance. Und wo hört Paul Kalkbrenner seinen eigenen Song am liebsten? In seinem grünen Oldtimer Maserati, am besten durch Berlin mit Lederhandschuhen an. So jedenfalls sieht man's in seinem Musikvideo. Da kommt sein Song aus dem Radio. Wenn ich im Auto bin, kommt immer Michael Schulte aus dem Radio. Aber jetzt ist es doch Paul Kalkbrenner und Norma Jean Martini und Time to Dance.

0: Lord und Royals, Halbzeit in der zweiten Fußball-Bundesliga, Nürnberg gegen Schalke 2:0.
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4: Der Nachthimmel über SWR3-Land ist meist klar. Es kühlt ab auf 12 bis 6 Grad. Tagsüber scheint erstmal die Sonne. Aus Südwesten kommen am Nachmittag immer mehr Wolken, am Abend folgen Regen und Gewitter. Die Höchstwerte liegen zwischen 18 und 25 Grad. Am Montag viele Regenwolken, teilweise kräftiger Wind und deutlich kühler, keine 20 Grad mehr.
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5: Vorsicht auf der A5 Frankfurt Richtung Karlsruhe. Zwischen Kronau und Raststätte, Bruchsal, liegt ein Plastikteil auf dem linken und dem mittleren Fahrstreifen. A81 Singen Richtung Stuttgart. Zwischen Geisingen und Dreieck Bad Dürrheim Baustelle. Es ist nur eine Spur frei bis 22. Mai. Die A81 Heilbronn Richtung Würzburg ist zwischen Weinsberg-Ellhofen und Kreuz-Weinsberg wegen Fahrbahnerneuerung bis Montag früh gesperrt. In Stuttgart ist auf der B10 Richtung Pragsattel der Rosensteintunnel nach einem Unfall gesperrt.
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0: Pussycat Dolls und Snoop Dogg Buttons.
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0: Deutschland Achter. Wir spielen eine weitere Runde unseres nagelneuen Spiels mit Fabienne aus Konstanz. Hallo Fabienne.
2: Hallo.
0: Bist du bereit, mir alles aus deinem Leben zu erzählen und das in 108 Sekunden?
2: Ich bin bereit.
0: Falls ihr gerade erst dazugekommen seid, wir haben heute ein ganz neues Spiel am Start, ein Quiz, in dem es eigentlich überhaupt nicht darum geht, Wissensfragen zu beantworten. Es geht einfach nur darum, aus dem eigenen Leben zu erzählen, aber auf Zeit. Und es geht darum, es bis zum Achter zu schaffen. Deswegen nennen wir es den Deutschland-Achter, weil wir ganz Deutschland sind. Wir sind zusammen und erzählen uns aus unserem Leben auf Zeit und in 8 Fragen, bei denen jede Frage eine Antwort mehr erfordert als die vorherige. Die Achter also 8 Antworten. Und sie müssen alle in der Zeit sein. Du musst dich an genug aus deinem eigenen Leben erinnern, um rechtzeitig fertig zu werden. Legen wir los?
2: Ja.
0: Mit unserem Speed Smalltalk auf Zeit, ein Aufzählspiel über dich selbst. Dann kommt hier der Deutschlandachter. Nenne mir ein Konzert, auf dem du warst.
2: Black Eyed Peas.
0: 2 Ausreden, warum du mal zu spät gekommen bist.
2: Ich muss mich noch schminken und ich habe verschlafen.
0: 3 Verwandte von dir.
2: Mit Vornamen oder?
0: Ja.
2: Roland, Miriam, Hannelore.
0: 4 Lieblingsfarben.
2: Rot, Blau, Gelb, Grün.
0: 5 Orte, die du gerne mal besuchen würdest.
2: Griechenland, Japan, Bangkok, Australien und Italien.
0: 6 Wörter, die zu den ersten gehörten, die du gelernt hast.
2: Hunger, Milch, Schlafen, Müde, Essen, Pasta.
0: 7 Kinder, die in deiner Klasse waren.
2: Yannick, Lena, Laura, Lisa, Johannes, Julius, Moritz.
0: 8 deiner liebsten Körperteile.
2: Arme, Beine, Augen, Kopf, Bauch, Haare, Mund.
0: Ich glaube, es fehlt noch eins.
2: Augen. Backe.
0: Hatten wir Augen nicht schon?
2: Ich weiß, Zähne.
0: Es war noch reichlich Zeit übrig, Fabienne. Also da hätten wir noch einiges aufzählen können. Sei mir nicht böse, aber kann es sein, dass du ein bisschen verfressenes Kind warst?
2: Ja, auf jeden Fall.
0: Denn andere haben Mama und Papa bei den ersten Wörtern. Du hast nur Dinge zu essen aufgezählt.
2: Ja, so war das. Hat sich nicht verändert.
0: Sehr gut. Ja, klasse. Prima. Gut gelöst. Bist locker bis zum Achter gekommen. Wir schicken dir als Dankeschön einen kleinen Überraschungspreis. Vielen Dank, dass du dabei warst.
2: Dankeschön.
0: Schönen Abend. Tschüss. Dankeschön.

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Na, haben eure Nachbarn unter euch jetzt noch ein kleines bisschen lieber, weil ihr gerade auf ihren Köpfen rumgehüpft seid zu Jump von Criss Cross? Hier ist euer Soundtrack für den Samstagabend. Pop, die Abendshow. Mit Bleu Soleil.

Tame Impala und Jenny mit Dracula. Hier ist Pop, die Abendshow, falls ihr noch ein paar Meter gute Laune braucht. Sucht mal im Netz nach dem Video von Jack Black und Jack White, die zusammen Seven Nation Army bei Saturday Night Live performen. Das hebt die Laune sehr. Allein die Idee, Jack Black und Jack White auf dieselbe Bühne zu stellen, ist schon grandios. Dann die beiden mit diesem Kulthit und neuem Text. Mua.

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1: Um 22 Uhr mit Lydia Wagner. Der Bundestag soll ein bereits beschlossenes großes Neubauprojekt aufgeben. Dafür setzen sich gerade Bundestagspräsidentin Klöckner von der CDU und Vizepräsident Nuripur von den Grünen ein. Wie der Spiegel berichtet, wollen sie damit Geld sparen. Details aus dem ARD-Hauptstadtstudio von Dietrich Karl Moll.

0: Rahmen.
1: Auf einem Gelände nahe dem Spreeufer sollte das Projekt Luisenblock Ost 2 zusätzliche Flächen für den Bundestag schaffen. Durch einen Verzicht ließen sich mindestens 600 Millionen Euro an reinen Baukosten sparen. Über den Vorschlag soll Ende Mai die Bau- und Raumkommission des Bundestags entscheiden, der Nuripur vorsitzt. Einsparungen hat das Gremium bereits bei einem anderen Bauprojekt beschlossen. Beim Vorhaben Luisenblock Ost 1 kürzte die Kommission die Kosten im April um rund 135 Millionen Euro, obwohl die Bauarbeiten dort demnächst beginnen sollen.
0: Nach dem vorläufigen Aus für die geplante Entlastungsprämie in der Energiekrise sucht Bundeskanzler Merz nach neuen Lösungen. Das hat er am Rande seines Besuchs in Schweden angekündigt. Von dort berichtet Arne Bartram.
2: Wir werden in der Koalition darüber diskutieren, was wir noch tun können, hat Merz bei einer Pressekonferenz in Stockholm gesagt. Bereits am Dienstag wollen CDU, CSU und SPD über das Thema Entlastungsprämie im Koalitionsausschuss beraten. Man werde weiter versuchen, den Bürgern und den Beschäftigten in den deutschen Unternehmen etwas Erleichterung zu verschaffen, hat der CDU-Politiker betont. Die Bundesregierung hatte eine steuerfreie Prämie von bis zu 1.000 Euro für Beschäftigte geplant. Im Bundesrat gab es dafür aber keine Mehrheit. Auch SPD-Vizekanzler Lars Klingbeil hat bei einer Auslandsreise gesagt, man wolle weiter an einer Entlastung der Bürger festhalten.
0: Der Berliner Läufer Arda Sace hat sein Ziel in 96 Stunden 600 Kilometer durch das kalifornische Death Valley zu laufen verfehlt. Nach Ablauf der Zeit hatte er gut 458 Kilometer geschafft. Er will aber trotzdem die volle Strecke bis zum Santa Monica Pier weiterlaufen. Der FC Bayern hat in der Fußball-Bundesliga mit 1:0 in Wolfsburg gewonnen. Damit muss Wolfsburg weiterhin um den Klassenerhalt kämpfen. Entsprechend enttäuscht ist Stürmer Patrick Wimmer.
3: Natürlich sehr bitter. Ich glaube, wir haben eine sehr, sehr gute Leistung auf den Platz gebracht. Haben vielleicht einfach das Quäntchen Glück dann am Schluss nicht gehabt. Wir müssen ehrlich zu uns sein. Ein Punkt hätte uns dann vielleicht auch nicht recht viel mehr gebracht. Also wir hätten das Spiel schon gewinnen müssen. Aber ich glaube, die Chancen waren heute auf jeden Fall da, dass wir es machen.
0: Auf den VfL wartet jetzt am letzten Spieltag ein Abstiegsendspiel beim punktgleichen vorletzten St. Pauli. Das Wetter: in der Nacht im Norden teils dichte Wolken, sonst eher locker bewölkt. Am Sonntag im Osten und Südosten länger sonnig, sonst mehr Wolken und Gewitter. Die Zeit: es ist gleich 22 Uhr und 3 Minuten.
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5: Vorsicht auf der A66 Frankfurt-Wiesbaden. Zwischen Eschborn und Frankfurt-Höchst fährt eine Person auf einem E-Scooter. Auf der A67 Darmstadt Richtung Mannheim ist die Ausfahrt Lorsch wegen Fahrbahnerneuerung bis Montag 5 Uhr gesperrt. Die A81 Heilbronn Richtung Würzburg ist zwischen Weinsberg-Ellhofen und Kreuz-Weinsberg wegen Fahrbahnerneuerung bis Montag früh gesperrt. In Stuttgart ist auf der B10 Richtung Pragsattel der Rosensteintunnel nach einem Unfall gesperrt.
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6: Mit Michael Reufsteck, hallo, mit Joe jetzt und End of Beginning.
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Gold und Disparate Youth. Hier ist Pop, die Abendshow. Es ist Zeit für eine Runde unseres Spielchens Skip, mit dem wir ein Jubiläum feiern werden. 20 Jahre 2006. Ja, so alt ist dieses Jahr schon. Und es gab ein paar Hits in dem Jahr, von denen wir euch ein paar zur Auswahl stellen und ihr entscheidet, welcher laufen soll. Das ist unsere kleine Spezialausgabe von Skip, ein Spiel, in dem ihr entscheidet, was läuft und vor allem, in dem ihr entscheidet, welche Songs nicht laufen sollen im Radio. Denn ihr könnt sie skippen, wenn ihr euch jetzt entscheidet, anzurufen. Unter 07221 2011, unsere 2006er Ausgabe von Skip. Was mögt ihr nicht? Tut's weg. Was mögt ihr? Drückt Play.

0: Drive Safe von Miles Smith und Niall Horan. Hier ist Pop die Abendshow mit Michael Reufsteck und wir spielen Skip mit Tanja aus Frankenthal. Hallo Tanja.
1: Hi, guten Abend.
0: Wo treibst du dich gerade rum?
1: Auf der Autobahn bei Hockenheim.
0: Ist alles ruhig soweit? Lassen Sie dich durch.
1: Sie lassen uns durch. Ich muss nur hier sitzen, mein Mann fährt.
0: Ah, sehr gut. Dann ist er für die Route zuständig und du jetzt für die Musik. Denn wir spielen genau. Skip und feiern das Jahr 2006. Es wird 20 und es ist ein rundes Jubiläum, das uns den Anlass gibt, jetzt 5 Songs aus dem Jahr 2006 zur Auswahl zu stellen. Allerdings nicht alle auf einmal, sondern einen nach dem anderen. Und du entscheidest in jedem Einzelfall, ob das schon der ist, den du hören möchtest, oder ob du ihn lieber skippst. Dann ist er weg und kommt nicht zurück. Und das kannst du so lange machen, bis wir beim 5. Song angekommen sind. Bei dem würden wir in jedem Fall hängen bleiben, denn dann ist die Auswahl am Ende. Vorher deine Abwägung. Kommt da noch was Besseres oder kann es besser gar nicht mehr werden als das, was da läuft? Das ist das Spielchen, okay?
1: Ja.
0: Angebot 1 ist von Pohlmann.
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0: Wenn jetzt Sommer wär von Pohlmann.
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0: 2006.
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0: Was hältst du davon?
1: Den skippen wir mal.
0: Den skippen
1: Pohlmann
0: wir?
1: Skippen wir mal.
0: Okay, gut. Hast gerade eine Rücksprache gegeben mit deinem Mann?
1: Nö, nee, brauche ich nicht. Er mag den Song auch nicht. Wenn es Sommer wäre, magst du auch nicht.
0: Gut. Dann Angebot 2. Das sind die Fratellis und Chelsea Dagger. Gerne bei Sportveranstaltungen gespielt. In vielen Soundtracks zu hören seitdem.
1: Deshalb kennen wir den nicht und skippen den auch.
0: Gut. Weg mit den Fratellis. Oh, es war ein Fußballsommer 2006. Es gab eine Weltmeisterschaft. Und wo war die doch gleich?
1: In Deutschland.
0: So ist es. Und Herbert Grönemeyer hat den offiziellen Hit gemacht, Zeit, dass sich was dreht. Das wäre das Angebot.
1: Ja, da darfst du dich mal bitte weiterdrehen.
0: Weiterdrehen, okay. Der dritte kommt weg, 2 sind noch übrig. Oder meintest du mit weiterdrehen, den möchtest du voll in voller Länge gedreht bekommen?
1: Nein, nein, nein, bloß nicht.
0: Nee, nee, also skip. Okay, gut. Nur, dass wir uns nicht missverstehen. Dann ist das hier Angebot 4. Die Black Eyed Peas und Pump It.
1: Okay, ich glaube, ich zocke und wir schmeißen die Black Eyed Peas auch raus.
0: Die schmeißen wir auch raus. Du weißt, es ist nur noch einer übrig. Der käme dann in jedem
1: Fall.
0: Ja,
1: ich weiß.
0: Alles klar. Gut, wenn du es sagst, dann ist das hier dein Song.

0: doch.
1: Ja? Ja, das ist ja gut durchgespielt. Wenn du jetzt wirklich alle 5 zur Auswahl gehabt hättest, wäre das der, den du genommen hättest?
0: Ja.
1: Na, dann hast du alles richtig gemacht. Dann kommt hier für dich Rosenstolz. Ich bin ich, wir sind wir. Gute Weiterfahrt, danke fürs Mitspielen.
0: Dankeschön.

0: Ich bin ich, wir sind wir. Von Rosenstolz für Tanja. Falls ihr gerade euer Radio angeschrien habt, wie kann man denn die Fratelli skippen? Wie kann man denn Herbert Grönemeyer skippen? Nutzt eure eigene Chance, wenn die Auswahl noch wesentlich freier ist am kommenden Donnerstag. Dann ist Feiertag und wir spielen verrückt. Von 10 bis 18 Uhr. 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

Eine Eilmeldung aus dem Verkehrszentrum. Achtung auf der A5 Frankfurt-Kassel zwischen Nordwestkreuz Frankfurt und Bad Homburger Kreuz werden Steine auf die Fahrbahn geworfen. A5 Frankfurt-Kassel zwischen Nordwestkreuz Frankfurt und Bad Homburger Kreuz, Gefahr durch Steinewerfer.

Green Day und Basket Case, gleich der neue Hit von Teddy Swims. Vorher um 22.31 Uhr das Neueste aus dem Verkehrszentrum. Achtung, auf der A5 Frankfurt-Kassel zwischen Nordwestkreuz Frankfurt und Bad Homburger Kreuz werden Steine auf die Fahrbahn geworfen. Vorsicht auf der A2 Hannover Richtung Berlin zwischen Braunschweig-Watenbüttel und Braunschweig-Hafen steht ein defektes Fahrzeug und es sind Menschen auf der Fahrbahn. Vorsicht auf der A3 Frankfurt Richtung Köln zwischen Siebengebirge und Kreuzborn-Siegburg. Auch hier steht ein defektes Fahrzeug. Vorsicht in beiden Richtungen auf der A20 Lübeck-Kreuz-Uckermark zwischen Rostock-Südstadt und Dummersdorf sind Menschen auf der Fahrbahn. Vorsicht in Hannover-Bult auf der B3 Messe-Schnellweg stadteinwärts zwischen Pferdeturm und Bischofshohl steht ein defektes Fahrzeug. Auf der A61 Speyer Richtung Koblenz bitte Vorsicht zwischen Boppard und Waldesch. Hier sind Rehe und es hat sich schon ein Unfall ereignet. Die A1 Bremen Richtung Osnabrück ist zwischen Bremen-Hemelingen und Arsten wegen Bauarbeiten bis Mitternacht gesperrt. In Fahrtrichtung Bremen wird die Fahrbahn zwischen Bremen-Arsten und Hemelingen dann von 2 bis 4 Uhr gesperrt. A2 Berlin Richtung Hannover zwischen Hämelerwald und Lehrte Ost 3 Kilometer Stau. Hier ist wegen Bauarbeiten nur eine Spur frei. Die A7 Flensburg Richtung Hannover ist zwischen Hamburg-Stellingen und Heimfeld wegen Bauarbeiten bis morgen 19 Uhr gesperrt. Die A30 Bad Oeynhausen-Osnabrück ist zwischen Bad Oeynhausen-Ost und Dehme wegen Wartungsarbeiten bis morgen früh in beiden Richtungen gesperrt. Die A38 Göttingen Richtung Halle ist zwischen Friedland und Ahrenshausen wegen eines defekten LKW im Tunnel bis etwa 22.30 Uhr gesperrt. Das wäre so grob wie jetzt, könnte also jeden Moment freigegeben werden. Und die A81 Heilbronn Richtung Würzburg ist zwischen Weinsberg-Ellhofen und Kreuz Weinsberg wegen Fahrbahnerneuerung bis Montag früh gesperrt. Kommt gut an! Michael Reufschleck hier in Pop, der Abendshow. Neues jetzt von Teddy Swims. Sein frischer Hit heißt Mr. Know-It-All.

Das war schon Classic, als er ganz neu erschien. War MKTO und Classic. Hier ist Popsy Abendshow, hallo. Und hier kommt ein Song, der ist ganz neu erschienen. Er ist von den Chainsmokers. Das ist deshalb interessant, weil die Chainsmokers eigentlich gar keine neue Musik machen wollten. Sie waren wohl der Auffassung, die gebrauchte ist noch ganz gut. Lasst uns das gerne überprüfen. Ja. Stimmt. Stimmt auch, ja. Mhm. Ja. Auch noch in Ordnung. Haben Sie bisher recht, ja. Ja, tatsächlich. Die gebrauchten Songs der Chainsmokers sind alle noch ganz gut. Aber dann haben sie so ein bisschen aus Langeweile im Studio rumgejammt, zusammen mit der schwedischen Sängerin Oaks, und waren davon so angetan, dass sie beschlossen haben, na gut, dann veröffentlichen wir es halt doch. Und so ist gestern eine ganze EP von den Chainsmokers neu rausgekommen, namens Love is Kind, und darauf dieser Song, Echo, Chainsmokers und Oaks.

0: Hatten sich wohl ein paar Beats per Minute angestaut in der Zeit, in der sie nichts gemacht haben, was? Bitte nicht alle auf einmal verbrauchen. Das ist neu von den Chainsmokers zusammen mit Oaks. Echo.
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1: In Hüfingen im Schwarzwald-Baar-Kreis in Baden-Württemberg brennt eine Lagerhalle. Die Feuerwehr Reutlingen bittet alle Menschen aus der Region, das Gebiet zu meiden und Fenster und Türen zu schließen. Corinne Pilo aus unserem Aktuell-Team. Es ist ein großes Feuer. Was ist bisher bekannt?
2: Die Polizei und die Feuerwehr, die sind schon vor Ort. Die Straße direkt an der Lagerhalle ist gesperrt. Und auf Videos und Bildern von regionalen Zeitungen sieht man echt hohe Flammen und eine dicke, schwarze Rauchwolke. Bei der Halle handelt es sich wohl um ein Logistikzentrum von Lidl. Laut Unternehmensseite werden von da aus 81 Filialen in der Region beliefert.
1: Ein großer Brand in Hüfingen in Baden-Württemberg. Danke für diese ersten Informationen.
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1: Um 23 Uhr mit Lydia Wagner. Unter anderem Patientenschützer kritisieren die Reformpläne von Bundesgesundheitsministerin Wagen. Sie will bei der Pflegeversicherung sparen, wegen eines wachsenden Milliardenlochs in der Pflegekasse. Dietrich Karl-Meurer fasst die Reaktionen zusammen.
2: Die Gesundheitsministerin hatte gesagt, seit der Reform des Pflegebegriffs bekämen heute auch Gruppenleistungen, an die damals niemand gedacht habe. Dazu zählten viele Kinder und Jugendliche mit ADHS. Die Stiftung Patientenschutz wirft der CDU-Politikerin deshalb vor, pflegebedürftige Kinder für die Finanzprobleme mitverantwortlich zu machen. Auch die Linke kritisiert die Reformpläne. Fraktionschef Sören Pellmann wirft Wagen vor, bei besonders schwachen Menschen sparen zu wollen. Zustimmung kommt dagegen vom Verband der privaten Krankenversicherung. Die Pflegeversicherung müsse sich stärker auf Menschen mit hohem Pflegebedarf konzentrieren.
1: Der Bundestag soll ein schon beschlossenes Neubauprojekt in Berlin aufgeben. Das fordern Bundestagspräsidentin Klöckner von der CDU und Vizepräsident Nuripur von den Grünen. Weil Geld fehlt, sollten stattdessen vorhandene Gebäude saniert werden. Durch einen Verzicht ließen sich mindestens 600 Millionen Euro an reinen Baukosten sparen. Großbritannien hat einen Zerstörer zum Schutz von Handelsschiffen in die Nähe der Straße von Hormus geschickt. Das hat das britische Verteidigungsministerium bestätigt. Es beteiligt sich an einer französisch-britischen Mission im Persischen Golf, die wichtige Schifffahrtswege sichern soll, sobald die Kampfhandlungen dort zu Ende sind. Deutschland will das unterstützen und Minenjagdboote in die Region schicken. Dafür ist allerdings noch ein Bundestagsmandat nötig. Der FC Bayern hat in der Fußball-Bundesliga mit 1:0 in Wolfsburg gewonnen. Damit muss Wolfsburg weiterhin um den Klassenerhalt kämpfen. Sportreporter Holger Gerska hat das Spiel gesehen.
3: Trotz einer starken Leistung kann der VfL Wolfsburg nur noch über die Relegation den Klassenerhalt schaffen. Vor allem in der ersten Halbzeit hatte der Tabellen-16. Zahlreiche gute Chancen. Der Bayern-Torhüter Jonas Obig zeigte einige herausragende Reflexe. Die Bayern hatten aber noch bessere Möglichkeiten. So schoss Harry Kane in der 36. Minute einen Elfmeter übers Tor. Im 25. Anlauf der erste Fehlschuss des Engländers in einem Bundesligaspiel. Aber Michael Olise zeigte seine Weltklasse und traf in der 56. Minute mit einem genialen Schlenzer von der rechten Strafraumkante ins linke obere Toreck. Das war der Unterschied zwischen Wolfsburg und den Bayern.
1: Und in der zweiten Liga hat Nürnberg mit 3:0 gegen Schalke gewonnen. Das Wetter. In der Nacht im Norden teils dichte Wolken, sonst eher locker bewölkt. Tiefstwerte 11 bis 2 Grad. Am Sonntag im Osten und Südosten länger sonnig, sonst immer mehr Wolken und dann auch Schauer und Gewitter bei 15 bis 26 Grad. Es ist 23.03 Uhr.
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4: Eine Gefahreninformation für Baden-Württemberg aufgrund eines Lagerhallenbrandes in Hüfingen. Kommt es zu einer starken Rauchentwicklung in Hüfingen, Reunlingen, Donaueschingen und Löffingen? Schließen Sie Fenster und Türen und schalten Sie Lüftungen und Klimaanlagen ab. Vorsicht bitte auf der A1 Saarbrücken Richtung Trier. Zwischen Saarbrücken-Burbach und Saarbrücken von der Heid fährt ein langsames Fahrzeug. Vorsicht bitte im Kreis Heilbronn. Auf der Landesstraße zwischen Bad Rappenau und Bucheckerring befindet sich eine ungesicherte Unfallstelle. Die A81 Heilbronn Richtung Würzburg ist zwischen Weinsberg-Ellhofen und Kreuz Weinsberg wegen Fahrbahnerneuerung bis Montag früh gesperrt. In Stuttgart ist auf der B10 Richtung Pragsattel der Rosensteintunnel nach einem Unfall gesperrt.
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5: Mit Michael Reufsteck, hallo. Mark Amber zuerst und Belong Together.
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Eine Eilmeldung aus dem Verkehrszentrum. Achtung, ein Falschfahrer auf der A661 Egelsbach-Bad Homburg zwischen Langen und Offenbach-Taunusring. Kommt ein Falschfahrer entgegen. Bitte äußerst rechts fahren, nicht überholen. Auf der A661 Egelsbach-Bad Homburg zwischen Langen und Offenbach-Taunusring. Ein Falschfahrer. Bitte Vorsicht in beiden Richtungen.

0: Oscar-Preisträger für den besten Song im Jahr 2003. Lose Yourself von Eminem. Hier ist Pop, die Abendshow. Es gibt ein Thema, über das alle reden nach dem Fußball-Bundesligaspiel Bayern gegen Wolfsburg. Wolfsburg gegen Bayern. Die Bayern haben in Wolfsburg mit 1:0 gewonnen. Das ist nicht das Thema. Das ist nicht das Thema. Es geht um einen Elfmeter. Harry Kane hat einen Elfmeter verschossen. Ja, das geht doch gar nicht. Harry Kane hat einen Elfmeter verschossen. Zum ersten Mal überhaupt in der Bundesliga. Das wäre so, als hätte Meryl Streep einen schlechten Film gedreht. Oder Lana Del Rey ein fröhliches Lied veröffentlicht. 24 Mal vorher hat er geschossen und getroffen. Beim 25. Mal nix. Kane ist beim Schuss leicht weggerutscht und der Ball ist rechts am Tor vorbeigeflogen. Da sagen jetzt alle, das kann nicht sein. Das geht nicht mit rechten Dingen zu. Da muss was faul sein. Und ja, vielleicht war da auch was faul. Einige reden von einer Sabotage am Elfmeterpunkt, denn tatsächlich zeigen Bilder des Fernsehsenders Sky, wie der Wolfsburger Spieler Januel Melosian irgendwie auf dem Elfmeterpunkt rumtrampelt, ohne dass der Schiri das bemerkt. Bayerns Sportdirektor Christoph Freund sagte dazu.
1: Ja, habe jetzt auch kurz gesehen, diese Bilder, ja, gehört sie grundsätzlich nicht, dass er irgendwann einmal einen Elfmeter verschießt, glaube ich, ist menschlich. Aber gut, hat er 1:0 gewonnen, dann können wir es verkraften.
0: Okay, dann reden wir darüber nicht mehr. Aber wir haben jetzt tatsächlich den Beweis, Harry Kane ist ein Mensch.

0: Die Ärzte und Westerland, eine Entwarnung aus dem Verkehrszentrum auf der A661 Egelsbach-Bad Homburg. Kein Falschfahrer mehr zwischen Langen und Offenbach-Taunus-Ringen. Gleich ADMT mit seinem neuen Hit Turn the Page. ADMT habt ihr vielleicht bei North schon mal kennengelernt. Oder mit seinem Hit Without You. Englischer Singer-Songwriter, der gute und ehrliche Texte schreibt. Was man ihm nicht unbedingt glauben sollte, ist, was er vielleicht sonst so erzählt. Denn Kirsten Hauser aus unserer Musikredaktion hat ihn in München zum Interview getroffen und hat er behauptet, dass er das schöne Wetter mitgebracht hat. Aus England. Ja, genau.
1: We brought it from England. No, we didn't. Yeah, it's beautiful outside. We've been in Spain and Italy and it rained.
2: Als ADMT letztens im sonnigen Spanien und Italien war, hat's ausgerechnet dort geregnet. Aber hier in Deutschland ist bestes Frühlingswetter. Er ist nämlich als Support Act von Louis Tomlinson quer durch Europa gereist und hat zum ersten Mal in Arenen gespielt. Wie hat es sich angefühlt in der Olympiahalle vor 15.000 Menschen zu spielen?
1: It has been insane. Yeah, the best thing I've ever done in my career. It's been mental.
2: ADMT ist einfach nur überwältigt. Es ist das Beste, was er bis jetzt in seiner Musikkarriere machen durfte. Louis Tomlinson war Teil von One Direction, einer der erfolgreichsten Boybands ever. Und ADMT kommt sogar aus derselben Stadt wie Louis, nämlich aus Doncaster in Nordengland.
1: Louis actually messaged me a while back, just saying it's good to see a Donny lad doing well, which meant the whole world to me, to be honest. Obviously someone I've looked up to for a long time.
2: Adams Vorbild Louis Tomlinson ist stolz auf ihn, dass noch ein Sänger aus Doncaster erfolgreich ist. In seinem neuen Song Turn the Page schaut ADMT in die Vergangenheit und trauert seinen ersten Beziehungen hinterher, die sich damals noch magisch angefühlt haben.
1: Turn the Page is me looking back on loves that I've had throughout my story and you know like, oh, this is it, I'm in love forever, this is magical when you're like, you know, 16 or younger or whatever and you're like, oh, I'm gonna get married and this is my person and then it not working.
2: Er war sich sicher, dass er seine damalige Freundin heiraten wird. Der Traum ist aber dann zerplatzt. Ein trauriger Song, der sich aber gar nicht so anhört. Die treibende Gitarrenmelodie klingt im Gegensatz zum traurigen Text fröhlich. Das hat ihn auch selbst irritiert.
1: That confused me a little bit when I listened back to it at the end. I was like, this is happy or sad? This is me, it's confused. Sad, happy, it's a new genre.
2: Mit Turn the Page hat ADMT einfach ein neues Genre erfunden. Traurig und glücklich in einem.
0: Das ist der Song. Turn the

0: Pitbull und Neo. Give me everything. 23.32 Uhr.
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2: Mit Temperaturen von 6 bis 12 Grad geht es in den Sonntag. Der Himmel über SWR Dreiland ist meist klar. So scheint am Tage erstmal die Sonne. Die Höchstwerte liegen bei 18 und 25 Grad. Später kommen aus Südwesten immer mehr Wolken. Am Abend folgen Regen und Gewitter.
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3: Eine Gefahreninformation für Baden-Württemberg aufgrund eines Lagerhallenbrandes in Hüfingen. Kommt es zu einer starken Rauchentwicklung in Hüfingen, Bräunlingen, Donaueschingen und Löffingen? Schließen Sie Fenster und Türen und schalten Sie Lüftungen und Klimaanlagen ab. Vorsicht bitte auf der A6 Heilbronn Richtung Mannheim. Zwischen Schwetzingen-Hockenheim und Mannheim-Schwetzingen steht ein defektes Fahrzeug. Entwarnung auf der A661 Egelsbach-Bad Homburg. Kein Falschfahrer mehr zwischen Langen und Offenbach-Taunusring. Vorsicht bitte auf der B41 Idar-Oberstein Richtung Saarbrücken. Zwischen Ottweiler und Neunkirchen-Sinnertal fährt ein langsames Fahrzeug. Die A81 Heilbronn Richtung Würzburg ist zwischen Weinsberg-Ellhofen und Kreuz-Weinsberg wegen Fahrbahnerneuerung bis Montag früh gesperrt. In Stuttgart ist auf der B10 Richtung Pragsattel der Rosensteintunnel wegen Bergungsarbeiten bis ca. 1 Uhr gesperrt.
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eine Eilmeldung aus dem Verkehrszentrum. Achtung, Falschfahrer auf der A81 Würzburg-Stuttgart zwischen Kreuz, Weinsberg und Heilbronn unter Gruppenbach kommt ein Falschfahrer entgegen. Bitte fahrt äußerst rechts und überholt nicht. Auf der A81 Würzburg-Stuttgart zwischen Kreuz, Weinsberg und Heilbronn unter Gruppenbach ein Falschfahrer. Bitte Vorsicht in beiden Richtungen.

0: I Just Might, aktueller Hit von Bruno Mars. Hier ist Pop, die Abendshow. Schön, dass ihr aber dabei seid. Vielen Dank fürs Zuhören. 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Und manchmal kämpfen wir dafür, vergessene Hits wieder zurück in die Erinnerung zu holen. Es gibt die vernachlässigten Songs aus früheren Jahrzehnten, die damals große Hits waren, aber aus irgendeinem Grund trotzdem später in der Versenkung verschwunden sind.
1: Das Omen.
0: Das ist keiner davon. Das Omen Teil 1 von Mysterious Art war 1989 einer der großen Sommerhits. 6 Wochen auf Platz 1 in Deutschland.

Klammer zu, dass Teil 1 suggerierte schon, dass da noch was kommt. Im selben Jahr kam noch Karma Omen 2 von Mysterious Art, wurde sogar nochmal ein Top-10-Hit. Dann kam 5 Jahre nichts. Und dann kam das, was wir jetzt aus der Versenkung holen. Mittlerweile veröffentlicht unter dem Namen Magic Affair, aber 1994 nochmal ein Nummer 1-Hit. Und seitdem kaum noch gehört. Jetzt aber Magic Affair, Omen 3.

0: Geil, Omen 3, 1994. Ich war 16 und fand super. Grüße von Anja und Jens. Danke euch beiden. Magic Affair und Omen 3 aus der Versenkten zurück ins Radio. Olaf Schubert ist auf Tour. Ich weiß gar nicht, ob er eine abgeschlossene Ausbildung zum Humoristen hat, aber das ist ja heute in vielen Berufen egal.
1: Man kann ja jetzt hier in Sachsen als Quereinsteiger Lehrer werden. Ja, ich muss dazu sagen, die nehmen jetzt nicht jeden. Aber ich glaube, wenn man 50% der Buchstaben beherrscht und den Rest sinnvoll mit Zahlen ergänzt, ja, dann ist man ja quasi schon überqualifiziert. Also es war ja, Lehrer war lange Zeit ein pädagogischer Hochschulabschlussberuf. Mittlerweile braucht man keinen Abschluss oder man braucht nur einen Abschluss. Als Lehrer muss man abgeschlossen haben mit seinem Leben. Und man sucht natürlich vor allem Lehrer eben für diese Problemschulen. Ja? Also an den Gymnasien, Grundschule, da sieht es noch gut aus. Man will das an den Problemschulen so lösen, dass man sagt, die Schüler, die an dieser Schule dreimal sitzen geblieben sind, die müssen dort direkt als Lehrer weitermachen. Ja? Motivation durch Abschreckung. Das muss man natürlich auch dazu sagen. Also wer diesen Schritt gehen will in die Pädagogistik, der sollte wissen, es ist ein harter Beruf, ja, der Lehrerberuf. Denn du latschst dann jeden Morgen in diese abgerockte Hütte und dann siehst du diese Kunden. Ja? Die sind unmotiviert, die sind vorlaut, die sind stellenweise ungepflegt. Ja? Manche riechen sogar noch nach Alkohol. Und dann weißt du, das sind erstmal nur deine Kollegen.
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1: Um Mitternacht mit Stefan Eferts. Nachdem die Entlastungsprämie für Arbeitnehmer erstmal nicht kommen soll, sucht die Bundesregierung nach anderen Möglichkeiten, die Belastungen durch die Energiekrise abzufedern. Man werde darüber diskutieren, sagte Bundeskanzler Merz mit Blick auf den Koalitionsausschuss am Dienstag. Finanzminister Klingbeil sagte, das Ziel müsse sein, die Bürger zu unterstützen. Gemeinsam mit den Ländern, den Arbeitgebern und den Gewerkschaften. Der neue ungarische Regierungschef Modja hat seinem Land einen Wiederaufbau versprochen. Unter anderem kündigte er an, eine unabhängige Behörde zu schaffen, die gegen Korruption vorgehen und veruntreutes Geld zurückholen soll. Aus Budapest, Sarah Beham.
2: Peter Modja sagte, willkommen im freien, demokratischen Ungarn, das Parlament gehöre wieder dem Volk. Es sei ihr Regimewechsel, die Ungarn hätten ein Wunder geschaffen. Und die ganze Welt sei jetzt etwas neidisch. Die Korruption wolle Modja mit seiner Tisza-Regierung bekämpfen und das Land vereinen. Dafür forderte er alle Ungarinnen und Ungarn auf, mitzumachen. Zuvor legte der proeuropäische Peter Modja seinen Amtseid ab.
1: Auf dem Flughafen von Denver in den USA hat ein Flugzeug einen Menschen erfasst und getötet. Nach Angaben eines Flughafensprechers sei er über den Zaun geklettert und auf die Startbahn gelaufen. Dort stieß er mit dem Triebwerk einer startenden Maschine zusammen. Der Airbus musste den Start abbrechen, das Triebwerk geriet

0: in Brand. Die 224 Passagiere konnten die Maschine über Notrutschen verlassen. Von ihnen wurde niemand verletzt. In der Fußball-Bundesliga hat der VfB Stuttgart mit 3:1 gegen Leverkusen gewonnen. Damit hat sich der VfB gute Chancen erspielt im Kampf um einen Champions-League-Platz. Sportreporter Daniel Günther.
1: Es hätte nicht spektakulärer losgehen können. Bayer Leverkusen ging schon nach 34 Sekunden in Führung. Der Treffer durch Alex Garcia, nachdem Bayern nach einem Stuttgarter Ballverlust blitzschnell umschaltete. Die Antwort des VfB dann in der 5. Minute. Demirovic traf cool und trocken zum 1:1. In der 2. Halbzeit kann nichts mehr zu sehen von Bayer. Die Stuttgarter deutlich besser. Mit diesem 3:1 schlägt Stuttgart Bayer nach 16 Jahren mal wieder im eigenen Stadion. Hat beste Karten im Kampf um einen Champions-League-Platz.
0: Die weiteren Ergebnisse aus der Bundesliga: München-Wolfsburg 1:0, Hoffenheim-Bremen 1:0, Augsburg-Gladbach 3:1 und Leipzig-St. Pauli 2:1. Das Wetter für Deutschland. In der Nacht im Norden teils dichte Wolken, sonst locker bewölkt oder klar, später Wolkenfelder aus Südwesten. 11 bis 2 Grad. Tagsüber im Osten und Südosten länger sonnig, sonst zunehmend Wolken. Dazu über den Mittelgebirgen und im Norden anfangs einzelne Schauer und Gewitter, später häufiger. Maximal 15 bis 26 Grad. Die Zeit 0:03 Uhr.
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3: Entwarnung auf der A81 Würzburg-Stuttgart. Kein Falschfahrer mehr zwischen Kreuz Weinsberg und Heilbronn unter Gruppenbach. Die A1 Dortmund Richtung Münster ist zwischen Kreuz Dortmund, Unna und Carmenzentrum wegen Bauarbeiten bis Montag früh gesperrt. Die A2 Dortmund Richtung Oberhausen ist zwischen Dreieck Bottrop und Kreuz Oberhausen wegen Bauarbeiten bis Montag früh gesperrt. Die A4 Köln Richtung Aachen ist zwischen Elsdorf und Merzenich wegen einer Fahrbahnerneuerung bis morgen 4 Uhr gesperrt. Die A7 Flensburg Richtung Hannover ist zwischen Hamburg-Stellingen und Heimfeld wegen Bauarbeiten bis morgen 19 Uhr gesperrt. Die weiträumige Umleitung führt ab Neumünster Süd über die B205, A21 und A1 zum Maschener Kreuz. Die A30 Bad Oeynhausen-Osnabrück ist zwischen Bad Oeynhausen-Ost und Dehme wegen Wartungsarbeiten bis morgen 6 Uhr in beiden Richtungen gesperrt. Die A81 Heilbronn Richtung Würzburg ist zwischen Weinsberg-Ellhofen und Kreuz-Weinsberg wegen Fahrbahnerneuerung bis Montag früh gesperrt. Die A671 Wiesbaden Richtung Mainz ist zwischen Wiesbaden am Möhneburg und Mainz-Kastell nach einem Unfall gesperrt.
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4: 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Hallo Deutschland, hallo Welt.
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0: Was ist das denn schon wieder für ein herzlicher Empfang hier am 10. Mai 2026, Muttertag. Achtung, Muttertag. Hier in der Popnacht. Hallo, schön. Hallo Dennis, schön, dass du da bist. Schönes Wochenende, bleib gesund. Kommt hier von Alex schon. Wie lieb. Und liebe Menschen wie Tommy, Jörg und Mario erinnern mich auch schon wieder brav ans Ausschließen hier der Popnacht. Hereinspaziert. Und alles, was zwischen Mitternacht und 6 geschah, bleibt unter uns, ist doch klar. So, und dann zu Sascha aus Bonn. Sascha aus Bonn ist schon ganz aufgewühlt und hat direkt die wichtigste Info der Sendung. Hau raus.
1: Ja, genau. Also ich wollte ganz SWR3ler natürlich mitteilen und der ganzen ARD-Popnacht und ganz Deutschland.
0: Und der Welt.
1: Und der Welt. Ja, ja gut, ich weiß nicht, ob die Welt so wichtig ist, genau. Aber der Menuhin hat Deutschland sucht den Superstar gewonnen.
0: Ach ja.
1: Vor der Konstanze, ne?
0: Und das hat dich jetzt sehr überrascht, aufgewühlt. Deswegen musst du drüber reden mit uns.
1: Ja, aufgewühlt würde ich nicht sagen, aber ich hätte mir gewünscht, dass die Konstanze gewinnt, weil ich fand sie wirklich von der Stimme her und von der Performance her doch besser, aber der Menuhin hat natürlich ein paar Pluspunkte, weil er halt vor, ich glaube, 15 oder 16 Jahren war das jetzt, glaube ich, schon mal im Finale von DSDS stand.
0: Ja, und da nur Zweiter geworden.
1: Und da ist er noch Zweiter geworden, genau.
0: Ja,
1: ja, ich wollte das einfach nur mal kurz im Radio gesagt haben.
0: Okay.
1: Ne?
0: Da sind wir einfach auch up to date jetzt. Das ist ja auch eine wichtige Info für diesen Sonntag, dass wir informiert sind. Vielen Dank, Sascha. Dank dir.
1: Total aktuell, ne?
0: Ja. Wollen wir dich denn ein bisschen gemeinsam jetzt von diesem Schock erholen mit einem wirklich großartigen Song von Harry Styles, American Girls?
1: Oh nein, bitte nicht.
0: Ja, okay.
1: Entschuldigung.
0: Dann wünsche ich mir den, okay?
1: Alles klar, ich danke dir. Ne? Schönen Abend euch allen und schöne Grüße an ganz SWR3-Land.
0: Ne? Ist angekommen und ganz Deutschland. Hab eine schöne Nacht,
1: jo,
0: Sascha.
1: Danke,
0: liebe Grüße nach Bonn.
1: Ciao. Jo, ciao.

Leute, ich fühl's. Heute ist wieder eine Popnacht-Bürgermeisternacht. Bevor wir uns hier 3 Wochen wieder nicht hören, und weil ihr euch das ja immer wieder wünscht, spielen wir heute nochmal den Popnacht-Bürgermeister. Das Spiel, bei dem ihr berühmt und wichtig sein könnt für eine Nacht. Das ist der schönste Ruhm, den man überhaupt haben kann. Denn den könnt ihr jetzt einfach aufsammeln hier an der 07221 2011 und direkt danach wieder ablegen. Ja? Und dafür brauchen wir wieder jemanden, der genau darauf Bock hat und der den gerade schlafenden, echten Bürgermeister eurer Stadt hier vor Deutschland und der Welt vertreten will. Und ein bisschen Werbung macht für euren Ort, den Tourismus ankurbelt, uns mal dahin mitnehmt, an den möglicherweise schönsten Fleck in Deutschland. Aber zuerst soll das Spaß machen und das machen wir so. Ihr meldet euch jetzt hier an der 07221 2011 und sagt wie immer erstmal nicht, wie euer Ort heißt, aus dem ihr kommt und für den ihr ja als Nachtbürgermeister antretet. Und dann stellt ihr euch 5 Fragen von Popnachthörern. Gebt also dann mit diesen Antworten auf diese Fragen 5 Hinweise auf euren Ort und danach spielen wir 2 Songs. Und das ist genau die Zeit, in der alle anderen vom Radio die Zeit haben, herauszufinden, aus welchem Ort ihr kommt anhand der 5 Hinweise. Schafft das irgendjemand vom Radio, dann gibt es für sie oder ihn das Popnacht-Goodie. Falls es aber niemand schafft, dann bekommt ihr als Popnacht-Bürgermeister nicht nur den Titel Popnacht-Bürgermeister offiziell, sondern auch das Popnacht-Goodie. Wer hat Bock, heute sich hier anzumelden als Popnacht-Bürgermeister 07221 2011?

0: So, du bist gerade im Auto unterwegs, hast eine sehr lange Strecke hinter dir. Du kommst gerade aus Polen, ne? Was hast du denn da gemacht?
1: Eine berufliche Schulung für Produkte.
0: An einem Sonntag? Samstag, nein. Entschuldigung.
1: Nein. Da das eine Donnerstag-Freitag-Schulung war und der Weg recht lang ist, haben wir natürlich nach dem Arbeitstag gesagt, wir machen eine Übernachtung.
0: Ah, cool. Nur ein bisschen Polen angeguckt. Und, wo genau wart ihr denn da?
1: In der Nähe von Katowice.
0: Ah ja. Okay. Und war schön? Was hast du mitgenommen so an Eindrücken und Gedanken?
1: Ja, wie immer bei solchen Sachen, technische Produktschulungen, eine Menge Input. Und,
0: ach so, ich meinte eher so von Land und Leute, weißt du?
1: Ja, aber erster Polenaufenthalt war sehr interessant, sehr viele Eindrücke. Sehr schönes Land.
0: Schön.
1: Sehr,
0: ich habe damit schon mal deine diplomatischen Fähigkeiten getestet, denn, das muss man drauf haben als Bürgermeister, ja, du bist, das muss ich, weil manchmal wird es von den Leuten, die das zum ersten Mal hören, missverstanden, du bist kein echter Bürgermeister, sondern du bist jetzt der Popnacht-Bürgermeister, vertrittst also den Bürgermeister deiner Heimatstadt, da wo du jetzt gerade hinfährst. So, und jetzt ist quasi der Job von allen vom Radio, von Deutschland und der Welt, so viele Fragen zu schicken an den lieben Joachim wie möglich, um herauszufinden mit diesen Fragen, aus welchem Ort er denn kommt. Es sind halt so Fragen verboten wie lautet deine Postleitzahl, wie ist deine Telefonvorwahl oder wie heißt dein Ort, ne? Dann ist es natürlich witzlos, dann ist das Spiel sofort vorbei. Die Frage, die muss dich nicht dazu bringen, den Ort selber zu verraten, sondern nur Hinweise zu geben, ja? Und du hast gerade zu Recht gesagt, weil du das auch zum ersten Mal hörst, jetzt bist du mal auf die Qualität der Fragen gespannt. Joachim, das hängt von Nacht zu Nacht ist das unterschiedlich. Es kommt immer drauf an, wer da gerade so zuhört und wer Bock hat mitzumachen. Manchmal sind die Fragen wirklich echt schlau und echt gut. Und manchmal sind sie auch ein bisschen low. Aber wir gucken mal. Ich hab ein gutes Gefühl. Ich habe ja gesagt, ich fühle das. Heute ist eine Popnacht, Bürgermeisternacht. Und ich glaube, heute sind wirklich gute Fragen dabei, Joachim. Bist du bereit, dich diesen Fragen zu stellen?
1: Bin bereit.
0: Sehr gut. Dann Leute, schickt eure Fragen an Joachim jetzt per WhatsApp oder Signal an die 07221 2011, und ich weise nochmal darauf hin, es ist nicht schlau, eine Ja-Nein-Frage zu stellen, sondern fragt konkret. Na? Weil Ja-Neins bringen uns in der Regel hier nicht weiter. Das ist mein nett gemeinter Tipp an euch. Jetzt her mit euren Fragen. 07221 2011. Bis gleich.

0: 0.32 Uhr ist es.
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2: Mit Temperaturen von 6 bis 12 Grad geht es in den Sonntag. Der Himmel über SWR Dreiland ist meist klar. So scheint am Tage erstmal die Sonne. Die Höchstwerte liegen bei 18 und 25 Grad. Später kommen aus Südwesten immer mehr Wolken. Am Abend folgen Regen und Gewitter.
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3: Eine Gefahreninformation für Baden-Württemberg aufgrund eines Lagerhallenbrandes in Hüfingen. Kommt es zu einer starken Rauchentwicklung in Hüfingen, Bräunlingen, Donaueschingen und Löffingen? Schließen Sie Fenster und Türen und schalten Sie Lüftungen und Klimaanlagen ab. Vorsicht bitte in beiden Richtungen auf der A5 Basel-Karlsruhe zwischen Ettenheim und Lahr laufen Tiere. Vorsicht bitte auf der A5 Frankfurt Richtung Kassel. Zwischen Nordwestkreuz Frankfurt und Bad Homburger Kreuz steht ein defekter PKW. Die A81 Heilbronn Richtung Würzburg ist zwischen Weinsberg-Ellhofen und Kreuz-Weinsberg wegen Fahrbahnerneuerung bis Montag früh gesperrt. Die A671 Wiesbaden Richtung Mainz ist zwischen Wiesbaden-Amöneburg und Mainz-Kastell nach einem Unfall gesperrt. In Stuttgart ist auf der B10 Richtung Pragsattel der Rosensteintunnel wegen Bergungsarbeiten bis ca. 1 Uhr gesperrt.
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0: Also muss ich euch direkt mal loben hier. Heute kamen wirklich außergewöhnlich viele Fragen rein und die sind qualitativ auch sehr hochwertig, finde ich. Wir gehen zurück zu unserem Popnacht-Bürgermeister Joachim. Hallo Joachim, du bist noch da?
1: Aber ja.
0: Und siegessicher? Hast du deine...
1: Ja? Ich freue mich auf die Fragen.
0: Du freust dich auf die Fragen? Hast du deine rhetorischen Fähigkeiten noch mal ein bisschen geübt? Weil dein Ziel muss es ja sein, so auf diese Fragen, die ich dir jetzt gleich stelle, zu antworten, dass niemand rausfindet, aus welchem Ort du kommst. Die einzige Vorgabe von mir ist, die Frage muss wahrheitsgemäß beantwortet werden. Du musst aber auch nur so viel auf diese Frage antworten, wie die Frage von dir verlangt. Das ist alles. So. Frage 1 ist von Eileen. Die möchte wissen, hatten wir auch noch nie die Frage, finde ich sehr kreativ. Welche Supermarktketten gibt es in deiner Stadt?
1: Come on, Eileen. Lidl und Edeka.
0: Lidl und Edeka. Es gibt aber natürlich auch noch viele andere Marken, muss ich hier, glaube ich, dazu sagen. Okay, Tipp Nummer 2. Kommt von Verena die Frage. Wie heißt die Hauptstadt des Bundeslandes, in dem dein Ort liegt? Grüß Sie. Ach ja, Verena war auch mal Popnacht-Bürgermeisterin. Liebe Grüße zurück, Verena. Wie heißt die Hauptstadt?
1: Grüße an die Ex-Bürgermeisterin Mainz.
0: Mainz? Okay. Dann haben wir den Jonas. Falls deine Stadt keine 100.000 Einwohner hat, was ist dann die nächstgelegene 100.000 Einwohnerstadt?
1: Das ist Bonn.
0: Okay. Pascal aus Bochum noch. Habt ihr einen bekannten Sportverein? Es muss nicht unbedingt Fußball sein.
2: Ah, Pascal.
1: Das ist wohl eher eine Ja-Nein-Frage. Die würde ich definitiv mit Ja beantworten.
0: Okay, und bringt uns leider kein Stück weiter. Das ist das, was ich gemeint habe. Stellt keine Ja-Nein-Fragen, sondern fragt sowas wie, habt ihr einen bekannten Sportverein und wenn ja, wie heißt der oder sowas? Nein, schade, verschossen. Gut, letzte Frage. Vielleicht kreist das noch besser ein. Hier von Christian aus Kehlberg. Was ist der populärste Touristenpunkt in deiner Nähe?
1: Eine spannende Frage zur jüngsten Geschichte. Ja. Ein Bauwerk, das nicht mehr existiert.
0: Ein Bauwerk, was nicht mehr existiert, ist trotzdem heute noch der populärste Touristenpunkt.
1: Ja, Bauwerke hinterlassen Spuren.
0: Aha. Okay, Leute, ich hoffe, ihr könnt was damit anfangen. Das sind eure 5 Hinweise auf den Ort von Popnacht-Bürgermeister Joachim. Ihr habt jetzt wie immer 2 Songs Zeit, eure Tipps rauszuhauen. Wenn ihr also eine Idee habt, aus welchem Ort er kommt, meldet euch jetzt an der 07221 2011. Die 2 Songs laufen ab jetzt.

0: Das ist aber auch immer ein Stress hier. Falls ihr versucht gerade anzurufen, wie wild auf der 072211, ich bin alleine hier. Ihr ruft nicht in einem Callcenter an auf dieser Nummer. Und zwei Songs ist doch sehr sportlich, wenn ungefähr 3000 Menschen auf einmal hier anrufen. Aber gut, ich glaube, wir haben eine würdige Finalrunde zusammengebaut. Unser Popnacht-Bürgermeister Joachim ist auch noch da. Joachim, bist du da?
1: Ja.
0: Ja, sehr gut. So, du bist ja hoffentlich jetzt gespannt, was es da so für Tipps gibt, oder?
1: Ich habe schon ein bisschen Grummeln, weil ich habe es selber probiert mit KI-Hilfe, ging sehr schnell.
0: Oh, oh, oh, oh. Na, wir werden mal sehen. Wir schauen mal. Wir werden erstmal hier Ladies First die Uta aus Königswinter vorstellen. Hallo Uta.
2: Hallo.
0: Du bist mit in der Finalrunde. Dann haben wir den Timmy aus Salzgitter.
3: Hi.
0: Und den Boris aus Bad Dürkheim.
4: Guten Morgen.
0: Guten Morgen. Ihr drei habt alle eine unterschiedliche Idee auf den Ort von Joachim und ihr dürft jetzt wie immer in der Finalrunde eine letzte Frage richten an den Popnacht-Bürgermeister. Wir fangen von hinten quasi an. Boris, frag doch mal, was würdest du noch wissen, um deinen Tipp abzusichern?
4: War in deinem Ort mal etwas zur Energiegewinnung gestanden?
0: Joachim?
1: Gibt es dazu irgendwie einen historischen Zusammenhang? Mir ist aktuell dazu nichts bekannt.
0: Was schwebt dir denn da vor, Boris?
4: Ich hätte ihn jetzt gefragt, ob bei ihm mal ein Kraftwerk gestanden hat, was jetzt außer Betrieb ist.
1: Eine Ja-Nein-Frage, die definitiv mit Nein beantwortet werden
0: kann. Okay. Finde ich sehr gut. Der antwortet schon wie ein richtiger Bürgermeister, der Joachim. Du gewöhnst dich schnell an diese Rolle, ne? Sehr gut. Dann Timmy aus Salzgitter, was ist deine letzte Frage?
3: War dein Ort vor ein paar Jahren im Sommer durch eine Naturkatastrophe groß in den Schlagzeilen?
0: Oh.
1: Erneut eine Ja-Nein-Frage, die ich definitiv mit Nein beantworten kann.
0: Auch nicht. Ach.
3: Schade.
0: Uta.
2: Sollte dein Ort an einem Fluss liegen, an welchem?
1: Es war leise, ich habe den Rest nicht verstanden.
0: An welchem Fluss liegt dein Ort?
1: An einem Strom.
0: Naja. Ja, aber da war es schon, also da muss ich schon ein bisschen strenger sein. Da ist schon der Name gefragt.
1: Muss ich einen Namen nennen?
0: Ja. Du musst nur nicht den Ortsnamen verraten, aber du musst sagen.
1: Oder soll ich zwei Namen nennen?
0: Nein. Also es sei denn, er liegt tatsächlich an zwei Flüssen. Direkt.
1: Ich sag mal nur einen und bleib bei dem Strom und sage Rhein.
0: Okay. So, Uta, hat dir das weitergeholfen?
2: Ja.
0: Sehr gut. Dann fangen wir auch wieder von hinten an. Boris, was ist dein Tipp?
4: Ja, mein Tipp war Mülheim-Kärlich, aber das wird nicht mehr so passen.
0: Ja, was sagst du, Joachim?
1: Ja, das war mir klar, dass das in Richtung Mülheim-Kärlich zielt. Der Kühlturm ist nicht mehr.
0: Nein. Timmy, ja. Dein Tipp?
3: Mein Tipp war Bad Neuenahr-Ahrweiler.
0: Joachim?
1: Ist auch eine valide Antwort, aber definitiv ein gutes Stück weit entfernt, solange man zu Fuß unterwegs ist.
0: Und ich habe ein sehr gutes Gefühl bei Uta. Du auch, Joachim? Mhm.
1: Leider nein. Ich glaube,
0: Uta weiß ja wohl,
1: wovon sie spricht.
0: Sag es, Uta, sag es.
2: Remagen.
0: Und?
1: Ja.
0: Ja.
2: Ah,
0: <Sophie. lacht> Glückwunsch.
2: Danke.
0: Uta, damit bist du die Goodie-Gewinnerin. Und der Joachim darf noch ganz schnell Werbung für seinen Ort machen. Warum müssen wir unseren nächsten Urlaub auf jeden Fall in Remagen verbringen?
1: Weil wenn man an der richtigen Stelle sich in Remagen bewegt, kann man nach Königswinter rüberschauen. Glückwunsch an Uta. Und ansonsten Mittelrheintal. Und um auch den Tipp Bad Neuenahr-Ahrweiler noch einen kleinen Kick zu geben, das Ahrtal, die Ahr mündet bei Remagen in den Rhein. Und das Ahrtal freut sich natürlich auf jeden Touristen, der an der Stelle mit seinem Besuch den Wiederaufbau fördert.
0: Das war wirklich jetzt eine staatsmännische Antwort. Joachim, du solltest dich als echter Bürgermeister bewerben. Wir drücken dir alle Daumen. Ja? Dann liebe Grüße nach Remagen, Königswinter, Salzgitter und Bad Dürkheim. Danke, dass ihr mitgemacht habt. Gute Nacht.
2: Danke auch.
3: Gute Nacht. Ciao. Danke ebenso. Ciao.

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1: Um 1 Uhr mit Stefan Eferts. Die Bundesregierung steht nach dem Scheitern der 1.000 € Entlastungsprämie im Bundesrat in der Kritik. Mahnungen und Warnungen kommen dabei nicht nur aus der Opposition, sondern auch aus den eigenen Reihen. Aus Berlin dazu Christina Nagel.
2: Einer, der bei den Verhandlungen über die Entlastungsprämie mit am Tisch saß, im Bundesrat aber gegen sie stimmen ließ, ist Bayerns Ministerpräsident und CSU-Chef Markus Söder. Er ruft die Koalition in der Welt am Sonntag zur Zusammenarbeit auf. Man müsse weniger zerreden und mehr Ergebnisse liefern. Dass die Performance zu wünschen übrig lasse, steht für Bremens sozialdemokratischen Bürgermeister Andreas Bovenschulte außer Frage. Weder dürfe es zu einer Regierungsbeteiligung der AfD noch zu einer Minderheitsregierung kommen.
1: 2 Monate nach der Landtagswahl in Baden-Württemberg haben Grüne und CDU den neuen Koalitionsvertrag dafür gestimmt. Damit steht die neue grüne-schwarze Landesregierung. Grünenchef Özdemir soll der neue Ministerpräsident werden. Russland hat seine traditionelle Militärparade deutlich bescheidener abgehalten als in den vergangenen Jahren. Im Staatsfernsehen war zu sehen, dass zum ersten Mal seit fast 20 Jahren keine Panzer aufgefahren sind oder anderes schweres militärisches Gerät. Kremlchef Putin rechtfertigte während der Militärparade erneut den Angriffskrieg gegen die Ukraine. Die Parade erinnert jährlich an den Sieg der Sowjetunion 1945 über das Nazi-Regime. RB Leipzig spielt in der kommenden Saison in der Fußball-Champions League. Das steht nach dem 2:1-Sieg gegen St. Pauli in der Bundesliga fest. Sportreporter Thomas Kunze.
3: Das war irgendwie ein komisches Bundesligaspiel, das Leipzig am Ende allerdings verdient mit 2:1 gewinnen konnte. St. Pauli agierte in der ersten Halbzeit defensiv sehr diszipliniert, ließ wenig zu und hatte gegen irgendwie lethargisch wirkende Leipziger durch Martijns Kaas nach 34 Minuten die große Chance zur Führung. Kaas scheiterte freistehend aus 14 Metern an der Latte. Die Quittung gab es dann ziemlich schnell. Kurz vor der Pause erzielte Xaver Schlager nach einer Ecke das 1:0 für RB Leipzig. Nach dem Seitenwechsel war dann RB die klar bessere Mannschaft und so gewinnt Leipzig also mit 2:1 gegen St. Pauli und damit kehrt RB in die Champions League zurück. St. Pauli bleibt Vorletzter und damit in akuter Abstiegsgefahr.
1: Die weiteren Ergebnisse aus der Bundesliga: München-Wolfsburg 1:0, Stuttgart-Leverkusen 3:1, Hoffenheim-Bremen 1:0 und Augsburg-Gladbach 3:1. Das Wetter in Deutschland. In der Nacht im Norden teils dichte Wolken, sonst locker bewölkt oder klar, später Wolkenfelder aus Südwesten. Tiefstwerte 11 bis 2 Grad. Tagsüber im Osten und Südosten länger sonnig, sonst zunehmend Wolken, über den Mittelgebirgen und im Norden auch Schauer oder Gewitter. Maximal 15 bis 26 Grad. Morgen meist stark bewölkt, teils kräftiger Regen, im Osten auch Gewitter möglich. 1:03 Uhr.
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4: Auf der A5 Basel Richtung Karlsruhe. Zwischen Lahr und Appenweier Fahrbahnerneuerung. Es ist nur eine Spur frei. Bis Donnerstag jeweils von 20 Uhr bis Mitternacht. Auf der A48 Dernbach Richtung Koblenz ist die Ausfahrt Koblenz Nord wegen einer Baustelle bis Sonntag 22 Uhr gesperrt. Die A81 Heilbronn Richtung Würzburg ist zwischen Weinsberg-Ellhofen und Kreuz-Weinsberg wegen Fahrbahnerneuerung bis Montag früh gesperrt. Die A671 Wiesbaden Richtung Mainz ist zwischen Wiesbaden am Möhneburg und Mainz-Kastell wegen Ergungsarbeiten gesperrt.
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0: Und jetzt der Schocker der Nacht. Spannender als jeder Thriller. Wir setzen auch heute wieder auf die totale Überraschung.
1: Chartroulette.
0: Und ziehen einen Zufallshit aus den vergangenen 46 Jahren deutscher Chartgeschichte. Das ist eine Menge Musik. Und da war nicht nur Gutes dabei, wie wir hier immer wieder feststellen. Und manchmal tut Erinnerung auch weh. Aber es ist auch ganz oft sehr lustig, was wir hier auskramen. Songs, die lange vergessen waren. Manchmal zu Recht, manchmal aber auch traurig. Und da haben wir auch manchmal so einen Aha-Moment, wo wir singen, wow, echt? Eigentlich eine geile Nummer. Gestern zum Beispiel Enigma, Return to Innocence, war doch ein geiler Song. Hat viele Leute glücklich gemacht. Okay, Andreas aus Hamburg, glaube ich, war es. Ne? Der Andreas aus Hamburg, der sich immer meldet hier bei diesem Spiel, dem Bass. So unspektakulär. Aber mal gucken, Andreas, vielleicht holen wir dich heute ab. Wir haben es nicht in der Hand. Es ist der Zufall, der entscheidet. Es ist quasi unser Schicksalssong heute für den Tag. Und wir alle sind gemeinsam beteiligt, denn wir machen alle mit. Holt mal euer Handy raus. Ihr wisst ja mittlerweile, wie es geht, ne? Aber für die Neuen sage ich es nochmal. Ich sammle jetzt die nächsten 4 Songs über jeweils eine Zahl von euch ein. Im ersten Song die Zahl für den Tag, im zweiten die Zahl für den Monat, im dritten die Jahreszahl, aus dem der Song sein soll, den wir auswählen. Und im vierten Song brauche ich noch eine Chartplatzierung, weil wir müssen dann in der Datenbank auch schauen, in den Top 10 bewegen wir uns immer, ne? Welchen Platz wir da auswählen. So. Und so machen wir das. Ich brauche jetzt also, während Somber hier läuft, Undressed, eine Zahl von 1 bis 31 für den Tag von euch. Schickt da jetzt rüber, per WhatsApp oder Signal an die 07 221 2011.

Wenn ihr euch noch nie festgelegt habt, was euer Lieblingsmonat ist, ist jetzt die perfekte Gelegenheit dazu, eine Entscheidung zu treffen. Ich brauche nämlich jetzt euren Lieblingsmonat, den ihr bitte rüberschickt an die 0722 1 20 11 für unser Chartroulette.

Fahrjahren. Und Dorden versprechen wir auch ganz neu in der Popnacht. Wichtigste Zahl jetzt, die ich von euch brauche. Wir losen ja unser Chartroulette gleich aus, ne? Zufallshit. Das Jahr, aus dem der Song sein soll, den ihr hören wollt. Alles von 1980 bis heute, also 2026, ist erlaubt. Schickt euer Lieblingsmusikjahr jetzt rüber per WhatsApp an die 07 221 2011. Signal geht auch.

Da hattet ihr aber jetzt wirklich viel Zeit in euch zu gehen, was euer Lieblingsmusikjahr ist hier. Fast 5 Minuten Madonna, Justify My Love in der Popnacht. Eine einzige Zahl brauche ich jetzt noch für euch, von euch, während David Guetta und Sia laufen mit Let's Love. Und zwar die Zahl für die Chartplatzierung. Eine Zahl von 1 bis 10, also jetzt bitte rüberschicken an die 07221 11.

10 Sekunden könnt ihr noch beeinflussen. Schickt eure Zahl schnell rüber noch an die 07221. 1 bis 10. 4, 3, 2, 1. Fertig. So, alle Zahlen sind da. Hoffentlich. Ich warte nochmal 2 Sekunden, weil wenn ihr jetzt gerade erschrocken seid. Ah, okay, jetzt mache ich Stopp. Also, alle Zahlen sind da, die wir brauchen, um uns jetzt ein Datum zusammenzubauen und eine Chartplatzierung. Und dann schauen wir, was war an diesem Tag Platz so und so der deutschen Singlecharts. Und egal was es wird, wir spielen diesen Song gleich. Mal gucken, wo es heute, ob es heute eine positive oder eine negative Überraschung gibt. Ich bin selber immer ganz gespannt hier an dieser Stelle. Und wir machen es wie immer. Ich habe die Augen zu, während die Roulette-Kugel sich dreht. Fällt die Kugel, bleibt der Mauszeiger auf irgendeiner Zahl stehen bei euch, hier von euch im Postfach. Und das ist dann die Auswahl. Wir beginnen mit dem Tag. Und landen auf dem Dustin. Tag 13. Aha. Im Monat 11. November kommt von André hier. Wichtigste Entscheidung. In welches Jahr geht's heute Nacht? Das schickt uns Dani ins Jahr 2002. Da habe ich, glaube ich, meinen Führerschein gemacht. Oh, muss ich mal kurz nachgucken. Ich glaube, das war mein Führerscheinjahr, oder? Habe ich hier? Führerscheinjahr 2002, genau. 1.11.2002 habe ich meinen Führerschein gemacht. Hä? Sogar? Krass! Also quasi nur 2 Wochen später nach meinem Führerschein. Müsste ich doch eigentlich wissen, was da so im Radio lief. Bin sehr gespannt. Okay, Chartplatzierung noch. Wir landen final auf Katja. Es ist Platz 8. Was war also am 13.11.2002 auf Platz 8 der deutschen Singlecharts? Und wir fragen unsere schlaue Datenbank. Okay. Ah. Heute sind wir wieder in der Abteilung. Gut, dass das schon sehr lange her ist und eigentlich bereits vergessen war. Wir reißen alte Wunden auf. Hier sind Broses mit Hot Temptation. Unser Chartroulette heute Nacht. Moment!

0: Ja, sowas kann eben auch passieren, wenn man mit dem Feuer spielt. Aber ich bin total überrascht. Keine Schmerzreaktion von euch hier im Studio Postfach oder an der 07221 2011. Scheint nicht so sehr wehgetan zu haben. Ach doch, mal Andreas aus Hamburg schreibt wieder. Holt mich leider auch nicht ganz ab. Müssen wir wohl bald nochmal spielen. Ja, Roses Hot Temptation. Insgesamt ein kurzes Gastspiel in den deutschen Singlecharts. Nur 11 Wochen, aber Höchstposition immerhin Platz 4 für eine Woche. Nächstes Chartroulette, Andreas, kannst du dir den Kalender eintragen, ist erst wieder am 30. Mai. Das ist ein Samstag.
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0: 1:31 Uhr.
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4: Mit Temperaturen von 6 bis 12 Grad geht es in den Sonntag. Der Himmel über SWR3 Land ist meist klar. So scheint am Tage erstmal die Sonne. Die Höchstwerte liegen bei 18 und 25 Grad. Am wärmsten wird es in der Rhein-Neckar-Region. Später kommen aus Südwesten immer mehr Wolken. Am Abend folgen Regen und Gewitter.
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5: Vorsicht bitte auf der A5 Darmstadt Richtung Heidelberg. Zwischen Heppenheim und Hemsbach liegt ein Reh. Vorsicht bitte auf der B14 Backnang Richtung Stuttgart. Zwischen Waiblingen Süd und Fellbach Süd steht ein defekter PKW. Vorsicht bitte auf der B27 Tübingen-Balingen. In Höhe D-Rendingen befindet sich eine ungesicherte Unfallstelle. Die A81 Heilbronn Richtung Würzburg ist zwischen Weinsberg-Ellhofen und Kreuz-Weinsberg wegen Fahrbahnerneuerung bis Montag früh gesperrt. Die A671 Wiesbaden Richtung Mainz ist zwischen Wiesbaden am Möhneburg und Mainz-Kastell wegen Ergungsarbeiten gesperrt.
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hat das denn hier geplant? Black Wonderful Life und danach Hurts mit Wonderful Life. Okay, dazwischen werfen wir. Mein Wurfarm ist für euch aufgewärmt und kann zum Einsatz kommen für eine neue Runde Deutschland Dart. Das Spiel, bei dem ich den schwarz-rot-goldenen Deutschland-Pfeil auf die imaginäre Deutschlandkarte werfe und damit wieder irgendeine besondere Einzigartigkeit aufspieße, von denen dieses Land so viele wunderbare hat, wie wir hier immer wieder feststellen. Wir lernen wirklich in jeder Runde unser Land noch besser kennen und sind überrascht, was es alles Tolles, Einzigartiges gibt. Auch heute wird das wieder passieren. Und euer Job ist es, jetzt gleich wieder, wenn der Pfeil steckt, rauszufinden, euch ranzufragen, wo er denn steckt. Das funktioniert wie immer mit Ja-Nein-Fragen. Also ihr dürft so lange Ja-Nein-Fragen stellen an mich, bis ihr drei Neins euch verdient habt. Dann ist der Nächste dran oder die Nächste. Und irgendwann haben wir es dann hoffentlich gelöst. Wir haben ja eine lange Nacht. Moment, kommt erst eine Einmeldung aus dem Verkehrszentrum gerade frisch rein. Achtung, Falschfahrer auf der A46 Wuppertal-Heinsberg zwischen Düsseldorf-Wersten und Dreieck Neuss-Süd kommt euch ein Falschfahrer entgegen. Fahrt äußerst rechts, nicht überholen. Auf der A46 Wuppertal-Heinsberg zwischen Düsseldorf-Wersten und Dreieck Neuss-Süd ist ein Falschfahrer unterwegs. Vorsicht hier in beiden Richtungen. So, wir haben die lange Nacht, die geht bis kurz vor sechs. Bis dahin solltet ihr das spätestens hinbekommen haben. Ansonsten freue ich mich natürlich über sehr viele tolle, kreative Anrufe an der 07221211. Aber erstmal müssen wir jetzt entscheiden, wo es hingeht. Achtung, Köpfe runter! Aha. Ihr kriegt natürlich auch wieder einen Hinweis für mich. Der Hinweis heute ist Mogelpackung. Mogelpackung. Da ist unser Dartpfeil gelandet. Wer ist mutig und fängt an, die ersten Fragen zu stellen, sich langsam vorzutasten, mal so nach Bundesland, Region, Autobahn, Flüssen zu fragen, Gewässern? 07221 2011. Wir spielen natürlich für denjenigen, der es löst, um ein Popnacht-Goodie hier in der Popnacht.

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1: Um 2 Uhr mit Stefan Eferts. Der Bundestag soll ein großes Büroneubauprojekt aufgeben, um Geld zu sparen. Dafür setzten sich Bundestagspräsidentin Klöckner und Vizepräsident Nuripur ein. Details aus dem ARD-Hauptstadtstudio von Dietrich Karl Meurer.
2: Auf einem Gelände nahe dem Spreeufer sollte das Projekt Luisenblock Ost 2 zusätzliche Flächen für den Bundestag schaffen. Durch einen Verzicht ließen sich mindestens 600 Millionen Euro an reinen Baukosten sparen. Über den Vorschlag soll Ende Mai die Bau- und Raumkommission des Bundestags entscheiden, der Nuripur vorsitzt. Einsparungen hat das Gremium bereits bei einem anderen Bauprojekt beschlossen. Beim Vorhaben Luisenblock Ost 1 kürzte die Kommission die Kosten im April um rund 135 Millionen Euro, obwohl die Bauarbeiten dort demnächst beginnen sollen.
1: Die Bundesregierung sucht nach Möglichkeiten, die Belastungen durch die Energiekrise abzufedern. Nachdem die Entlastungsprämie für die Arbeitnehmer erstmal nicht kommen soll, werde man weiter diskutieren, sagte Bundeskanzler Merz mit Blick auf den Koalitionsausschuss am Dienstag. Finanzminister Klingbeil sagte, das Ziel müsse sein, die Bürger zu unterstützen, gemeinsam mit den Ländern, den Arbeitgebern und den Gewerkschaften. Russlands Präsident Putin hat sich zu einem möglichen Ende des Ukraine-Kriegs geäußert. Der Konflikt neige sich dem Ende zu, sagte der russische Staatschef. Was er genau damit meint, sagte er nicht. Gleichzeitig werfen sich Russland und die Ukraine gegenseitig Verstöße gegen die derzeit geltende Waffenruhe vor. Putin hatte sie verkündet anlässlich des Gedenktages zum Sieg über Nazi-Deutschland vor 81 Jahren. Die alljährliche Militärparade in Moskau dazu ist diesmal deutlich kleiner ausgefallen, ohne Panzer oder anderes schweres militärisches Gerät. Der FC Bayern hat in der Fußball-Bundesliga mit 1:0 in Wolfsburg gewonnen. Damit muss Wolfsburg weiterhin um den Klassenerhalt kämpfen. Entsprechend enttäuscht ist Stürmer Patrick Wimmer.
3: Natürlich sehr bitter. Ich glaube, wir haben eine sehr, sehr gute Leistung auf den Platz gebracht. Haben vielleicht einfach das Quäntchen Glück dann am Schluss nicht gehabt. Wir müssen ehrlich zu uns sein. Ein Punkt hätte uns dann vielleicht auch nicht recht viel mehr gebracht. Also wir hätten das Spiel schon gewinnen müssen. Aber ich glaube, die Chancen waren heute auf jeden Fall da, dass wir es machen.
1: Die weiteren Ergebnisse aus der Bundesliga: Stuttgart-Leverkusen 3:1, Hoffenheim-Bremen 1:0, Augsburg-Gladbach 3:1, Leipzig-St. Pauli 2:1. Das Wetter für Deutschland. In der Nacht im Norden teils dichte Wolken, sonst locker bewölkt oder klar, später Wolkenfelder aus Südwesten. Tiefstwerte 11 bis 2 Grad. Tagsüber im Osten und Südosten länger sonnig, sonst zunehmend Wolken. Über den Mittelgebirgen und im Norden auch Schauer oder